0: Österreich will mit der Demo gegen die Verkehrsbelastung protestieren. Rund 15.000 Menschen leiden täglich unter Lärm, Feinstaub und überlasteten Straßen, lautet ihr Argument. Lea Matschullert, Redaktion.
1: In deutschen Krankenhäusern sind zuletzt fast doppelt so viele Menschen mit Hautkrebs behandelt worden wie noch vor 20 Jahren. 2024 gab es mehr als 120.000 stationär behandelte Patienten mit Hautkrebs, laut Statistischem Bundesamt 95% mehr als 2004. Ein Grund ist die alternde Bevölkerung. Das Hautkrebsrisiko steigt mit dem Alter deutlich an.
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3: Hallo auf die Straßen. Aktuell liegen uns keine Meldungen vor. Ihr habt freie Fahrt. In 30 Minuten gibt es hier das nächste Update. Kommt gut und sicher an euer Ziel.
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3: Bei euch in Remagen sind es aktuell 15 Grad, in Waldesch messen wir 14 und auch in Asbach zeigt das Thermometer 14 Grad. In der Nacht sinkt das Thermometer auf milde 16 Grad. So wird das Wetter morgen. Es erwartet euch ein Tag mit Sonne, Wolken und Regen. Bei anfangs 16 Grad. Im Laufe des Tages steigt das Thermometer auf bis zu 25 Grad an.
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1: Ich bin Diana Kramer. Die aktuellen Kriege sorgen aller Voraussicht nach auch in den nächsten Monaten für steigende Preise hierzulande. Im April hatte der Ölpreisschock infolge des Iran-Kriegs die Teuerungsrate auf 2,9% getrieben. Heute wird das Statistische Bundesamt eine erste Schätzung zur Inflation im Mai veröffentlichen.
2: Hohe Spritpreise, das erleben wir seit Wochen an den Tankstellen und auch die Unternehmen. Sie werden die gestiegenen Preise voraussichtlich in gewissem Maße an die Verbraucher weitergeben. Da sind sich Volkswirte sicher. Konkret heißt das, wenn das Anliefern der Milch in die Molkerei mehr kostet, da die Tankfüllung mehr kostet, müssen Milchbauern und Molkereien diese Mehrkosten wieder reinholen. Den Preis für den Liter Milch zu erhöhen, ist da eine Möglichkeit. David Riemer, Nachrichtenredaktion.
1: In der Debatte um die Zukunft des 8-Stunden-Tags hat das arbeitgebernahe Institut der deutschen Wirtschaft vorgeschlagen, die Arbeitszeit zunächst nur für bestimmte Berufe auszuweiten. Gerade mit Blick auf den Arbeitsschutz könne man sich im ersten Schritt auf Beschäftigte konzentrieren, wo keine Gesundheitsrisiken drohen, die Bürobeschäftigten, sagte der IW-Arbeitsmarktexperte Oliver Stettes den Funke-Zeitungen. Gleichzeitig sprach er sich dafür aus, die Regelung zur täglichen Arbeitszeit zu reformieren. Mehr Flexibilität könne dabei helfen, eine bessere Balance zwischen privaten Wünschen der Beschäftigten und betrieblichen Abläufen zu schaffen. Bundesverteidigungsminister Boris Pistorius setzt auf eine verstärkte Kooperation mit Kanada. Am zweiten Tag seiner Reise besuchte er in Montreal Rüstungsunternehmen. Er sehe ein enormes Potenzial, sagte Pistorius.
3: Insgesamt habe ich gespürt, wie sehr unsere kanadischen Partner, genauso wie wir, viel Wert auf eine Vertiefung hin zu einer strategischen Partnerschaft legen. Und das erfreut mich sehr, weil es ein enormes Potenzial gibt. Nicht nur verteidigungs- und sicherheitspolitisch, sondern eben auch wirtschaftspolitisch, sei es Energie, sei es Rohstoffe, seltene Erden.
1: Verteidigungsminister Pistorius. Bei einer Explosion in der US-Großstadt Dallas im Bundesstaat Texas gibt es nach Angaben der Feuerwehr mehrere Tote. Die genaue Zahl sei bisher unklar, teilte der örtliche Feuerwehrchef mit. Die Einsatzkräfte waren ursprünglich wegen eines Gaslecks verständigt worden, dann kam es zu der Explosion. Mehrere Menschen werden noch vermisst.
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4: Hallo auf die Straßen. Aktuell liegen uns keine Meldungen vor. Ihr habt freie Fahrt. In 30 Minuten gibt es hier das nächste Update. Kommt gut und sicher an euer Ziel.
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4: In Mendig zeigt das Thermometer 13 Grad. In Niederzissen ebenfalls 13 und in Remagen messen wir 15 Grad. In der Nacht sinkt das Thermometer auf milde 16 Grad. So wird das Wetter morgen. Es erwartet euch ein Tag mit Sonne, Wolken und Regen. Bei anfangs 16 Grad, im Laufe des Tages steigt das Thermometer auf bis zu 25 Grad an.
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1: Dass zwei Brüder eine Rockband gründen, das hat Tradition. Eddie und Alex Van Halen zum Beispiel. Oder natürlich Malcolm und

0: Joel und Ryan O'Keefe haben das bei Airborne erfolgreich getan und die Jungs aus Warrnambool, Australia, haben wieder eine fette neue Nummer am Start.
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0: Hier sind Airborne mit Alive After Death.
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1: Ich bin Diana Kramer. Bis Ende Juni läuft noch der Tankrabatt. Erwartungen an eine Verlängerung darüber hinaus hat Bundesverkehrsminister Patrick Schnieder bereits gedämpft. Der Staat komme irgendwann an die Grenze seiner Möglichkeiten, sagte er dem Handelsblatt.
2: Für den Tankrabatt verzichtet der Staat auf Steuereinnahmen von bis zu 1,6 Milliarden Euro. Künftig sieht Verkehrsminister Schnieder eher Entlastungsbedarf beim Güterverkehr. Er verweist auf dessen Auswirkungen. Diese Preise würden weitergegeben. Lebensmittel und Waren des täglichen Bedarfs würden teurer. Die Gefahr, dass es an den Zapfsäulen zu einem echten Kraftstoffmangel kommt oder Flugzeuge ohne Kerosin dastehen, sieht er zumindest kurzfristig nicht. Ursula Winkler, Nachrichtenredaktion.
1: In den Verhandlungen zu einem Rahmenabkommen im Irankrieg gibt es angeblich einen wichtigen Fortschritt. Unterhändler aus den USA und dem Iran haben laut US-Kreisen eine vorläufige Einigung erzielt. US-Präsident Donald Trump müsse dem noch zustimmen, heißt es.
3: Angeblich wurde der Deal schon vor 2 Tagen geschmiedet, aber Trump wollte noch drüber nachdenken. Das Memorandum soll ein Ende des Krieges, die Öffnung der Straße von Hormuz und die Freigabe iranischer Vermögenswerte im Ausland festlegen. Die Waffenruhe soll weiter verlängert werden, bis alle weiteren Details geklärt sind. Das iranische Atomprogramm, Sanktionen und die Beseitigung von Seeminen in der Straße von Hormuz durch den Iran. Aus den USA, Tina Eck.
1: Der Iran hat derweil Hoffnungen auf eine schnelle Einigung gedämpft. Anders als aus Washington hieß es aus Teheran, das Abkommen sei bislang weder fertiggestellt noch bestätigt. Die schwierige Sicherheitslage im Osten der Demokratischen Republik Kongo ist nach Angaben des Generaldirektors der Weltgesundheitsorganisation Tedros die größte Herausforderung im Kampf gegen Ebola. Der WHO-Chef war am Abend in der am schwersten vom neuesten Ebola-Ausbruch betroffenen Region im Kongo eingetroffen. Allein im vergangenen Monat hätten Kämpfe rund 100.000 Menschen vertrieben. Das mache es äußerst schwierig, den Ausbruch einzudämmen, sagte Tedros und rief zu einem Waffenstillstand auf. Der Kadaver des verendeten Buckelwals bleibt nun doch auf der dänischen Insel Anholt und wird direkt am Strand obduziert. Dort liegt das Tier seit rund 2 Wochen im flachen Wasser. Der Wal werde an diesem Wochenende für die Obduktion an Land gezogen, teilte die dänische Umweltbehörde mit.
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4: Hallo auf die Straßen. Aktuell liegen uns keine Meldungen vor. Ihr habt freie Fahrt. In 30 Minuten gibt es hier das nächste Update. Kommt gut und sicher an euer Ziel.
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4: In Mayen haben wir aktuell 14 Grad. In Neustadt und Linz am Rhein sind es jeweils 15 Grad. In der Nacht sinkt das Thermometer auf milde 16 Grad. So wird das Wetter morgen. Es erwartet euch ein Tag mit Sonne, Wolken und Regen. Bei anfangs 16 Grad. Im Laufe des Tages steigt das Thermometer auf bis zu 25 Grad an.
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1: Und jetzt haben wir eine brandneue Kombo für euch, die bislang kaum einer kennt. Und das wollen wir ändern, nämlich Harsh aus Paris. Im Juli erst ihr zweites Album raus und wollen echte Gefühle mit echten Gitarren verbinden.
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1: Hier sind Harsh mit Back to Life.
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1: Ich bin Diana Kramer. In der Debatte um die Zukunft des 8-Stunden-Arbeitstags hat das Arbeitgebernahe Institut der deutschen Wirtschaft vorgeschlagen, die Arbeitszeit zunächst nur für bestimmte Berufe auszuweiten. Mit Blick auf den Arbeitsschutz könnte man sich im ersten Schritt auf Beschäftigte konzentrieren, wo keine Gesundheitsrisiken drohen, die Bürobeschäftigten, sagte der IW-Arbeitsmarktexperte Oliver Stettes den Funke-Zeitungen. Die schwarz-rote Koalition will statt des 8-Stunden-Arbeitstages einen wöchentlichen Rahmen für die Arbeitszeit einführen. Doch es gibt Streit um das Vorhaben. Bundesverteidigungsminister Boris Pistorius setzt auf eine verstärkte Kooperation mit Kanada. Am zweiten Tag seiner Reise besuchte er in Montreal Rüstungsunternehmen. Er und auch die Kanadier sehen großes Potenzial für eine Partnerschaft in vielen Bereichen, sagte Pistorius.
2: Insgesamt habe ich gespürt, wie sehr unsere kanadischen Partner, genauso wie wir, viel Wert auf eine Vertiefung hin zu einer strategischen Partnerschaft legen. Und das erfreut mich sehr, weil es ein enormes Potenzial gibt. Nicht nur verteidigungs- und sicherheitspolitisch, sondern eben auch wirtschaftspolitisch, sei es Energie, sei es Rohstoffe, seltene Erden.
1: Bundesverteidigungsminister Boris Pistorius. Wer morgen, also am Samstag, mit dem Auto Richtung Italien will, hat schlechte Karten. Die Brenner Autobahn wird wegen einer Demonstration komplett gesperrt. Das dürfte auch schon heute für Probleme sorgen.
3: Ab morgen früh ist die Brenner Autobahn dicht, also werden sich schon heute viele auf den Weg machen und das dürfte direkt auf der Autobahn, aber auch drumherum für Staus und Behinderungen sorgen. Am Sperrtag direkt dann wird es auf vielen der Ausweichstrecken nur im Schneckentempo vorangehen. Die Gemeinde Gries in Österreich will mit der Demo gegen die Verkehrsbelastung protestieren. Rund 15.000 Menschen leiden täglich unter Lärm, Feinstaub und überlasteten Straßen, lautet ihr Argument. Lea Matschulat, Redaktion.
1: Paris wird zur Hochsicherheitszone. Die französische Hauptstadt rüstet sich mit einem Großaufgebot an Polizeikräften für das Finale der Champions League zwischen Paris Saint-Germain und dem FC Arsenal London am Samstag. Obwohl das Finale weit entfernt in Budapest stattfindet. Verhindert werden sollen massive Ausschreitungen wie beim Finalsieg von PSG im vergangenen Jahr. Damals gab es 2 Tote und knapp 200 Verletzte.
4: Und jetzt für euch das Südwesten-Update mit Martin Fischer. Nach dem tödlichen Angriff auf einen Zugbegleiter bei Landstuhl hat die Staatsanwaltschaft Zweibrücken jetzt Anklage wegen Mordes erhoben. Dem 26-Jährigen wird vorgeworfen, einen Bahnmitarbeiter tödlich verletzt zu haben. Christian Waldauf ist neuer Geschäftsführer von Lotto Rheinland-Pfalz. Laut dem Aufsichtsrat wurde der CDU-Politiker einstimmig berufen. Er übernimmt den Posten ab Juni. Und immer mehr Industriebetriebe in Baden-Württemberg rechnen mit schlechteren Geschäften im Ausland. Das zeigt eine aktuelle Umfrage des Industrie- und Handelskammertags.
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5: Gut auf die Straßen. Auf der B423 Homburg-Altenglan ist aktuell die Ortsdurchfahrt Henschtal in beiden Richtungen gesperrt. Hier gibt's aber auch eine Umleitung für euch. Sonst alles frei.
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6: Aktuell messen wir euch in Trier 13 Grad, in Neuwied 13 und Englert in Alzey schon 16 Grad.
5: Jo, und dazu starten wir auch erstmal wieder freundlich in den Tag, aber am Nachmittag ziehen dann Wolken auf und die können gegen Abend spätestens auch Schauer und Gewitter mitbringen. Und dazu wird's schwül heiß bei bis zu 32 Grad und auch am Wochenende hält sich dieses Wetter leider.
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5: Morgen! Du hast noch nicht meine Schuhe heute gesehen, ne? Ich habe sie bisher versteckt.
6: Das stimmt.
5: Ah!
6: Oh! Ha! Er kommt einfach in Hausschuhen zur Arbeit.
5: Crazy. Hausschuhe nennst du es?
6: Ja.
5: Also ich würde mal sagen, ich habe so diese Birkenstock, die aber so wirklich so vorne zu sind.
6: Hausschuhe. Mit Socken.
5: Also die trägt man, oder die hat man früher, glaube ich, nur getragen, wenn man im Kindergarten gearbeitet hat.
6: Oder als Hausschuhe.
5: Oder, ich weiß nicht, Joschka Fischer, der ist damals ja in Turnschuhen in den Bundestag gekommen, das ist mein Pendant dazu. Aber die sind ja jetzt irgendwie cool geworden, auch wenn du das noch nicht glaubst, aber sind sie? Ist ja wohl mega, oder? Und sie sind auch echt mega bequem, aber ansonsten, also wer nicht weiß, dass die im Trend sind, der könnte auch denken, dieser Typ hat sich voll aufgegeben und ist so ein Kräuterzigaretten-Hippie.
6: Ja, absolut. Aber wir einigen uns darauf, dass die voll im Trend sind.
5: Die sehen richtig, besser ist.
6: Die sehen richtig hip aus. Als könntest du damit mal so richtig auf den Switch gehen, sehen die aus.

0: Belly Isle mit White Wedding um 17 Minuten nach 5.
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0: Heute ist Freitag und da muss die Mucke auch nach einem Freitag klingen, damit ihr sauber aus den Federn kommt. Und da müssen wir heute nochmal über eine Band sprechen. Aus Australien, entdeckt vom großen Ian Desar, von Billy Talent. Und zwar, weil die Band von Australien nach Kanada umgezogen ist. Und da ist er ja zu Hause. Und da hat er sie entdeckt und ihren ganz großen Durchbruch hatten sie aber dann bei uns in Deutschland. Ich rede von The Lazies. Richtig Vollgas und das schon seit einigen Jahren, haben wir uns schon auf dem Wacken gespielt, auf dem Summer Breeze und auch bei Rock am Ring.

Und richtig groß geworden sind sie mit dieser Scheibe. Ihre neue Scheibe rausgebracht, Too Tough to Die, stellen wir euch im Moment auch ein bisschen mehr vor bei uns im Programm. Aber das hier, das ist ihr Freitagssound und den gibt's jetzt für euch. Die Lazies aus Australien, hier ist Hot Under the Collar.

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2: Es gibt ja wirklich etliche Songs, die nach ganz beliebten Orten oder bestimmten Sehenswürdigkeiten benannt sind. Aber nicht nur bei den Songs, auch bei manchen Bandnamen ist das der Fall. So zum Beispiel auch bei Linkin Park damals. Let you cut me off! Der kommt nämlich vom Linkin Park, also einem Park in Santa Monica in Los Angeles. Doch die Webdomain für den Namen, die war leider schon weg. Also wurde aus dem C dann ein K und das L in Linkin, das wurde einfach komplett gestrichen. Praktisch gedacht und doch irgendwie so ein bisschen modern. Ursprünglich wollte sich die Band übrigens auch mal Hybrid Theory nennen. So hieß dann aber einfach das erste Album.
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12: Mit Martin Fischer und Christian Baldauf ist der neue Geschäftsführer von Lotto Rheinland-Pfalz. Laut dem Aufsichtsrat wurde der CDU-Politiker einstimmig berufen. Er übernimmt den Posten dann ab Juni. Er solle das Unternehmen unter anderem bei Digitalisierung, Spielerschutz und der Bekämpfung illegalen Glücksspiels weiterentwickeln. Damit endet auch die Debatte um eine mögliche Doppelspitze. Für Kritik hatte der Plan gesorgt, zusätzlich den SPD-Politiker Hendrik Hering in die Geschäftsführung zu holen. Dafür sollte ein zweiter Geschäftsführerposten mit einem Jahresgehalt von rund 200.000 Euro geschaffen werden. Nach öffentlichem Druck hatte Hering dann verzichtet. Baldauf folgt auf Jürgen Häfner, der nach 12 Jahren in den Ruhestand geht. Nach dem tödlichen Angriff auf einen Zugbegleiter bei Landstuhl hat die Staatsanwaltschaft Zweibrücken jetzt Anklage wegen Mordes erhoben. Dem 26-jährigen Verdächtigen wird vorgeworfen, den Bahnmitarbeiter nach einer Ticketkontrolle mit mehreren Faustschlägen tödlich verletzt zu haben. Die Tat hatte bundesweit eine Debatte über die Sicherheit von Zugpersonal ausgelöst. Immer mehr Industriebetriebe in Baden-Württemberg rechnen mit schlechteren Geschäften im Ausland. Das zeigt eine aktuelle Umfrage des Industrie- und Handelskammertags. Als Gründe nennt der Verband Handelskonflikte, außerdem steigende Kosten und Unsicherheit durch die US-Zollpolitik. Besonders der Streit zwischen den USA und Europa belastet die Wirtschaft.
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13: Gut auf die Straßen. Auf der B423 Homburg-Altenglan ist aktuell die Ortsdurchfahrt Henschtal in beiden Richtungen gesperrt. Hier gibt's aber auch eine Umleitung für euch. Sonst alles frei.
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8: Aktuell messen wir euch in Trier 13 Grad, in Neuwied 13 und Englert in Alzey schon 16 Grad.
13: Jo, und dazu starten auch erstmal wieder freundlich in den Tag, aber am Nachmittag ziehen dann Wolken auf und die können gegen Abend spätestens auch Schauer und Gewitter mitbringen. Und dazu wird's schwül heiß bei bis zu 32 Grad und auch am Wochenende hält sich dieses Wetter leider.
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8: Eine Minute nach 5:30 und was gehört am Freitag zum Wachwerden? Unbedingt in der Morning Rock Show dazu, na klar. AC/DC ohne geht gar nicht, deshalb kommt gut raus aus den Federn. Jetzt mit den Ärzten, mit Bryan Adams und, na klar, mit AC/DC ist TNT. Schönen guten Morgen. 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

0: That looks good on me is you um 5.41 Uhr. Heute am Freitag, das ist der Tag, wo die allerletzten Tickets rausgehen werden für Rock am Ring. Hier bei uns heute in der Morning Rock Show habt ihr die Chance drauf. Dann könnt ihr dabei sein beim ausverkauften Gig in, Ende nächster Woche geht schon los. 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Gegen 7:30 ziehen wir einen Gewinner oder eine Gewinnerin für die letzten beiden Tickets, also jetzt schnell noch anmelden.
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4: Ich bin Tine Klimach. Die aktuellen Kriege sorgen aller Voraussicht nach auch in den nächsten Monaten für steigende Preise. Im April hatte der Ölpreisschock infolge des Iran-Kriegs die Teuerungsrate auf 2,9% getrieben. Heute wird das Statistische Bundesamt eine erste Schätzung zur Inflation im Mai veröffentlichen.
5: Hohe Spritpreise, das erleben wir seit Wochen an den Tankstellen und auch die Unternehmen. Sie werden die gestiegenen Preise voraussichtlich in gewissem Maße an die Verbraucher weitergeben. Da sind sich Volkswirte sicher. Konkret heißt das, wenn das Anliefern der Milch in die Molkerei mehr kostet, da die Tankfüllung mehr kostet, müssen Milchbauern und Molkereien diese Mehrkosten wieder reinholen. Den Preis für den Liter Milch zu erhöhen ist da eine Möglichkeit. David Riemer, Nachrichtenredaktion.
4: Mehr als jeder zweite Beschäftigte in Deutschland wünscht sich kürzere Arbeitszeiten. Bei Männern mit Kind sind es sogar 60%, wie eine Umfrage im Auftrag des Deutschen Gewerkschaftsbundes zeigt. Der DGB kritisiert schon länger die Pläne der Regierung zur Flexibilisierung der Arbeitszeit und sieht sich durch die Umfrageergebnisse darin bestärkt. Männer arbeiten laut der Umfrage im Durchschnitt rund 37 Stunden, Frauen etwa 31 Stunden pro Woche, wie die Umfrage zeigt. Wer sich morgen auf den Weg in den Süden, also zum Beispiel nach Italien, aufmachen will, hat schlechte Karten. Ebenso diejenigen, die aus den Pfingstferien zurückkommen. Die Brenner-Autobahn wird wegen einer Demonstration komplett gesperrt und das dürfte auch schon heute für Probleme sorgen.
6: Ab morgen früh ist die Brenner-Autobahn dicht, also werden sich schon heute viele auf den Weg machen und das dürfte direkt auf der Autobahn, aber auch drumherum für Staus und Behinderungen sorgen. Am Sperrtag direkt dann wird es auf vielen der Ausweichstrecken nur im Schneckentempo vorangehen. Die Gemeinde Gries in Österreich will mit der Demo gegen die Verkehrsbelastung protestieren. Rund 15.000 Menschen leiden täglich unter Lärm, Feinstaub und überlasteten Straßen, lautet ihr Argument. Lea Matschula, Nachrichtenredaktion.
4: Zum vierten Mal sollte die Schwerlastrakete New Glenn von Amazon-Gründer Jeff Bezos starten. Aber bei einem Test vorab kam es auf dem Weltraumbahnhof Cape Canaveral in Florida zu einer Explosion. Auf einem Livestream war eine große Explosion samt riesigem Feuerball zu sehen. Bisher werden keine Mitarbeiter vermisst, hieß es vom Unternehmen Blue Origin. Die genauen Hintergründe sind noch unklar.
7: Und jetzt für euch das Südwesten-Update mit Martin Fischer. Nach dem tödlichen Angriff auf einen Zugbegleiter bei Landstuhl hat die Staatsanwaltschaft Zweibrücken jetzt Anklage wegen Mordes erhoben. Dem 26-Jährigen wird vorgeworfen, einen Bahnmitarbeiter tödlich verletzt zu haben. Christian Baldauf ist neuer Geschäftsführer von Lotto Rheinland-Pfalz. Laut dem Aufsichtsrat wurde der CDU-Politiker einstimmig berufen. Er übernimmt den Posten ab Juni. Und immer mehr Industriebetriebe in Baden-Württemberg rechnen mit schlechteren Geschäften im Ausland. Das zeigt eine aktuelle Umfrage des Industrie- und Handelskammertags.
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8: Gut auf die Straßen. Eine Meldung gibt's für die A61 Richtung Koblenz. Vorsicht bitte zwischen der Raststätte Hunsrück Ost und Rheinböllen ist ein Auto liegen geblieben. Ansonsten alles frei. Gute Fahrt.
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8: Aktuell messe bei euch in Trier 13 Grad, in Neuwied 13 und Englert in Alzey schon 16 Grad. Jo, und dazu starten wir auch erstmal wieder freundlich in den Tag, aber am Nachmittag ziehen dann Wolken auf und die können gegen Abend spätestens auch Schauer und Gewitter mitbringen. Und dazu wird's schwül heiß bei bis zu 32 Grad und auch am Wochenende hält sich dieses Wetter leider.
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11: Morgen.
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11: Guten Morgen. Und sag mal, findet ihr nicht auch, dass man als Bundeskanzler von Deutschland zumindest ein Mindestmaß an Humor haben sollte?
12: Naja, unbedingt. Gab es auch gute Beispiele in der Vergangenheit? Also ich meine Angela Merkel. Reiner Sarkasmus hier, oder?
13: Das Internet ist für uns alle Neuland.
11: So, auch der Schröder-Gerhard, der hat ja regelmäßig für Lacher gesorgt.
14: Hol mir mal eine Flasche Bier, sonst streike ich hier und schreibe nicht weiter.
12: Perfekt, legendär. Aber zuletzt hat das Spaßbarometer ja nur ganz selten ausgeschlagen beim Scholzomaten und ja, bei Fritze Merz gar nicht mehr, oder?
11: Pass mal auf, der verklagt gerade reihenweise Leute wegen Beleidigung. Über 100 Strafanträge gegen Privatpersonen. Und gerade ist sogar Strafbefehl gegen jemanden ergangen, der ihn auf Facebook richtig übel beleidigt haben soll.
12: Ei, wie wurde er denn beschimpft?
11: Aufs Schlimmste, also geht gar nicht.
12: So schlimm.
11: Ich weiß gar nicht, ob wir das hier laut sagen können. Also ich meine, es hören auch Kinder zu.
12: Ja, aber dann, weiß nicht, sag leise.
11: Lackaffe.
12: Wie bitte?
11: Er hat unseren Bundeskanzler einen Lackaffen genannt.
12: Wow! So. Und dafür muss man vor Gericht, ja?
11: Ja.
12: Ja, da weiß ich, da müssen wir, glaube ich, auch mal ganz vorsichtig sein hier, oder?
11: Ist so. Also bitte, kein schlechtes Wort über den guten Herrn Friedrich Merz.
15: Du blödquatschender Anter.
16: Nein, nein, die zwei sind nicht verrückt. Wir lassen sie regelmäßig testen. Hier ist die Morning Rock Show mit Eggers und dem Engelhardt auf

0: Charlotte Charlotte mit Sex on the Radio. Perfekt für einen Freitagmorgen. Wir haben es 13 Minuten nach 6.
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0: Und heute ist es soweit. Wir hauen nicht nur gleich gegen 7:30 die allerletzten Tickets für Rock am Ring raus. Nein, heute kommt auch das allerletzte Album der Toten Hosen raus.
2: Yes, haben wir lange drauf gewartet. Trink aus, wir müssen gehen, heißt es. Ist jetzt rausgekommen und da haben die Hosen auch wirklich nochmal alles an Liebe und Leidenschaft für den Punk reingesteckt und zeigen die Bandbreite aus 44 Jahren. Und so klingt's.

0: Das neue Hosenalbum, 16 Songs im Schnelldurchlauf. Hosen pur, muss man sagen, oder?
1: Voll. Und falls ihr es bemerkt habt, der erste Song, wir sind die Hosen einfach komplett gesungen von Farin Urlaub.
0: Das war Farin Urlaub, krass.
1: Ansonsten auch sentimentale und reflektierte Songs drauf. Im Song Lass mal nicht machen zum Beispiel geht es auch um Sachen, die sie alle abgelehnt haben oder dann doch gemacht haben, obwohl man ihnen davon abgeraten hat. Finde ich
0: sehr
1: cool.
0: Sehr cool, ja. Dazu kommt ja heute auch noch das Bonusalbum Alles muss raus, wo sie mit Freunden und Weggefährten nochmal 25 ganz besondere Songs eingespielt haben. Zum Beispiel mit den Broilers Meine Familie.

0: Klassiker.
1: Ja, richtig geil. Also, heute kommt das letzte und eben neue Album der Toten Hosen raus. Trink aus, wir müssen gehen. Die Tickets für die dazugehörige Tour kriegt ihr natürlich auch bei uns im super heißen Liquimoli Konzertsommer.
0: Ja, und natürlich hören wir auch den ganzen Morgen rein. Hier sind die Toten Hosen mit der ersten Single aus ihrem letzten Album. Hier ist Die Show muss weitergehen.

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2: Mit Cedric Kunz und jetzt einem echt düsteren Film. Nicht vom Setting her, sondern vom Humor. Wer auf Komödien wie 21 Jump Street oder Ted steht, der kommt auch beim Film Doggy Style voll auf seine Kosten.
3: Ich liebe Sonnenschein und Schmetterlinge, aber am allermeisten liebe ich Dark.
4: Hey, Fresse, du Scheißköter!
5: Verdammtes Stück Scheiße.
2: Als der naive und optimistische Border Terrier Reggie von seinem fiesen Besitzer Doug ausgesetzt wird, da ist er sich eigentlich absolut sicher, dass ihn sein heißgeliebtes Herrchen niemals mutwillig im Stich lassen würde.
6: Wir spielen immer ein Spiel, das heißt Fang und Fuck.
4: Fang?
6: Er setzt mich einfach irgendwo ab und fährt ohne mich nach Hause. Und wenn ich den Ball wiederbringe, sagt er Fuck. Dann weiß ich hab gewonnen.
2: Nach und nach wird ihn aber durch seine Streunerfreunde klargemacht, Doug hat ihn nie wirklich gemocht. Und so kann der Rachefeldzug starten.
6: Ich gehe wieder zu Doug zurück.
4: Was?
6: Wie, bist du bescheuert? Und dann beiße ich ihm seinen Schwanz ab.
4: Oh.
6: Sagte er gerade beißen?
4: Ja, ich bin zwar noch leicht besoffen, aber...
6: Ich sagte, ich werde ihm seinen verdammten Schwanz abbeißen.
4: Ah, wir machen alles platt, das geht.
2: Doggy Style, endlich mal wieder ein Film mit ganz viel schwarzem Humor. Ich liebe ja sowas. Dazu wird auch noch das wirklich ernste Problem der Tieraussetzung angesprochen. Also am Ende ein Film, der jetzt nicht unbedingt mit den kleinen Kids geschaut werden sollte, aber mehrere Szenen mit ganz viel Lachpotenzial sind dabei.
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17: Mit Martin Fischer und Christian Baldauf ist der neue Geschäftsführer von Lotto Rheinland-Pfalz. Laut dem Aufsichtsrat wurde der CDU-Politiker einstimmig berufen. Er übernimmt den Posten dann ab Juni. Er solle das Unternehmen unter anderem bei Digitalisierung, Spielerschutz und der Bekämpfung illegalen Glücksspiels weiterentwickeln. Damit endet auch die Debatte um eine mögliche Doppelspitze. Für Kritik hatte der Plan gesorgt, zusätzlich den SPD-Politiker Hendrik Hering in die Geschäftsführung zu holen. Dafür sollte ein zweiter Geschäftsführerposten mit einem Jahresgehalt von rund 200.000 Euro geschaffen werden. Nach öffentlichem Druck hatte Hering dann verzichtet. Baldauf folgt auf Jürgen Häfner, der nach 12 Jahren in den Ruhestand geht. Nach dem tödlichen Angriff auf einen Zugbegleiter bei Landstuhl hat die Staatsanwaltschaft Zweibrücken jetzt Anklage wegen Mordes erhoben. Dem 26-jährigen Verdächtigen wird vorgeworfen, den Bahnmitarbeiter nach einer Ticketkontrolle mit mehreren Faustschlägen tödlich verletzt zu haben. Die Tat hatte bundesweit eine Debatte über die Sicherheit von Zugpersonal ausgelöst. Immer mehr Industriebetriebe in Baden-Württemberg rechnen mit schlechteren Geschäften im Ausland. Das zeigt eine aktuelle Umfrage des Industrie- und Handelskammertags. Als Gründe nennt der Verband Handelskonflikte, außerdem steigende Kosten und Unsicherheit durch die US-Zollpolitik. Besonders der Streit zwischen den USA und Europa belastet die Wirtschaft.
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5: Gut auf die Straßen. Wir haben zwei Liegenbleiber. Einmal bei euch auf der A5 Richtung Frankfurt. Vorsicht zwischen Bruchsal und Kronau. Das ist ein LKW. Und ein Auto steht auf der A61 Richtung Koblenz zwischen Raststätte Hunsrück Ost und Rheinböllen. Fahrt bitte vorsichtig und kommt gut und sicher durch den Freitagmorgen.
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11: Aktuell messen wir euch in Trier 13 Grad, in Neuwied 13 und Englert in Alze schon 16 Grad.
5: Jo, und dazu starten auch erstmal wieder freundlich in den Tag, aber am Nachmittag ziehen dann Wolken auf und die können gegen Abend spätestens auch Schauer und Gewitter mitbringen. Und dazu wird's schwül heiß bei bis zu 32 Grad und auch am Wochenende hält sich dieses Wetter leider.
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5: 3 Minuten nach 6:30.
11: Und habt ihr in letzter Zeit mal Amazon Prime geguckt?
5: Eine Serie?
11: Ja, Night Agent. Ich habe letztens Citadel angefangen, jetzt ja. Die zweite Staffel.
5: Ja.
11: Ist auch gut, alles in Ordnung. Aber da ist in der ersten Folge so viel Werbung. Das ist ja eine Frechheit. Da ist nach allen 8 Minuten, ist da 8 Minuten Serie Werbung, 1,30. 8 Minuten Serie Werbung, 1,30.
5: Ja. Und sie haben uns süchtig gemacht und jetzt kommen sie hinterrücks dann mit der Werbung.
11: Aber du bezahlst da ja Kohle für.
5: Ja.
11: Und dann musst du noch mehr Kohle dafür bezahlen, wenn du die Werbung... Und es läuft ja aktuell sogar ein Prozess gegen Prime. Genau deswegen.
5: Stimmt.
11: Ob die dafür verklagt werden. Und nachdem ich das erlebt habe, bin ich absolut dafür. Das ist nicht okay.
5: Aber auch schlau von denen. Muss man ihnen lassen.

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1: Und heute reden wir über den Mann, der in den 80ern fast jeden Soundtrack gemacht hat. Und sein Name lautet Kenneth Clark Loggins.
2: Er ist neu in der Stadt, aber er hat einen starken Verbündeten. Die Musik.
1: Ja, und Footloose kennt natürlich jeder, hat 1984 alles abgeräumt und gab ja auch Grammy und sogar eine Oscar-Nominierung dafür, ne? Genau, war aber eine harte Konkurrenz. Gleichzeitig war nämlich auch Ray Parker Jr. mit Ghostbusters nominiert und auch Stevie Wonder mit I Just Called to Say I Love You und der hat dann auch gewonnen. I just called to say I love you. Aber Kenny Loggins hatte bei noch so vielen anderen Blockbustern seine Finger drin. Welche 80er-Streifen fallen dir noch ein?
3: Ja, da kam ja zuletzt dank dem zweiten Teil wieder viel auf. Top Gun.
4: 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Einladung nach Top Gun.
1: Na klar, Danger Zone auch mega. Außerdem hat er Songs geschrieben für den Kultfilm Caddyshack, für Over the Top mit Sylvester Stallone oder sogar für Winnie Pooh.
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6: Danke, Ferkel. Tell me if you can, I've gotta get
1: 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Aber wir wollen heute eine seiner ersten großen Nummern hören, mit denen er richtig bekannt geworden ist, nämlich Welcome to Heartland.
3: Richtig geiler Song. Und der hat doch auch was mit Filmen zu tun. Hat der da nicht irgendwie sich durch E.T. inspirieren lassen?
1: War das so? Denkt man sofort, ne? Es klingt im Song so. Aber tatsächlich hat er Briefe von ehemaligen Schülern einer mittlerweile geschlossenen Schule gelesen. Und die hieß tatsächlich Heartlight School.
3: Ah.
1: Und deshalb hat er den Song auch erst nur Heartlight genannt. Weil es aber genau im gleichen Jahr, 1982, auch einen Song vom großen Neil Diamond gab, der so hieß. Turn on your ihn schnell umgeändert in Welcome to Heartland.
3: Der erste echte große Song vom Mann für die Soundtracks der 80er Jahre. Hier ist Kenny Loggins mit Welcome to Heartland.

0: Kenny Loggins, welcome to Heartlight. Um 6.44 Uhr, gleich Viertel vor sieben.
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2: Jawohl, gestern hat Olli wieder noch zwei Tickets rausgehauen an Alex aus Frankfurt.
3: Herzlichen Glückwunsch, zwei Tickets, Rock am Ring, mit Camping gehen an dich. Herzlichen Glückwunsch.
4: Echt, grandios.
3: Jawohl.
4: Klasse. Jawohl, juhu.
0: Und wir ziehen nach und hauen gleich in gut 45 Minuten auch nochmal zwei raus. Das sind dann aber wirklich die allerletzten.
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0: 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Und wir schauen jetzt auf die drei größten Rockalben aus dem Jahr 1983.
1: Platz 3.
0: Wir starten mit dem letzten, aber auch einem der erfolgreichsten Alben von The Police, Synchronicity.
1: Platz 2.
0: Wir machen weiter mit Def Leppard und Pyromania. Mit dieser Platte eroberte Def Leppard die Welt der Hardrock-Musik und prägte den Sound der 80er Jahre.
1: Platz 1.
0: Nicht zu schlagen im Jahr 1983, aber das erste U2-Album, das in den USA Goldstatus erreichte, die Rede ist von

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13: Ich bin Tine Klimach. Wird es bald ein Abkommen zum Iran-Krieg zwischen Teheran und Washington geben? Nach US-Berichten, wonach Unterhändler beider Seiten eine vorläufige Einigung erzielt hätten, heißt es aus dem Iran, ein Abkommen sei bislang weder fertiggestellt noch bestätigt. Auch US-Vizepräsident J.D. Vance erklärte, es sei noch nichts besiegelt.
14: Seit Wochen geht es hin und her. Eine Einigung sei nahe, wird verkündet, dann wird wieder gebombt. Fortschritte werden vermeldet und unterschriftsreife Abkommen. Dann dementiert der Iran das und die USA spielen die Sache wieder herunter. Ölpreise und Finanzmärkte reagieren fleißig mit. Gestern hieß es, ein Rahmenabkommen sei erzielt, das die Öffnung der Straße von Hormuz und Verhandlungen über Irans Atomprogramm beinhaltet. Der Iran wies das zurück. Aus den USA, Tina Eck.
13: Die Menschen in Deutschland müssen sich weiter auf hohe Verbraucherpreise einstellen. Im April hatte der Ölpreis infolge des Iran-Kriegs die Inflation auf 2,9% getrieben. Heute veröffentlicht das Statistische Bundesamt eine erste Schätzung zur Inflation im Mai. Zwar sollte der Tankrabatt für etwas Entlastung sorgen, Volkswirte erwarten aber, dass die höheren Energiekosten nach und nach auf die Preise für Nahrungsmittel sowie Dienstleistungen durchschlagen werden. Bisher gilt in der Regel, wenn man krank ist, ist man krank. Künftig sollen Beschäftigte sich auch nur teilweise arbeitsunfähig melden können. Die Einführung der Teilarbeitsunfähigkeit ist Bestandteil des Sparpakets zur Entlastung der gesetzlichen Krankenkassen. Aber die Kassenärzte warnen vor Problemen bei der Umsetzung.
15: Künftig soll es neben der klassischen Krankschreibung, also Komplettausfall, auch die Möglichkeit einer Arbeitsunfähigkeit zu 25, 50 oder 75% geben, wenn Beschäftigte sich in der Lage fühlen, teilweise weiterzuarbeiten. Entscheiden müssen das aber die Ärzte und hier sieht die Kassenärztliche Bundesvereinigung das Problem. Es sei einfach nicht leistbar, dass sich Praxen über die Arbeitsbedingungen jedes Einzelnen erkundigen. Und auch der bürokratische Aufwand würde erheblich steigen, so die Kritik. Diana Kramer, Nachrichtenredaktion.
13: In Deutschland wird das alkoholfreie Bier immer populärer. Inzwischen ist jeder 9. Liter Bier, der bei uns getrunken wird, alkoholfrei. Das zeigen Zahlen vom Deutschen Brauerbund für 2025. Im Vor-Corona-Jahr 2019 war erst jeder 12. Liter Bier alkoholfrei.
1: Und jetzt für euch das Südwesten-Update mit Martin Fischer. Nach dem tödlichen Angriff auf einen Zugbegleiter bei Landstuhl hat die Staatsanwaltschaft Zweibrücken jetzt Anklage wegen Mordes erhoben. Dem 26-Jährigen wird vorgeworfen, einen Bahnmitarbeiter tödlich verletzt zu haben. Christian Baldauf ist neuer Geschäftsführer von Lotto Rheinland-Pfalz. Laut dem Aufsichtsrat wurde der CDU-Politiker einstimmig berufen. Er übernimmt den Posten ab Juni. Und immer mehr Industriebetriebe in Baden-Württemberg rechnen mit schlechteren Geschäften im Ausland. Das zeigt eine aktuelle Umfrage des Industrie- und Handelskammertags.
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2: Gut auf die Straßen und Vorsicht auf der A5 Karlsruhe Richtung Frankfurt. Zwischen Bruchsal und Kronau steht immer noch ein kaputter LKW. Dann A61 Richtung Koblenz. Zwischen Raststätte Hunsrück Ost und Rheinböllen. Vorsicht, hier haben wir ein liegen gebliebenes Auto. Und A67 Richtung Darmstadt. Zwischen Mönchhof-Dreieck und Rüsselsheimer Dreieck. Vorsicht, hier auch nochmal ein Liegenbleiber. 1 Kilometer Stau. Deswegen gute Fahrt.
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3: Aktuell Messeburg in Trier 13 Grad, in Neuwied 13 und Englert in Alzey schon 16 Grad.
2: Jo, und dazu starten auch erstmal wieder freundlich in den Tag, aber am Nachmittag ziehen dann Wolken auf und die können gegen Abend spätestens auch Schauer und Gewitter mitbringen. Und dazu wird es schwül heiß bei bis zu 32 Grad und auch am Wochenende hält sich dieses Wetter leider.
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2: Hello.
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2: Guten Morgen. Und in einer letzten Runde 60 Second Spezial für diese Woche mit unseren Tagessiegen. 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Da gibt's Escape Rooms, Paintball auch. So Team-Game-Shows, das dürften wir beide gar nicht machen. Sonst würden wir uns, glaube ich, da würden wir uns am Ende kloppen, oder?
3: Vermutlich. Aber es würde großen Spaß machen. Und Lasertag habe ich letztens mit der Familie gespielt, hat auch richtig Bock gemacht.
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3: Zeigt, was ihr könnt bei 60 Seconds Spezial um 6:55 am Freitagmorgen. Und nebenbei könnt ihr jetzt nochmal schön lauter drehen zum Wachwerden. Gibt's hier in dieser Stunde zum Start mit Metallica, hier ist Enter Sandman.
2: Schönen guten Morgen, Leute.
3: Morgen.
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0: Quiet Riot, come on, feel the noise, um 12 Minuten nach 7.
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0: Und heute Morgen spielen wir mit Jörn aus Schlangenbad. Guten Morgen.
2: Ja, guten Morgen. Hallo.
3: Jörn, du bist beim Frühstück. Was gibt's aufs Brot?
2: Nutella und ein bisschen Marmelade, aber nicht zusammen.
3: Sehr gut. Und da habe ich aber trotzdem eine Frage. Bist du jemand, der immer nur süß frühstückt?
2: Fast. Also vielleicht haben sie auch Wochenende mal so ein Brunch, wo es mal ein bisschen auch was Herzhaftes gibt, aber Frühstück gar nicht süß.
3: Ach krass.
0: Der Engelhardt fragt deshalb, weil er das nicht könnte, weil bei ihm muss beim richtigen Frühstück schon dann auch Ei dabei sein.
3: Ja, es ist ja salzig und dann muss es immer aber süß enden.
0: So ist es bei mir aber auch.
3: Ah, okay.
0: Tatsächlich. Okay.
2: Klingt auch nicht schlecht.
0: Das heißt, du bist jetzt aber schon mal schön aufgepumpt mit Zucker, das ist schon mal nicht schlecht, weil dann kannst
2: bisschen
0: du
2: Kaffee auch, ja.
0: Guck mal, perfekt. Ja,
3: perfekt.
0: Dann kannst du ordentlich vorlegen in Sachen Punkte, denn dich gilt es ja zu schlagen im Verlauf des Tages. Klappt das nicht, gibt's für dich einen schönen 100-Euro-Gutschein für die Funzone, da könnt ihr dann schön zusammen was spielen gehen. Und wir gucken jetzt, in welcher Kategorie du antrittst. Du sagst bitte Stopp.
2: Stopp.
1: Wissensgebiet Film und Fernsehen.
2: Ugh.
0: Oh, so, bevor nicht wir, so gut. Bevor wir anfangen, nochmal für mein Seelenheil, wer kreischt da im Hintergrund? Was ist das für ein Vogel?
2: Ein Kanarienvogel. Ah, okay, ist das zu laut, oder?
0: Nein. Das ist nicht zu laut, es ist nur, ich musste nur wissen, was es ist. Das ist nur, damit mein Monk beruhigt ist. So, Jörn, also Film und Fernsehen, wir starten los. Erste Frage. Wann erschien der letzte Harry Potter Film? War das 2011 oder 2013?
2: 11.
0: Ja. In welchem Quentin Tarantino Film spielt Diane Krüger mit?
2: Weiter.
0: Inglourious Basterds. Peter Lustig hat in welcher deutschen Fernsehserie mitgespielt?
2: Pusteblume. Nee, Löwenzahn.
0: In welchem Restaurant arbeitet SpongeBob?
2: Weiß nicht, weiter.
0: In der Großen Krabbe, in welcher Stadt spielen die Batman-Filme?
2: Gotham.
0: Wie heißen die bösen Roboter in Transformers?
2: Weiter.
0: Decepticons. Welche Nachrichtensendung läuft täglich um 20 Uhr im Ersten?
2: Tagesschau.

0: Schreiner bei Galileo? Fastfood oder Fitnessstudios?
1: Fastfood.
0: Welches Jahr besucht Marty McFly in Zurück in die Zukunft zuerst?
1: 59.
0: 55. Wie heißt der Archäologe mit Hut und Peitsche?
1: Indiana Jones.
0: Ja, leider war die Zeit schon raus. Aber so schlecht war es nicht. Wie viele Punkte haben wir?
2: Ja, es war grundsolide 7 Punkte.
1: Naja, okay, schauen wir mal.
0: Muss man erstmal schlagen. Jörn, schön, dass du dabei bist. Ein schönes Wochenende. Lass dir das Brötchen schmecken und hau rein.
1: Ja. Ja, auch. Tschüss.
0: Ciao, tschüss.
2: Und 2 Spielrunden haben wir noch. Also geht an die 7 Punkte von Jörn ran. Heute Mittag zum Beispiel um 12 oder heute Nachmittag um 17 Uhr.
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0: Disturbed, The Sound of Silence, 19 Minuten nach 7, jetzt Alice Cooper, Hey Stupid und Aerosmith mit Youngblood und My Only Angel.
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0: Smith und Youngblood mit My Only Angel, 7.23 Uhr und in gut 10 Minuten, da hauen wir den nächsten und allerletzten Tickets für Rock am Ring raus. 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
15: Mit Martin Fischer und Christian Baldauf ist der neue Geschäftsführer von Lotto Rheinland-Pfalz. Laut dem Aufsichtsrat wurde der CDU-Politiker einstimmig berufen. Er übernimmt den Posten dann ab Juni. Er solle das Unternehmen unter anderem bei Digitalisierung, Spielerschutz und der Bekämpfung illegalen Glücksspiels weiterentwickeln. Damit endet auch die Debatte um eine mögliche Doppelspitze. Für Kritik hatte der Plan gesorgt, zusätzlich den SPD-Politiker Hendrik Hering in die Geschäftsführung zu holen. Dafür sollte ein zweiter Geschäftsführerposten mit einem Jahresgehalt von rund 200.000 Euro geschaffen werden. Nach öffentlichem Druck hatte Hering dann verzichtet. Baldauf folgt auf Jürgen Häfner, der nach 12 Jahren in den Ruhestand geht. Nach dem tödlichen Angriff auf einen Zugbegleiter bei Landstuhl hat die Staatsanwaltschaft Zweibrücken jetzt Anklage wegen Mordes erhoben. Dem 26-jährigen Verdächtigen wird vorgeworfen, den Bahnmitarbeiter nach einer Ticketkontrolle mit mehreren Faustschlägen tödlich verletzt zu haben. Die Tat hatte bundesweit eine Debatte über die Sicherheit von Zugpersonal ausgelöst. Immer mehr Industriebetriebe in Baden-Württemberg rechnen mit schlechteren Geschäften im Ausland. Das zeigt eine aktuelle Umfrage des Industrie- und Handelskammertags. Als Gründe nennt der Verband Handelskonflikte, außerdem steigende Kosten und Unsicherheit durch die US-Zollpolitik. Besonders der Streit zwischen den USA und Europa belastet die Wirtschaft.
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0: Gute auf die Straßen, hier kommen die wichtigsten Meldungen. A60 Richtung Rüsselsheim, zwischen Bischofsheim und Rüsselsheimer Dreieck. Da ist ein Auto liegen geblieben. Vorsicht bitte, das Ganze im Baustellenbereich. Deswegen 3 Kilometer Stop and Go. Dann Vorsicht auf der A61 Richtung Koblenz, zwischen der Raststätte Hunsrück Ost und Rheinböllen. Ist auch normal ein Auto liegen geblieben. Und auf der B423 Homburg-Altenglan ist weiterhin die Ortsdurchfahrt Henschtal in beiden Richtungen gesperrt. Hier gibt's aber auch eine Umleitung. Gute Fahrt.
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16: Aktuell messen wir euch in Trier 13 Grad, in Neuwied 13 und Englert in Alzey schon 16 Grad.
0: Jo, und dazu starten wir auch erstmal wieder freundlich in den Tag, aber am Nachmittag ziehen dann Wolken auf und die können gegen Abend spätestens auch Schauer und Gewitter mitbringen. Und dazu wird's schwül heiß bei bis zu 32 Grad und auch am Wochenende hält sich dieses Wetter leider.
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0: Oh, sieben. Ja, ja, mach du ruhig.
17: Um 7.32 Uhr.
0: Ist okay. Dann erzähle ich das viel wichtigere, Leute. Ja. Wir hauen jetzt die allerletzten Tickets für Rock am Ring im superheißen Liquimoli-Konzert nochmal raus.
17: Yes.
0: Die allerletzten. Und falls ihr euch noch nicht angemeldet habt, jetzt ist wirklich die letzte Chance. Geht nochmal in unsere App, kostenlos, dauert nicht lang und dann seid ihr noch mit dabei.
17: Zwei Songs habt ihr noch Zeit. Kiss mit Lick It Up und Liquido mit Narcotic. Danach rufen wir einen oder eine von euch zurück und machen ihn oder sie hoffentlich sehr, sehr glücklich mit den letzten zwei Tickets für Rock am Ring. Heute in der Woche geht's schon los.
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0: Yes, und Lick It Up um genau 47, 20 vor 8.
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0: Oh, und wir hauen jetzt die allerletzten Tickets raus für Rock am Ring. Das macht mich jetzt schon glücklich. Und unser Zufallsgenerator hat Rockbuddy Sandra ausgespuckt aus Hohenhameln. Rufen wir jetzt an.
2: Hallo?
0: Guten Morgen, hier sind Eggers und der Engelhardt aus der Morning Rock Show.
2: Guten Morgen, hallo.
0: Wer ist denn da dran?
2: Die Sandra.
0: Sandra, du hast dich angemeldet bei uns im superheißen Liquiboli Konzertsommer für Tickets für Rock am Ring. Warum willst du unbedingt hin?
2: Warum will ich da hin? Weil ich das meinem Papa versprochen habe, der vor 3,5 Jahren unerwartet verstorben ist. Und wir wollten da immer hin. Das war unser Traum. Und jetzt habe ich mir selber gesagt, Sandra, du machst das alleine für Papa.
0: Oha, das ist aber süß. Ja, sehr schön. Und alleine, alleine oder würdest du schon auch noch jemanden mitnehmen?
2: Nein, ich denke, ich würde jemanden mitnehmen.
0: Ja, du hättest ja eh den Engelhardt dabei, weil es wird ja ein richtig geiler Trip mit Tourbus und allem. Und der Engelhardt wäre auch dabei und die anderen Gewinner auch. Also alleine wärst du so oder so nicht.
2: Ach was.
0: So, Sandra, was würdest du denn sagen, wenn wir dir jetzt sagen, wir rufen nicht einfach nur so ohne Grund an, sondern wir hätten ja zwei, und zwar die allerletzten Tickets für Rock am Ring. Würdest du sie nehmen?
2: Ja, natürlich, absolut.
0: Dann sagen wir herzlichen Glückwunsch und viel Spaß bei Rock am Ring.
2: Wirklich?
0: Ja. Gewinne.
2: Entschuldigung, oh mein Gott.
0: Dann kannst du jetzt ja tatsächlich hin und die Geschichte durchziehen, wie du dir die vorgestellt hast für deinen Papa.
2: Oh, ich weiß gar nicht, was ich sagen soll. Dankeschön.
0: Sehr gerne. Oh, Sandra, dann mach dir schon mal Gedanken, wen du noch mitnehmen willst. Du darfst ja noch eine Person mitnehmen und dann wird das bestimmt, ja, also für dich mal mindestens doppelt und dreifach geil. Aber ich freue mich auch schon.
2: Oh Gott, ja, danke schön, danke. Ich bin völlig aufgelöst.
0: Oh, aber so soll's da sein.
2: Ich bin so stolz.
0: Na, siehst du, dann könnt ihr da doch euren Traum noch irgendwie verwirklichen, auch ohne den Papa. Liebe Grüße dalassen. Und dann wird das bestimmt ein ganz besonderes Erlebnis für dich.
2: Ich denke auch, ja.
0: Sehr schön.
2: Dankeschön.
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0: Yes. Die Offspring live, okay. Auch die werden ja beim Rock am Ring sein. Freue mich auch schon drauf.
1: So sieht's aus. Pretty Fly for a White Guy. Wir haben es 7:45 Uhr, Viertel vor 8.
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1: Was ist das für ein Tag, oder? Gerade ja. Die allerletzten Tickets für Rock am Ring an Sandraus Hohenhameln rausgehauen. Und da kriegt ihr im super heißen Liquid Moly Konzertsommer demnächst auch noch welche für die Toten Hosen.
0: Ja.
1: Und die haben heute ihr allerletztes Album rausgebracht.
0: Stimmt, haben wir lange drauf gewartet. Trink aus, wir müssen weitergehen. Und da haben die Hosen ja wirklich auch nochmal alles an Liebe und Leidenschaft für den Punk reingesteckt. Hört man total. Und zeigen richtig so ihre Bandbreite aus 44 Jahren. So klingt das Album.

0: So, das waren 16 Mal Hammer. Hosen in 1,40 im Schnelldurchlauf.
1: Gefällt mir richtig gut.
0: Hosen pur. Dazu kommt ja heute auch noch das Bonusalbum Alles muss raus. Wo sie mit Freunden und Weggefährten nochmal 25 ganz besondere Songs eingespielt haben, zum Beispiel mit Blixer Bargeld, mit den Broilers. Oder es gibt auch Ich liebe das Leben zusammen mit Vicky Leandros.
2: Nein, sag dich nicht um mich. 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
1: Richtig funny.
0: Ja, ja.
1: Also es ist der große Abschied, das große Dankeschön. Natürlich hören wir nochmal den ganzen Morgen jetzt rein. Hier sind die Totenhausen.
0: Die
1: Toten Hosen aus ihrem neuen Album Trink aus, wir müssen gehen. Hier kommt ihre zweite Single, Schlechte Nachbarn.
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3: Ich bin Tine Klimach. Die Bundesregierung will am 8-Stunden-Tag rütteln. Statt der starren Begrenzung pro Tag soll es eine wöchentliche Höchstarbeitszeit geben. Mehr als jeder zweite Beschäftigte in Deutschland wünscht sich aber kürzere Arbeitszeiten, wie eine Umfrage des Deutschen Gewerkschaftsbundes zeigt.
4: Einkaufen, Haushalt, Kinder abholen. Viele Beschäftigte haben nach der Arbeit noch jede Menge zu erledigen. Von den befragten Männern mit Kind wünschen sich sogar fast 2/3 kürzere Arbeitszeiten. Männer arbeiten laut der Umfrage im Schnitt gut 37 Stunden, Frauen rund 31 Stunden pro Woche. Etwa jede oder jeder dritte Befragte fühlt sich nach der Arbeit oft leer und ausgebrannt. Vom DGB heißt es zum Rütteln am 8-Stunden-Tag, wenn Beschäftigte bis zur Erschöpfung arbeiten, steigen nicht die Wachstumskräfte, sondern die Krankenstände und Unfallzahlen. Katrin Müller, Nachrichtenredaktion.
3: Die USA und der Iran nähern sich nach US-Angaben einer Einigung auf eine Verlängerung der Waffenruhe und weitere Verhandlungen. Bezüglich einer Absichtserklärung seien viele Fortschritte gemacht worden. Es werde aber noch an einigen Punkten gearbeitet, sagt US-Vizepräsident J.D. Vance. Ob allerdings US-Präsident Trump zustimmen wird, sei offen. Aus Teheran hieß es, eine vorläufige Einigung sei bisher nicht ausformuliert und dementsprechend auch nicht bestätigt. Eine Rakete des Raumfahrtunternehmens Blue Origin von Amazon-Gründer Jeff Bezos ist vor einem geplanten Start explodiert. Bei dem Test der unbemannten Rakete auf dem Weltraumbahnhof Cape Canaveral in Florida war auf einem Livestream eine große Explosion samt riesigem Feuerball zu sehen.
5: Die leistungsstarke Schwerrakete namens New Glenn hätte eigentlich frühestens in der kommenden Woche starten und 48 Satelliten ins All bringen sollen. Die Explosion nun ist ein großer Rückschlag für Blue Origin, das dem Unternehmen SpaceX von Tech-Milliardär Elon Musk in der kommerziellen Raumfahrt Konkurrenz machen will. Warum die Rakete explodierte, war zunächst noch völlig unklar. Eine Untersuchung laufe bereits, sagte Amazon-Gründer Bezos und kündigte auch an, wir werden wieder fliegen. Aus den USA, Christina Horsten.
3: Zum Sport. Der deutsche Tennisstar Alexander Zverev ist bei den French Open in der dritten Runde am Abend gefordert. Der Hamburger trifft als klarer Favorit auf den Franzosen Alice. Als einzige verbliebene deutsche Tennisspielerin ist Tamara Korpatsch im Einsatz. Sie bekommt es mit der favorisierten Ukrainerin Jelena Svitolina zu tun.
6: Und jetzt für euch das Südwesten-Update mit Martin Fischer. Nach dem tödlichen Angriff auf einen Zugbegleiter bei Landstuhl hat die Staatsanwaltschaft Zweibrücken jetzt Anklage wegen Mordes erhoben. Dem 26-Jährigen wird vorgeworfen, einen Bahnmitarbeiter tödlich verletzt zu haben. Christian Baldauf ist neuer Geschäftsführer von Lotto Rheinland-Pfalz. Laut dem Aufsichtsrat wurde der CDU-Politiker einstimmig berufen. Er übernimmt den Posten ab Juni. Und immer mehr Industriebetriebe in Baden-Württemberg rechnen mit schlechteren Geschäften im Ausland. Das zeigt eine aktuelle Umfrage des Industrie- und Handelskammertags.
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7: Gut auf die Straßen. Auf der A3 Richtung Frankfurt haben wir eine Unfallstelle. Vorsicht bitte zwischen Ransbach-Baumbach und Dreieck Dernbach. Dann rüber auf die A61 Richtung Koblenz. Zwischen Raststätte Hunsrück Ost und Rheinböllen ist hier ein Auto liegen geblieben. Fahrt da bitte vorsichtig. Und auf der A66 Richtung Wiesbaden liegt ein totes Tier. Das Ganze auf der mittleren Spur zwischen Schiersteiner Kreuz und Wiesbaden-Frauenstein. Dann haben wir noch eine Meldung für die B9 in Koblenz. Wir haben stockenden Verkehr auf der Römerstraße bis Europabrücke und zwar zwischen Oberwerth und Europabrücke. Gute Fahrt.
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7: Aktuell haben wir bei euch in Kaiserslautern 16 Grad, in Prüm 16 und Englert in Montabaur 15 Grad.
8: Ja, und bis auf 32 Grad geht's heute auch noch rauf. Es wird stellenweise dann aber auch richtig schwül, denn Grund dafür sind Wolken, die später aufziehen. Und die sorgen teilweise für unwetterähnliche Schauer und Gewitter, spätestens so am Abend. Und am Wochenende wird's leider auch ähnlich.
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0: Hot Chili Peppers und Other Side um 8:12.
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0: Und ich muss jetzt mal über generelles Thema Autofahren sprechen und was mich da alles stört. Also nehmen wir es mal vielleicht nicht. Also,
2: okay, alle weiteren Sendungen werden sich um einige Sekunden bis Stunden verschieben.
0: Ich hasse Fahrradfahrer und ich hasse Autofahrer, je nachdem mit welchem Gefährt ich unterwegs bin. Das checke ich so. Aber selbst wenn ich Auto fahre, hasse ich manchmal andere Autofahrer.
2: Ja gut, und das geht uns ja allen so.
0: Genau, und nicht nur mir so. Aber kennt ihr das, wenn euch jemand entgegenkommt und so Lichthupe macht, so random und du denkst immer so,
2: was denn?
0: Ja genau, was soll es bedeuten? Was ist jetzt? Ist irgendwas mit meinem Gefährt? Vielleicht habe ich ja irgendwie, ist irgendwie Licht kaputt oder sowas. Qualm mich vielleicht irgendwo, aber, also, oder warnst du mich vor einem Blitzer?
2: Genau.
0: Vor der Polizei? Magst du mich vielleicht einfach, magst du mich nicht? Also das alles. Ich verstehe einfach nicht, was man damit sagt. Also Lichthupe eigentlich abschaffen, oder? Außer man grüßt Freunde, dann okay.
2: Aber ich ansonsten finde, generell Lichthupe ist eine Unart. Auch von hinten heißt es ja immer nur verpiss dich.
0: Wenn ja, drängeln mit Lichthupe geht gar nicht.
2: Und du hast ja auch völlig recht. Weil also, jetzt, wenn man aufeinander zufährt, dann sieht man ja den anderen erst total spät und auch nur kurz. Hm. In der kurzen Zeit zu sehen, mit deinem Auto stimmt irgendwas nicht, wenn dir einer entgegenkommt, halte ich für unwahrscheinlich. Dass er dich mag, auch. Also generell aber nein, weil er dich erst voll spät sehen kann. So, von daher würde ich sagen, das heißt immer, Achtung, irgendwas ist.
0: Ja.
2: Irgendwas kommt da.
0: Ja, also aber immer Menschen, eher Blitzer. Ich weiß auch nicht. Lieber das nur für nette Sachen nutzen. Wie zum Beispiel manchmal, da verengt sich ja die Fahrbahn und dann lässt man vielleicht einen LKW-Fahrer rein.
2: Ja.
0: Die machen ja immer diesen LKW-Fahrergruß mit dem Warnblinken.
2: Ja.
0: Wenn die das, ich freue mich da immer und denke mir so, ja cool, ist aber angekommen, danke.
2: Da erschrecke ich mich immer und habe immer Angst,
0: dass
2: das
0: immer was Gutes
2: ist. Nee,
0: weil das
2: gut
0: ist. Was immer voll hell.
2: Okay, so, okay, gut. Haben wir das Thema durch.
0: Ja.
2: Dann Handschuhfach. Hat da jemand schon mal Handschuhe reingetan? Nur eine Frage so an sich. Also ich habe da alles bei mir drin, auch so Feuchttücher und was weiß ich, aber
0: und
2: Handschuhe.
0: Müll und alte Rechnungen vom Reifenwechsel.
2: Und vielleicht kennt ihr ja bei Instagram diese, hier, never let them know your next move, heißt das ja. Also so von wegen, lass die Leute niemals wissen, was du machst. Dann machen die Leute immer irgendwelche komischen Sachen. Hast du auch schon mal gesehen.
0: Okay.
2: So, warum machen das Leute dauernd mit nicht blinken? Plötzlich,
0: biegen die rechts
2: nicht cool.
0: Autobahn und
2: sorry.
0: Was soll denn das?
2: Nicht
0: blinken.
2: Das
0: blinken
2: ist
0: auch ein Ding.
2: Ja, bitte. Bitte blinken, bin ich auch Kumpel dafür. Haben wir es dann?
0: Haben wir's?
2: Ja, mir fällt bestimmt noch.
0: Das wird bestimmt auch.
2: Belassen wir es erstmal
0: für jetzt hier. Aber wird noch sicherlich was kommen.
2: Da wird eine Serie draus.
0: Wir haben noch gar nicht über Schleicher gesprochen.
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0: Royal Republic mit My House. Wir haben es 18 Minuten nach 8. Jetzt gibt's die Ärzte mit Unrockbar für euch. Und vorher noch Melissa Etheridge. Yes, bring me some water.
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17: Mit Martin Fischer und Christian Baldauf ist der neue Geschäftsführer von Lotto Rheinland-Pfalz. Laut dem Aufsichtsrat wurde der CDU-Politiker einstimmig berufen. Er übernimmt den Posten dann ab Juni. Er solle das Unternehmen unter anderem bei Digitalisierung, Spielerschutz und der Bekämpfung illegalen Glücksspiels weiterentwickeln. Damit endet auch die Debatte um eine mögliche Doppelspitze. Für Kritik hatte der Plan gesorgt, zusätzlich den SPD-Politiker Hendrik Hering in die Geschäftsführung zu holen. Dafür sollte ein zweiter Geschäftsführerposten mit einem Jahresgehalt von rund 200.000 Euro geschaffen werden. Nach öffentlichem Druck hatte Hering dann verzichtet. Baldauf folgt auf Jürgen Häfner, der nach 12 Jahren in den Ruhestand geht. Nach dem tödlichen Angriff auf einen Zugbegleiter bei Landstuhl hat die Staatsanwaltschaft Zweibrücken jetzt Anklage wegen Mordes erhoben. Dem 26-jährigen Verdächtigen wird vorgeworfen, den Bahnmitarbeiter nach einer Ticketkontrolle mit mehreren Faustschlägen tödlich verletzt zu haben. Die Tat hatte bundesweit eine Debatte über die Sicherheit von Zugpersonal ausgelöst. Immer mehr Industriebetriebe in Baden-Württemberg rechnen mit schlechteren Geschäften im Ausland. Das zeigt eine aktuelle Umfrage des Industrie- und Handelskammertags. Als Gründe nennt der Verband Handelskonflikte, außerdem steigende Kosten und Unsicherheit durch die US-Zollpolitik. Besonders der Streit zwischen den USA und Europa belastet die Wirtschaft.
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0: Gute auf die Straßen, fahrt bitte vorsichtig auf der A61 Richtung Koblenz. Zwischen der Raststätte Hunsrück Ost und Rheinböllen ist ein Auto liegen geblieben. Dann haben wir Stau, 5 Kilometer bei euch auf der A620 Richtung Saarbrücken zwischen Völklingen und Saarbrücken-Gersweiler. Und im B9 in Koblenz auf der Römerstraße bis Karthäuser Straße zwischen Oberwert und Cusanus. Straße. Da gibt es aktuell auch stockenden Verkehr, gute Fahrt.
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0: Aktuell haben wir bei euch in Kaiserslautern 16 Grad, in Prüm 16 und Englert in Montabaur 15 Grad. Ja, und bis auf 32 Grad geht's heute auch noch rauf. Es wird stellenweise dann aber auch richtig schwül, denn Grund dafür sind Wolken, die später aufziehen. Und die sorgen teilweise für unwetterähnliche Schauer und Gewitter, spätestens so am Abend. Und am Wochenende wird's leider auch ähnlich.
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0: Es ist 8.32 Uhr und ich möchte mal jetzt gerne was von euch wissen. Wenn ihr etwas kocht und da ist Mais bei und ihr braucht aber jetzt nicht die ganze große Dose, sondern nur die Hälfte, dann macht ihr das doch genauso wie ich. Dann wisst ihr genau, diese halbe Dose Mais... Die werde ich nie wieder irgendwo brauchen. Die könnte ich jetzt wegschmeißen.
3: Man reißt doch aber so diesen Deckel ab,
0: genau,
3: und legt
0: ihn
3: da
0: rein.
3: Und das nächste Mal, wenn man irgendwann im Kühlschrank diese Dose wieder entdeckt, dann sagt man so, oh, da ist noch diese Dose. Dann hebt man den Deckel wieder hoch und da ist dieses...
0: Alles ist vertrocknet.
3: Weiße Schneeparadies aus Schimmel. Ja.
0: Also ihr macht's genau wie ich. Ich merke, ihr stellt es auch in den Kühlschrank und lasst es da schlecht werden und werft es dann.
3: Aber es gibt ja mittlerweile diese kleinen Dreierdosen.
0: Ja, die sind super. Ja. Die habe ich ab und an auch, aber jetzt hatte ich keine. Jetzt brauchte ich eine große, aber eben nur die Hälfte.
3: Ja, keine Ahnung. Ach, manchmal schmeckt Mais auch gut so zum Löffeln. Vielleicht einfach noch den nächsten Tag das so weglöffeln. Nein, dir nicht?
0: Also aber auch keine halbe Dose, weil danach...

Marketing-Experten sagen, die nächsten 3 Sekunden entscheiden, ob du dranbleibst oder nicht. Und, hat's funktioniert? Dann gleich weiter so. Metallica.

0: Die Kings of Leon mit Use Somebody um 8.42 Uhr.
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0: Ihr erinnert euch noch, dass die Scorpions dieses größte Fotomosaik der Welt gemacht haben?
2: Na klar, Pixel of Rock, wir waren noch selbst da.
0: Ja, ein Riesenteil, 20 mal 5 Meter groß, also so wie so eine...
2: Also Riesenwand von einer Halle.
0: 100 Quadratmeter groß, einfach nur ein Bild.
2: Da stehst du vor und denkst nur so, yo, die Kinnlade knallt
0: runter. Gehst du erstmal 6 Schritte zurück.
2: So, das besteht aus 1000 Fotos von Fotograf Mark Theis von den Scorpions, die dann zusammen ein Bandfoto vom 60. Geburtstag letztes Jahr halt so insgesamt ergeben.
0: Genau, die Ausstellung ist noch bis Sonntag im Peppermint Pavillon in der hannoverschen Heimat der Jungs zu sehen. Und dann werden diese 100 Quadratmeter von Künstler Tobias Schreiber in kleine 30x30 Zentimeter Teile zerschnitten, die man dann einzeln für 150 Euro kaufen kann.
2: Ist geil, ne? Jedes ein Unikat, ja. Und die Kohle ist für einen guten Zweck, geht komplett an Kinderherzen aus Hannover.
0: Also, wenn ihr euch nochmal was Besonderes angucken wollt, dann checkt die Pixel of Rock Ausstellung im Peppermint Pavillon auf der Hannover Messe noch bis Sonntag.
2: Ja, und sichert euch doch vielleicht auch, wenn ihr Bock habt, ein Stück Rockgeschichte von den Scorpions für den guten Zweck.
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0: On No One Like You um 8.47 Uhr.
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0: Wir haben heute die allerletzten Rock am Ring Tickets rausgehauen und zwar an Sandra aus Hohenhameln und das war ein ganz berührender Moment.
2: Dann sagen wir herzlichen Glückwunsch und viel Spaß bei Rock am Ring.
3: Wirklich?
0: Ja. Gewinne, Gewinne, Gewinne.
3: Entschuldigung, oh mein Gott.
0: Wie ich da noch drüber bügeln wollte. Ich kann mit sowas nicht umgehen, aber ich meine, Sandra war dann total ergriffen, weil der Besuch, der jetzt ansteht mit uns bei Rock am Ring, der hat schon bei ihr eine ganz besondere Vorgeschichte.
3: Warum will ich da hin? Weil ich das meinem Papa versprochen habe, der vor 3,5 Jahren unerwartet verstorben ist und wir wollten da immer hin. Das war unser Traum und jetzt habe ich mir selber gesagt, Sandra, du machst das alleine für Papa.
0: So. Jetzt kann sie sich diesen Traum erfüllen und dass wir dabei helfen konnten, das macht uns auch selber auch happy. Ja, total. Und für Sandra heißt es dann genau in einer Woche wieder Gänsehaut pur.
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8: Ich bin Tine Klimach. Die aktuellen Kriege sorgen aller Voraussicht nach auch in den nächsten Monaten für steigende Preise. Im April hatte der Ölpreisschock infolge des Iran-Kriegs die Inflation auf 2,9% getrieben. Heute wird das Statistische Bundesamt eine erste Schätzung zur Inflation im Mai veröffentlichen.
9: Hohe Spritpreise, das erleben wir seit Wochen an den Tankstellen und auch die Unternehmen. Sie werden die gestiegenen Preise voraussichtlich in gewissem Maße an die Verbraucher weitergeben. Da sind sich Volkswirte sicher. Konkret heißt das, wenn das Anliefern der Milch in die Molkerei mehr kostet, da die Tankfüllung mehr kostet, müssen Milchbauern und Molkereien diese Mehrkosten wieder reinholen. Den Preis für den Liter Milch zu erhöhen, ist da eine Möglichkeit. David Riemer, Nachrichtenredaktion.
8: In der Debatte um die Zukunft des 8-Stunden-Tags hat das arbeitgebernahe Institut der deutschen Wirtschaft vorgeschlagen, die Arbeitszeit zunächst nur für bestimmte Berufe auszuweiten. Mit Blick auf den Arbeitsschutz könnte man sich im ersten Schritt auf Beschäftigte konzentrieren, wo keine Gesundheitsrisiken drohen, die Bürobeschäftigten, sagte EW-Arbeitsmarktexperte Oliver Stettes den Funke-Zeitungen. Wer sich morgen auf den Weg in den Süden, also zum Beispiel nach Italien, aufmachen will, hat schlechte Karten. Ebenso diejenigen, die aus den Pfingstferien zurückkommen. Die Brenner-Autobahn wird wegen einer Demonstration komplett gesperrt. Und das dürfte auch heute schon für Probleme sorgen.
10: Ab morgen früh ist die Brenner-Autobahn dicht, also werden sich schon heute viele auf den Weg machen und das dürfte direkt auf der Autobahn, aber auch drumherum für Staus und Behinderungen sorgen. Am Sperrtag direkt dann wird es auf vielen der Ausweichstrecken nur im Schneckentempo vorangehen. Die Gemeinde Gries in Österreich will mit der Demo gegen die Verkehrsbelastung protestieren. Rund 15.000 Menschen leiden täglich unter Lärm, Feinstaub und überlasteten Straßen, lautet ihr Argument. Lea Matschula, Nachrichtenredaktion.
8: Für seine Anschlagspläne auf ein Taylor Swift-Konzert und für die Bildung einer Terrorzelle ist ein 21-jähriger Islamist zu 15 Jahren Haft verurteilt worden. Das Landgericht Wiener Neustadt sah es als erwiesen an, dass der Österreicher mit nordmazedonischen Wurzeln im August 2024 Fans des US-Stars vor dem Ernst-Happel-Stadion in Wien attackieren wollte. Er war kurz vor dem Konzert nach dem Hinweis eines ausländischen Geheimdienstes festgenommen worden.
11: Und jetzt für euch das Südwesten-Update mit Martin Fischer. Nach dem tödlichen Angriff auf einen Zugbegleiter bei Landstuhl hat die Staatsanwaltschaft Zweibrücken jetzt Anklage wegen Mordes erhoben. Dem 26-Jährigen wird vorgeworfen, einen Bahnmitarbeiter tödlich verletzt zu haben. Christian Baldauf ist neuer Geschäftsführer von Lotto Rheinland-Pfalz. Laut dem Aufsichtsrat wurde der CDU-Politiker einstimmig berufen. Er übernimmt den Posten ab Juni. Und immer mehr Industriebetriebe in Baden-Württemberg rechnen mit schlechteren Geschäften im Ausland. Das zeigt eine aktuelle Umfrage des Industrie- und Handelskammertags.
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13: Gut auf die Straßen. Fahrt bitte vorsichtig auf der A61 Richtung Koblenz. Zwischen der Raststätte Hunsrück Ost und Rheinböllen ist ein Auto liegen geblieben. Dann haben wir Stau. 5 Kilometer bei euch auf der A620 Richtung Saarbrücken zwischen Völklingen und Saarbrücken-Gersweiler. Und im B9 in Koblenz auf der Römerstraße bis Karthäuser Straße zwischen Oberwerth und Kusanusstraße. Da gibt's aktuell auch stockenden Verkehr, gute Fahrt.
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13: Aktuell haben wir bei euch in Kaiserslautern 16 Grad, in Prüm 16 und Englert in Montabaur 15 Grad. Ja, und bis auf 32 Grad geht's heute auch noch rauf. Es wird stellenweise dann aber auch richtig schwül, denn Grund dafür sind Wolken, die später aufziehen. Und die sorgen teilweise für unwetterähnliche Schauer und Gewitter, spätestens so am Abend. Und am Wochenende wird's leider auch ähnlich.
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16: Und sag mal, findet ihr nicht auch, dass man als Bundeskanzler so ein Mindestmaß an Humor haben sollte?
13: Naja, unbedingt. Das macht einen doch nur sympathisch.
16: Ja.
13: Gab's da auch schon gute Beispiele in der Vergangenheit? Also, ich meine, Angela Merkel, die war schon witzig und. Ja, vielleicht war das hier auch reiner Sarkasmus, oder?
17: Das Internet ist für uns alle Neuland.
13: Zumindest hatten wir was zu lachen.
18: Zumindest wollen wir es hoffen.
13: Auch Gerhard Schröder meint regelmäßig für Lacher gesorgt.
19: Hol mir eine Flasche Bier, sonst streike ich hier und schreibe nicht weiter.
13: Ja, oder als er den Gag gemacht hat, so von wegen, ich stehe hier nicht auf, ich mache den Sitz nicht frei. Naja gut.
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13: Aber, muss man auch sagen, zum Schluss, das Spaßbarometer. Beim Scholz-O-Mat hat das nur so ganz selten noch ausgeschlagen, weil, naja. Und Fritze Merz jetzt gar nicht mehr.
16: Pass auf, Minus, der verklagt gerade reihenweise Leute wegen Beleidigung. Über 100 Strafanträge gegen Privatpersonen hat der rausgehauen. Und gerade ist Strafbefehl gegen jemanden ergangen, der ihn auf Facebook richtig übel beleidigt.
13: Eieiei, wie hat er den beschimpft?
16: Also, so übel, das geht gar nicht.
13: Also, darf man hier, also ist sehr schlimm, ne? Darf man jetzt nicht?
16: Ich weiß nicht, ob ich das laut sagen darf. Ich meine, hören auch Kinder zu.
13: Sag mal leise vielleicht.
16: Lackaffe.
13: Wie bitte?
16: Er hat unseren Bundeskanzler einen Lackaffen genannt.
13: Wow. So, und dafür muss jetzt jemand wirklich vor Gericht?
16: Ja.
13: Jo, Eggers, ich würde mal sagen, wir müssen hier jetzt mal ganz vorsichtig sein, oder?
16: Ist so. Ey, kein schlechtes Wort über den guten Herrn Friedrich Merz.
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1: Und heute reden wir über den Mann, der in den 80ern fast jeden Soundtrack gemacht hat. Und sein Name lautet Kenneth Clark Loggins.
2: Er ist neu in der Stadt, aber er hat einen starken Verbündeten. Die Musik.
3: Ja, und Footloose kennt natürlich jeder, hat 1984 alles abgeräumt und gab ja auch Grammy und sogar eine Oscar-Nominierung dafür, ne?
1: Genau, war aber eine harte Konkurrenz. Gleichzeitig war nämlich auch Ray Parker Jr. mit Ghostbusters nominiert und auch Stevie Wonder mit I Just Called to Say I Love You und der hat dann auch gewonnen.
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1: Aber Kenny Loggins hatte bei noch so vielen anderen Blockbustern seine Finger drin. Welche 80er-Streifen fallen dir noch ein?
3: Ja, da kam er zuletzt dank dem zweiten Teil wieder viel auf. Top Gun.
5: 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Einladung nach Top Gun.
1: Na klar, Danger Zone auch mega. Außerdem hat er Songs geschrieben für den Kultfilm Caddyshack, für Over the Top mit Sylvester Stallone oder sogar für Winnie Pooh.
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7: Danke, Ferkel.
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1: Aber wir wollen heute eine seiner ersten großen Nummern hören, mit denen er richtig bekannt geworden ist, nämlich Welcome to Heartland.
9: Oh.
3: Richtig geiler Song und der hat doch auch was mit Film zu tun. Hat der da nicht irgendwie sich durch E.T. inspirieren lassen?
1: War das so? Denkt man sofort, ne? Es klingt im Song so, aber tatsächlich hat er Briefe von ehemaligen Schülern einer mittlerweile geschlossenen Schule gelesen und die hieß tatsächlich Heartlight School.
3: Ah.
1: Und deshalb hat er den Song auch erst nur Heartlight genannt, weil es aber genau im gleichen Jahr 1982 auch einen Song vom großen Neil Diamond gab, der so hieß.
10: Turn on your
1: ihn schnell umgeändert in Welcome to Heartland.

0: Kenny Loggins und welcome to Hard Light um 19 Minuten nach 9. Jetzt Deep Plus Something mit Breakfast at Tiffany's. Schöne entspannte Scheibe zum Start in den Freitag. Und vorher gibt's Linkin Park mit Cut the Bridge.
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18: Mit Martin Fischer und Christian Baldauf ist der neue Geschäftsführer von Lotto Rheinland-Pfalz. Laut dem Aufsichtsrat wurde der CDU-Politiker einstimmig berufen. Er übernimmt den Posten dann ab Juni. Er solle das Unternehmen unter anderem bei Digitalisierung, Spielerschutz und der Bekämpfung illegalen Glücksspiels weiterentwickeln. Damit endet auch die Debatte um eine mögliche Doppelspitze. Für Kritik hatte der Plan gesorgt, zusätzlich den SPD-Politiker Hendrik Hering in die Geschäftsführung zu holen. Dafür sollte ein zweiter Geschäftsführerposten mit einem Jahresgehalt von rund 200.000 € geschaffen werden. Nach öffentlichem Druck hatte Hering dann verzichtet. Baldauf folgt auf Jürgen Häfner, der nach 12 Jahren in den Ruhestand geht. Nach dem tödlichen Angriff auf einen Zugbegleiter bei Landstuhl hat die Staatsanwaltschaft Zweibrücken jetzt Anklage wegen Mordes erhoben. Dem 26-jährigen Verdächtigen wird vorgeworfen, den Bahnmitarbeiter nach einer Ticketkontrolle mit mehreren Faustschlägen tödlich verletzt zu haben. Die Tat hatte bundesweit eine Debatte über die Sicherheit von Zugpersonal ausgelöst. Immer mehr Industriebetriebe in Baden-Württemberg rechnen mit schlechteren Geschäften im Ausland. Das zeigt eine aktuelle Umfrage des Industrie- und Handelskammertags. Als Gründe nennt der Verband Handelskonflikte, außerdem steigende Kosten und Unsicherheit durch die US-Zollpolitik. Besonders der Streit zwischen den USA und Europa belastet die Wirtschaft.
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7: Gute auf die Straßen. Vorsicht auf der A5 Richtung Karlsruhe. In Höhe Baden-Baden hat's gekracht. Die Unfallstelle wird gerade von der Polizei aufgenommen. Dann A8 Richtung Karlsruhe zwischen Walshausen und Pirmasens-Winzeln. L600. Vorsicht, hier ist ein Auto liegen geblieben. Dann bei euch auf der A620 Richtung Saarbrücken. Da gibt's 4 Kilometer Stau zwischen Völklingen und Saarbrücken-Gersweiler. Und auf der B423 Homburg-Altenglan, da ist immer noch die Ortsdurchfahrt Henschtal gesperrt in beiden Richtungen. Eine örtliche Umleitung gibt's aber auch schon. Ich wünsche euch eine gute und sichere Fahrt durch den Freitag.
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7: Aktuell haben wir bei euch in Kaiserslautern 16 Grad, in Prüm 16 und Englert in Montabaur 15 Grad. Ja, und bis auf 32 Grad geht's heute auch noch rauf. Es wird stellenweise dann aber auch richtig schwül, denn Grund dafür sind Wolken, die später aufziehen. Und die sorgen teilweise für unwetterähnliche Schauer und Gewitter, spätestens so am Abend. Und am Wochenende wird's leider auch ähnlich.
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0: Bobby mit Lola Montez um 9.43 Uhr.
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0: Und Annette Radek ist bei uns. Hallöchen.
2: Ich bin im Sommer-Vibe. Unglaublich. Freue mich so. Ich finde es gerade am Anfang im Sommer, oh, wenn man so denkt, boah, das ist noch so lang und so viel Zeit.
0: Stimmt. Und endlich Sonne, Sonne, Sonne. Und es ist immer noch gefühlt kalt von diesem ewig langen Winter.
2: Genau. Und ich denke so, das mache ich jedes Jahr falsch. Ich möchte so viel machen im Sommer. Und dann verpasse ich das immer. Dann verschludere ich das immer.
3: Oh, und dann denkt so, man am Ende des Sommers, ja, hätte ich mal.
2: So zu deinem Geburtstag denke ich so, oh nee, Ende August hast du, ne? Denke ich immer so, scheiße, du wolltest doch eigentlich dies und das noch machen. Und dann
3: als Kind habe ich mir immer eingeredet, mein Geburtstag, der 31. August, ist noch Vollsommer. Das ist noch gar nicht Herbst, aber
0: so lange auch so. Finde ich auch voll. Mittlerweile ist doch der ganze September auch eigentlich immer noch warm. Ich denke, das passt schon.
3: Ja. Okay, aber jetzt ist der Moment gekommen. Ja, jetzt ist noch nicht mal Juni.
2: Genau. Und das wird auch dieses Jahr mal umgesetzt.
0: Oha, okay.
2: Ich habe ein paar Ideen, die ich unbedingt machen will.
0: Ja, ich auch.
2: Und da sprechen wir gleich mal drüber. Mich gespannt, was Engers so im Sommer gerne tun.
0: Ist ja vielleicht auch geil für alle Rockbuddies zu sagen, ja, das könnte ich ja vielleicht
3: eine Inspiration, ja.
2: Sprechen wir mal drüber.
0: Unsere Pläne für diesen Sommer. Mhm. Perfekt.
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7: Ich bin Tine Klimach. Die aktuellen Kriege sorgen aller Voraussicht nach auch in den nächsten Monaten für steigende Preise. Im April hatte der Ölpreisschock infolge des Iran-Kriegs die Inflation auf 2,9% getrieben. Heute wird das Statistische Bundesamt eine erste Schätzung zur Inflation im Mai veröffentlichen.
8: Hohe Spritpreise, das erleben wir seit Wochen an den Tankstellen und auch die Unternehmen. Sie werden die gestiegenen Preise voraussichtlich in gewissem Maße an die Verbraucher weitergeben. Da sind sich Volkswirte sicher. Konkret heißt das, wenn das Anliefern der Milch in die Molkerei mehr kostet, da die Tankfüllung mehr kostet, müssen Milchbauern und Molkereien diese Mehrkosten wieder reinholen. Den Preis für den Liter Milch zu erhöhen, ist da eine Möglichkeit. David Riemer, Nachrichtenredaktion.
7: In der Debatte um die Zukunft des 8-Stunden-Tags hat das arbeitgebernahe Institut der deutschen Wirtschaft vorgeschlagen, die Arbeitszeit zunächst nur für bestimmte Berufe auszuweiten. Mit Blick auf den Arbeitsschutz könnte man sich im ersten Schritt auf Beschäftigte konzentrieren, wo keine Gesundheitsrisiken drohen, die Bürobeschäftigten, sagte EW-Arbeitsmarktexperte Oliver Stettes den Funke-Zeitungen. Wer sich morgen auf den Weg in den Süden, also zum Beispiel nach Italien aufmachen will, hat schlechte Karten. Ebenso diejenigen, die aus den Pfingstferien zurückkommen. Die Brenner-Autobahn wird wegen einer Demonstration komplett gesperrt. Und das dürfte auch heute schon für Probleme sorgen.
9: Ab morgen früh ist die Brenner-Autobahn dicht, also werden sich schon heute viele auf den Weg machen. Und das dürfte direkt auf der Autobahn, aber auch drumherum für Staus und Behinderungen sorgen. Am Sperrtag direkt dann wird es auf vielen der Ausweichstrecken nur im Schneckentempo vorangehen. Die Gemeinde Gries in Österreich will mit der Demo gegen die Verkehrsbelastung protestieren. Rund 15.000 Menschen leiden täglich unter Lärm, Feinstaub und überlasteten Straßen, lautet ihr Argument. Lea Matschula, Nachrichtenredaktion.
7: Für seine Anschlagspläne auf ein Taylor Swift-Konzert und für die Bildung einer Terrorzelle ist ein 21-jähriger Islamist zu 15 Jahren Haft verurteilt worden. Das Landgericht Wiener Neustadt sah es als erwiesen an, dass der Österreicher mit nordmazedonischen Wurzeln im August 2024 Fans des US-Stars vor dem Ernst-Happel-Stadion in Wien attackieren wollte. Er war kurz vor dem Konzert nach dem Hinweis eines ausländischen Geheimdienstes festgenommen worden.
10: Und jetzt für euch das Südwesten-Update mit Matten Fischer. In Baden-Württemberg gilt seit heute in drei Landkreisen ein Wasserentnahmeverbot. Im Bodenseekreis, Ravensburg und Biberach hat die Trockenheit laut den Behörden kritischer Ausmaße angenommen. In knapp zwei Wochen geht die Fußball-Weltmeisterschaft los. Laut einer aktuellen Umfrage sind wohl deutlich weniger große Public Viewings geplant als gewohnt. Die DEHOGA appelliert jetzt an die Gastronomiebranche, noch in Events zu investieren. Und Polizei und Feuerwehr mussten heute Morgen zu einem Großbrand an einer Gartenhütte in Hanau ausrücken. Mehr dazu dann später.
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11: Hier steht ihr aktuell am längsten. Auf der A61 Richtung Koblenz gibt es zwischen Gundersheim und dem Kreuz Alzey 5 Kilometer Stau. Ebenfalls auf der A61 Richtung Koblenz steht ihr zwischen Koblenz-Waldesch und Koblenz-Metternich auf 1 Kilometer. Auf der A643 Richtung Wiesbaden staut es sich zwischen Mainz-Mombach und dem Anschluss Schiersteiner Straße auf 1 Kilometer. Gute Fahrt!
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11: In Remagen zeigt das Thermometer 23 Grad. Genauso warm ist es in Bad Neuenahr-Ahrweiler. Und auch in Neustadt messen wir 23 Grad. Und so wird das Wetter heute. Es erwartet euch ein Tag mit Wolken und Regen, das Ganze bei hochsommerlichen 30 Grad.
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12: Hey Gast und Engelhard aus der Morning Rock Show.
13: Hallo.
12: Wir überlegen gerade, dass wir das dieses Jahr nicht wieder irgendwie vergurken, was wir diesen Sommer unbedingt mal machen müssen.
14: Da gibt es viele Sachen.
15: Ich habe ja ganz viele Sachen.
14: Und
15: ich
14: die auch. Meisten sind eigentlich immer nur, ich will die Sonne mehr genießen. Obwohl
15: aber
14: ja
15: wie?
14: Jetzt ja einfach nur in eine Sonne reinknallen und sich ein bisschen da, obwohl jetzt sagen ja alle immer, Sonnen ist das neue Rauchen. Oh.
15: Ach, weiß auch ach.
14: Nö, ich baller mich gerne in die Sonne, ich mag dieses warme
12: Vitamin
14: Gefühl.
12: Vitamin D-Mangel.
14: Und schwimmen will ich dieses Jahr auch. So. Ich habe letztes Jahr kaum geschwommen, irgendwie im Freibad.
12: Ich auch gut.
13: Ich habe mir die Saisonkarte schon gekauft für
14: nein.
13: mich und meine Boys. Jawohl, 160 Euro investiert. Dafür ach. Müssen wir jetzt so und so oft schwimmen geben, damit
14: ja.
13: sich das amortisiert.
14: Ja, das ist gut.
13: Und deshalb wird das funktionieren.
14: Jawohl. Aber so geht man's an, ne?
13: Ja. Sehr gut. Wir waren
12: super.
13: Schon einmal, am Wochenende schon das zweite Mal und dann...
12: Ich bin begeistert. Egal. Ja, also wirklich. Sommertate dann.
13: Das erste umgesetzt. Aber ganz ehrlich, ja. Saisonkarte Freibad, Leute, ist eine Sache, die ihr auf eure Liste setzen solltet.
12: Ja.
13: Weil das ist voll geil. Da sparst du Kohle und außerdem denkst du immer so, oh geil, ich könnte auch nochmal ins Freibad. Und wenn man so ein Ding hat, kann man nochmal nur eine Stunde ins Freibad. Eine Stunde Freibad reicht für Pommes.
12: Wir haben noch ein paar andere Sommerideen. Gleich nach Pink Floyd, Another Brick in the Wall.
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1: Eggers, Engelhardt und Radek sprechen über den Sommer. Ja.
2: Yes.
1: Und all die Dinge, die wir endlich mal umsetzen wollen, bevor er zu Ende ist im September.
3: Ist mir ein bisschen peinlich, aber ich habe es gestern schon gesagt.
1: Ja.
3: Ich muss jetzt mal den Balkon fertig kriegen, bevor der Sommer wieder vorbei ist.
1: Nicht fertig?
3: Ja, da stehen immer noch 3 Bierkisten leer drauf und irgendwie ein paar Müllsäcke.
1: Okay.
3: Und ich will da vor allem, das ist jetzt auch schon peinlich, aber zu meinem 30. habt ihr mir alle mal gesammelt

0: Bienenhabitat, das wissen wir ja. Aber ich habe ja vorne meinen Grill stehen. Mhm. Da liegt allerdings auch noch der Weihnachtsbaum.
1: Oh, Eggers, ey,
2: wirklich
1: krass.
2: Jetzt? Ja. Das ist ja super.
3: Du kannst gleich ein Feuerchen schlimm mitmachen.
0: Der müsste vielleicht nochmal weg.
3: Feuertonne.
1: So Sommerfeuer sind sehr schön.
0: Siehst du, Feuertonne. Das ist mein Vorhaben
2: und,
0: für diesen Sommer.
2: Was ist bei dir?
1: Ich möchte mir unbedingt ein Motorrad ausleihen und endlich mal Motorrad
2: du
1: fahren.
2: Du verarschst mich wirklich?
1: Ja.
2: Aber wie lange bist du nicht mehr gefahren?
1: Oh, weiß nicht, 5 Jahre. Ist doch nicht so lange her. Aber das möchte ich jetzt mal machen. Und so schön über die Felder, so wie früher immer.
0: Geil.
1: Dieser Weizengeruch und dieses frisch abgemäht. Das muss ich unbedingt machen, dann möchte ich unbedingt, das nehme ich mir auch jedes Jahr vor, am Strand mal schlafen.
2: Oh. Annette, ich bewundere dich gerade mal wieder. Ja, einfach geil. Freigeist-Ideen. Jetzt kommt nicht. Ich habe gesagt, ich muss meinen Balkon mal und du sagst
1: was, der ist
2: ja Moped fahren, am Strand schlafen, was noch?
0: Geil.
2: Am Strand Sex haben.
1: Ja, so
2: überbewertet.
1: Das finde ich auch schön.
0: Nein. Man überall Sand.
1: Aber was ich auch gerne machen würde, und da muss man das Timing finden, das wäre eigentlich jetzt Samstag gut, bei Vollmond im See baden.
2: Also, sage mal.
1: Was denn? Das ist doch nicht geil.
2: Ja, voll geil. Ich bin vollends voller Bewunderung. Ja,
0: ja, super. Absolut. Gute, geil. Gute Pläne.
2: Gute Tipps, ja.
0: Jetzt will ich meine auch nicht mehr sagen, weil
1: doch,
0: meine sind...
1: raus damit.
0: Nein, bei mir waren das so Sachen so, ich muss unbedingt zusehen, ich wollte mit den Jungs wieder zum Fußballgolf dieses Jahr. Das haben wir vor 3 Jahren mal gemacht. Das war richtig geil. Und wir wollen auch wieder zu den Karl-May-Fest spielen.
1: Oh ja!
0: Muss ich die Karten auch wieder buchen?
1: Das ist schön, Bad Segeberg.
0: Genau.
1: Bitte nicht verpassen, das ist geil.
0: Richtig gut. Du, nur dein Balkon?
2: Ja, so, in die Sonne schwimmen. Ich will wieder schwimmen. So.
0: Gut.
1: Engelhardt, der Balkon ist Montag fertig.
2: Weiß ich.
1: Ja, ich werde nachhaken.
0: So, wir machen jetzt Druck, wie beim Halbmarathon.
1: So.
4: Boah. 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
19: Hier steht ihr aktuell am längsten. Auf der A61 Richtung Koblenz gibt es zwischen Worms-Mörstadt und dem Kreuz Alzey 7 Kilometer Stau. Ebenfalls auf der A61 Richtung Koblenz steht ihr zwischen Koblenz-Waldesch und Koblenz-Metternich auf 2 Kilometern. Auf der A6 Richtung Mannheim zwischen Grünstadt und dem Kreuz Frankenthal sind es 2 Kilometer Stau. Wir wünschen euch eine gute Fahrt.
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19: In Main sind es aktuell 21 Grad. In Linz am Rhein haben wir 24, in Bad Honnef ebenfalls 24 Grad. Und so wird das Wetter heute. Es erwartet euch ein Tag mit Wolken und Regen, das Ganze bei hochsommerlichen 30 Grad.
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0: Billy Idol, Rebel Yell. Ja, heute Morgen in der Morning Work Show beim Engels und Engelhardt war es so weit, es war so weit.
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2: Oh, und wir hauen jetzt die allerletzten Tickets raus für Rock am Ring. Das macht mich jetzt schon glücklich. Und unser Zufallsgenerator hat Rockbuddy Sandra ausgespuckt aus Hohenhameln. Rufen wir jetzt an.
3: Hallo?
2: Guten Morgen, hier sind Eggers und der Engelhardt aus der Morning Rock Show.
3: Guten Morgen, hallo.
2: Wer ist denn da dran?
3: Die Sandra.
2: Sandra, du hast dich angemeldet bei uns im superheißen Liquimoli Konzertsommer für Tickets für Rock am Ring. Warum willst du unbedingt hin?
3: Warum will ich da hin? Weil ich das meinem Papa versprochen habe, der vor 3,5 Jahren unerwartet verstorben ist. Und wir wollten da immer hin. Das war unser Traum. Und jetzt habe ich mir selber gesagt, Sandra, du machst das alleine für Papa.
2: Oha, das ist aber süß. Ja, sehr schön. Und alleine oder würdest du schon auch noch jemanden mitnehmen?
3: Nein, ich denke, ich würde jemanden mitnehmen.
2: Ja. Du hättest ja eh den Engelhardt dabei, weil es wird ja ein richtig geiler Trip mit Tourbus und allem. Und der Engelhardt wäre auch dabei und die anderen Gewinner auch. Also alleine wärst du so oder so nicht.
3: Ach was.
2: So, Sandra, was würdest du denn sagen, wenn wir dir jetzt sagen, wir rufen nicht einfach nur so ohne Grund an, sondern wir hätten ja zwei, und zwar die allerletzten Tickets für Rock am Ring. Würdest du sie nehmen?
3: Ja, natürlich, absolut.
2: Dann sagen wir herzlichen Glückwunsch und viel Spaß bei Rock am Ring!
3: Wirklich?
2: Ja! Gewinne, Gewinne, Gewinne!
3: Entschuldigung, oh mein Gott.
2: Dann kannst du jetzt ja tatsächlich hin und die Geschichte durchziehen, wie du dir die vorgestellt hast für deinen Papa.
3: Oh, ich weiß gar nicht, was ich sagen soll. Dankeschön.
2: Sehr gerne. Schön. Sandra, dann mach dir schon mal Gedanken, wen du noch mitnehmen willst. Du darfst ja noch eine Person mitnehmen und dann wird das bestimmt, ja, also für dich mal mindestens doppelt und dreifach geil, aber ich freue mich auch schon.
3: Oh Gott, ja, danke schön, danke. Ich bin völlig aufgelöst.
2: Aber so soll es da sein.
3: Ich bin so stolz.
2: Na, siehst du, dann könnt ihr da doch euren Traum noch irgendwie verwirklichen, auch ohne den Papa liebe Grüße dalassen. Und dann wird das bestimmt ein ganz besonderes Erlebnis für dich.
3: Ich denke auch, ja.
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15: Ich bin Tine Klimach. Die Zahl der Arbeitslosen in Deutschland ist im Mai wieder unter die 3-Millionen-Marke gesunken. 2,95 Millionen Menschen waren laut Bundesagentur für Arbeit ohne Job. 58.000 weniger als im Vormonat. Die Arbeitslosenquote liegt jetzt bei 6,3%.
16: Im Mai geht die Arbeitslosenzahl üblicherweise zurück, weil es wieder mehr Jobs draußen gibt, etwa auf dem Bau. Diese Frühjahrsbelebung sei aber dieses Jahr nicht wirklich in Fahrt gekommen, so die Chefin der Bundesagentur für Arbeit, Nahles. Der Rückgang komme eher von einem schwachen April als von einem starken Mai. Weiter gibt es 31.000 Arbeitslose mehr als letztes Jahr. Es sei weiter keine Trendwende in Sicht, so Nahles. Aus Nürnberg, Janina Singer.
15: Der frühere Bundesverkehrsminister Andreas Scheuer soll sich wegen des Vorwurfs einer Falschaussage im Zusammenhang mit der gescheiterten Pkw-Maut vor Gericht verantworten. Das Landgericht Berlin hat eine entsprechende Anklage zugelassen, wie eine Gerichtssprecherin mitteilte. Die Berliner Staatsanwaltschaft wirft dem 51-Jährigen vor, vor dem Mautuntersuchungsausschuss des Bundestages gelogen zu haben. Der ehemalige CSU-Minister weist den Vorwurf zurück. Die Bundesregierung will am 8-Stunden-Tag rütteln. Statt der starren Begrenzung pro Tag soll es eine wöchentliche Höchstarbeitszeit geben. Mehr als jeder zweite Beschäftigte in Deutschland wünscht sich aber kürzere Arbeitszeiten, wie eine Umfrage des Deutschen Gewerkschaftsbundes zeigt. Einkaufen, Haushalt, Kinder abholen. Viele Beschäftigte haben nach der Arbeit noch jede Menge zu erledigen. Von den befragten Männern mit Kind wünschen sich sogar fast 2/3 kürzere Arbeitszeiten. Männer arbeiten laut der Umfrage im Schnitt gut 37 Stunden, Frauen rund 31 Stunden pro Woche. Etwa jede oder jeder dritte Befragte fühlt sich nach der Arbeit oft leer und ausgebrannt. Vom DGB heißt es zum Rütteln am 8-Stunden-Tag, wenn Beschäftigte bis zur Erschöpfung arbeiten, steigen nicht die Wachstumskräfte, sondern die Krankenstände und Unfallzahlen. Katrin Müller, Nachrichtenredaktion.
0: Der Fahrdienstleister Uber führt in Deutschland eine neue App-Funktion ein, die es Fahrgästen erlaubt, während der Fahrt den Ton im Auto aufzuzeichnen. Uber möchte damit das Sicherheitsgefühl der Nutzerinnen und Nutzer stärken und eine zusätzliche Schutzebene etablieren. Es gibt bereits Funktionen wie das Teilen des Standorts oder ein Notruf. Die Audioaufnahme wird ab sofort schrittweise bundesweit ausgerollt.
17: Und jetzt für euch das Südwesten-Update mit Matten Fischer. In Baden-Württemberg gilt seit heute in 3 Landkreisen ein Wasserentnahmeverbot. Im Bodenseekreis, Ravensburg und Biberach hat die Trockenheit laut den Behörden kritischer Ausmaße angenommen. In knapp 2 Wochen geht die Fußball-Weltmeisterschaft los. Laut einer aktuellen Umfrage sind wohl deutlich weniger große Public Viewings geplant als gewohnt. Die DEHOGA appelliert jetzt an die Gastronomiebranche, noch in Events zu investieren. Und Polizei und Feuerwehr mussten heute Morgen zu einem Großbrand an einer Gartenhütte in Hanau ausrücken. Mehr dazu dann später.
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19: Hier steht ihr aktuell am längsten. Auf der A46 Richtung Koblenz gibt es zwischen Gundersheim und Alzey 6 Kilometer Stau. Ebenfalls auf der A46 Richtung Koblenz steht ihr zwischen Koblenz-Waldesch und Koblenz-Dieblich auf 1 Kilometer. Auf der A643 Richtung Wiesbaden gibt es zwischen Mainz-Mombach und dem Schiersteiner Kreuz 2 Kilometer Stau. Habt eine gute und sichere Fahrt.
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19: In Neustadt zeigt das Thermometer 24 Grad. In Linz am Rhein ist es etwas wärmer mit 25 Grad. Und in Asbach haben wir ebenfalls 24 Grad. In den nächsten Stunden ist es überwiegend bewölkt. Heute Nacht sinkt das Thermometer auf milde 17 Grad. Morgen erwartet euch ein Tag mit vielen Wolken und Regen bei bis zu 28 Grad.
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20: 6500 Kilometer zu Fuß vom Senegal bis in den Harz nach Goslar. Menschen bei Annette. Extremsportler Dominik Singer ist gerade unterwegs für den guten Zweck zu Fuß. Lieber Dominik, ich grüße dich ganz herzlich.
21: Ja, hallo, schön, dass ich da sein darf.
20: Bis zu 100 Kilometer am Tag laufen. Wie ist es so in der Wüste? Boah, bei der Hitze.
21: Ja, man muss sich vorstellen, in der Wüste war es eben sehr heiß. 1 oder 2 Tage hatten wir wirklich so starken Wind. Peitscht dann schon ins Gesicht rein. Ohne Brille kann man nicht laufen, sonst hat man alles voller Sand. Also ich sage immer so, es hat sich so angefühlt, ob man gegen so eine Mauer läuft und kommt nicht von der Stelle. Man muss da klar viel trinken, da es unheimlich warm ist und man schwitzt unheimlich viel aus.
20: 6500 Kilometer vom Senegal bis in den Harz für den guten Zweck. Wir sprechen gleich weiter.

0: den Senegal dir ausgesucht?
1: Weil ich schon jahrelang soziale Projekte unterstütze, wenn ich immer was mache, auf Tour gehe. Und ich habe mir eher bei einem Tag der offenen Tür beziehungsweise beim Vortrag war so ein Schulprojekt von Senegal vorgestellt worden. Und dann habe ich gedacht, ja, genau das ist es. Was kann ich da unterstützen? Und ich wollte nicht nur einfach Geld geben, ich wollte darauf aufmerksam machen. Und darum habe ich gesagt, okay, wie kann ich aufmerksam machen hier in Deutschland fürs Kinderhospiz, die da sind? Und wie kann ich aufmerksam machen auch in Afrika, dass das wichtig ist? Ja, und da ist dieses Projekt entstanden, 6500 Kilometer für einen guten Zweck. Darum geht es eben um Bildung, Gesundheit, Kinder und Frieden. Die vier Kombinationen, wenn man die zusammenfügt, ist es na klar wirklich das Wichtigste, was es gibt auf der Welt. Und wenn wir alle darüber nachdenken, diese vier Begriffe sind so wichtig. Und darum war das dann, ja, dieses Projekt entstanden.
0: Bis zu 100 Kilometer am Tag joggen, boah, auch unter anderem eben durch die Wüste. Was hast du noch so für verrückte Sachen gemacht in deinem Leben?
1: Ja, ich mache eigentlich alle 2 Jahre so ungefähr so ein großes Projekt. Also ich bin zweimal durch die Wüste schon gelaufen, also längere Etappen. Ich bin Marathon des Sable in Marokko gelaufen, Marathon des Sable in Peru. Ich bin durch England gelaufen. Ich war 2024 Bergsteigen, ja, auf einer Höhe von bis 7000 Meter. Immer soziale Projekte. Ich bin 2021 oder 2022 bin ich einen Rekordlauf, habe ich zu Hans Küngenburg hochgemacht, einen Monat lang.
0: Wahnsinn.
1: Ja, und jedes Jahr so ein paar verrückte Sachen. Viele 100 Kilometer gelaufen in den Bergen. Meistens jetzt die letzten Jahre, aber so Etappen für einen guten Zweck gemacht.
0: Wie wir dich unterstützen können und woher du deine Motivation hast, so viel Gutes zu tun, wir sprechen gleich weiter.
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1: Ja, ist echt ein krasser Typ für Menschen bei Annette. Extremsportler Dominik Singer läuft 6500 Kilometer vom Senegal bis in den Harz. Er ist noch unterwegs und das alles für einen guten Zweck. Lieber Dominik, hast du dich schon immer so sozial eingesetzt?
2: Schon immer so offen für Leute, die Hilfe brauchen. Und ich glaube, das habe ich ein bisschen vererbt gekriegt von meiner Mutter. Die ist auch immer, ich würde sie nennen, die Mutter für alle Freunde und für meine Bekannten, immer hilfsbereit, immer da. Und ich glaube, das habe ich vererbt gekriegt. Und seitdem ist das bei mir eigentlich, glaube ich, seit der Kindheit so, dass ich auch immer probiere, andere Leute zu helfen. Und da es uns gesundheitlich ja gut geht. Mhm. Und versuche dann Projekte eben rauszumachen die letzten Jahre. Und mir machen Spaß, diese Einrichtung oder die Menschen zu sehen, und denen ihre Geschichten zu hören und natürlich mit denen Zeit zu verbringen und die zu unterstützen.
1: Für mich wäre das gar nichts, 100 Kilometer bis 100 Kilometer am Tag joggen, da durch die Wüste. Was gibt dir Extremsport für Körper, Seele und Geist?
2: Ich bezeichne mich selber immer, ich habe den extremen Kopf und diesen Willen. Ich bin jetzt, glaube ich, kein Übersportler, ich habe aber diesen Überwillen und diesen Überehrgeiz. Es zeigt mir, dass der Mensch oder auch gerade ich fähig bin, Sachen zu leisten, was man gar nicht denkt, zu schaffen. Und wenn man mal guckt, was die früher die Menschen geschaffen haben, wo es noch kein Auto gab, wie viele Kilometer die zurückgelegt haben zu Fuß, was die aufgestellt haben, was sie hergestellt haben mit wenig Material oder mit wenig Maschinen, dann sage ich eben, okay, heutzutage haben wir es ja viel einfacher und wir bewegen uns nicht mehr so viel, aber der Körper kann's. Wir sind dafür gemacht eben. Und das ist eben mein Antrieb, vielleicht auch zu sagen, okay, was kann ich leisten über eine Grenze hinaus, was andere nicht können?
1: 6500 Kilometer vom Senegal bis in den Harz, deine berührendsten Geschichten gleich.
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21: Hier steht ihr aktuell am längsten. Auf der A643 Richtung Wiesbaden stockt es zwischen dem Dreieck Mainz und Wiesbaden-Eppelallee auf 4 Kilometern. Ihr verliert dort etwa 8 Minuten. Auf der A61 Richtung Koblenz stockt der Verkehr zwischen Gundersheim und dem Kreuz Alzey auf 1 Kilometer. Rechnet mit 2 Minuten Verzögerung. Gute Fahrt.
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21: In Mayen zeigt das Thermometer 24 Grad. In Mendig ist es etwas wärmer mit 25 Grad. Und in Remagen messen wir aktuell 26 Grad. In den nächsten Stunden ist es überwiegend bewölkt. Heute Nacht sinkt das Thermometer auf milde 17 Grad. Morgen erwartet euch ein Tag mit vielen Wolken und Regen bei bis zu 28 Grad.
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1: 6500 Kilometer läuft er vom Senegal bis in den Harz für Bildung, Weltfrieden und Kinder. Extremsportler Dominik Singer. Wie sind euch die Menschen begegnet beim Laufen, also in den verschiedenen Ländern?
2: Also bis jetzt sind wir ja 53 Tage unterwegs. Die Begegnungen waren eigentlich, egal in welchem Land, sind besonders. In Afrika halten oder in Mauretanien halten auf einmal Lkw-Fahrer an und geben einem Wasser. Die Hilfsbereitschaft ist sehr groß. Kinder in Afrika nehmen einen in den Arm und kennen einen gar nicht und man fühlt sich gleich zu Hause. In Mauretanien wird man eingeladen mitten in der Wüste, wo nichts ist, die man noch gar nicht kennt, und man darf bei denen im Wohnzimmer essen. Also im Zelt, so auf dem Fußboden. In Marokko wird man auch empfangen. Also ganz herzlich. Und das kann ich, in Spanien ist es unheimlich, was die Menschen wie sie mit Kindern umgehen, mit Tieren. So freundlich, so offen. In Frankreich genauso. Wir wurden überall ganz herzlich, ob es ein Tankwart war oder ein kleines Kind am Straßenrand, die mitgelaufen sind, gewunken haben nur. Es ist einfach eine Welt, wenn man offen, fröhlich und ich glaube ehrlich rüberkommt, hat man mit keinem Mensch große Probleme.
1: Welches Motto, welche Herzenskraft hast du, die dich durch dein Leben trägt?
2: Ja, also für mich ist ein Herzensmotto eben, zufrieden zu sein, was man hat. Und das größte Gut ist ja die Gesundheit. Und nicht hadern mit, was nicht klappt oder was nicht funktioniert. Und das trägt mich eben, sage ich mal, durch meinen ganzen Projekten und auch im Privatleben. Also nicht zu lange hadern mit welche Sachen, die ich sowieso nicht ändern kann. Ja, einfach glücklich sein, dass es uns oder beziehungsweise mir gut geht gesundheitlich und dass ich Sachen machen kann, die vielleicht nicht andere, und darauf stolz zu sein.
1: 6500 Kilometer, boah, bis zu 100 Kilometer am Tag joggen. Was tut dir besonders weh und wie viele Schuhe hast du verschlissen?
2: Ich habe gerade so ein bisschen Erkältung gehabt, letzte Woche Husten, so ein bisschen. Was immer weh tut, ist immer einfach wieder aufstehen und wieder loszulaufen. Also das ist mental schwierig und auch vom Körper her, dass die Beine eben schwer sind. Ich sag mal, wehtun richtig eigentlich nicht. Also das wäre jammern auf einem hohen Niveau. Ja, und Schuhe sind 3 Paar, die jetzt wirklich durchgelaufen sind. Das ist ja wie beim Reifenwechsel. Man muss dann einfach die Schuhe wechseln.
1: Ja. Ihr könnt gerne auch noch spenden, und zwar unter 6500 Kilometer für den guten Zweck auf Insta.
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8: Ich bin Tine Klimach. Ex-Bundesverkehrsminister Andreas Scheuer hat Ärger mit der Justiz. Es geht um den Vorwurf einer Falschaussage im Zusammenhang mit der gescheiterten Pkw-Maut. Das Landgericht Berlin hat eine entsprechende Anklage zugelassen. Laut Staatsanwaltschaft soll Scheuer vor dem Mautuntersuchungsausschuss des Bundestages gelogen haben.
9: Die Pkw-Maut galt als großer Wurf, wurde am Ende aber vom Europäischen Gerichtshof kassiert. Der sah eine Diskriminierung ausländischer Fahrer. Die Regierung musste die Verträge kündigen und den künftigen Betreibern mehr als 240 Millionen Euro Schadenersatz zahlen. Im späteren Untersuchungsausschuss kam dann die Frage auf, ob die Betreiber angeboten hätten, mit der Unterschrift unter die Mautverträge bis zur EuGH-Entscheidung zu warten. An so ein Angebot hätten sich Scheuer und ein Ex-Staatssekretär aber nicht erinnern können. Katrin Müller, Nachrichtenredaktion.
8: Die Zahl der Arbeitslosen in Deutschland ist im Mai unter 3 Millionen gesunken. Es waren zwar 58.000 weniger als im April, die Zahl ist jedoch um 31.000 höher als im Mai letzten Jahres, teilte die Bundesagentur für Arbeit in Nürnberg mit. Die Arbeitslosenquote betrug im Mai 6,3%. Trotz eines Rückgangs sei die Frühjahrsbelebung in diesem Jahr nicht wirklich in Fahrt gekommen, sagte die Vorstandsvorsitzende der Bundesagentur für Arbeit, Andrea Nahles, in Nürnberg. Eine Rakete des Raumfahrtunternehmens Blue Origin von Amazon-Gründer Jeff Bezos ist vor einem geplanten Start explodiert. Bei dem Test der unbemannten Rakete auf dem Weltraumbahnhof Cape Canaveral in Florida war auf einem Livestream eine große Explosion samt riesigem Feuerball zu sehen.
10: Die leistungsstarke Schwerrakete namens New Glenn hätte eigentlich frühestens in der kommenden Woche starten und 48 Satelliten ins All bringen sollen. Die Explosion nun ist ein großer Rückschlag für Blue Origin, das dem Unternehmen SpaceX von Tech-Milliardär Elon Musk in der kommerziellen Raumfahrt Konkurrenz machen will. Warum die Rakete explodierte, war zunächst noch völlig unklar. Eine Untersuchung laufe bereits, sagte Amazon-Gründer Bezos und kündigte auch an, wir werden wieder fliegen. Aus den USA, Christina Horsten.
8: Zum Sport. Der deutsche Tennisstar Alexander Zverev ist bei den French Open in der dritten Runde am Abend gefordert. Der Hamburger trifft als klarer Favorit auf den Franzosen Alice. Als einzige verbliebene deutsche Tennisspielerin ist Tamara Korpatsch im Einsatz. Sie bekommt es mit der favorisierten Ukrainerin Jelena Svitolina zu tun.
11: Und jetzt für euch das Südwesten-Update mit Martin Fischer. In Baden-Württemberg gilt seit heute in 3 Landkreisen ein Wasserentnahmeverbot. Im Bodenseekreis, Ravensburg und Biberach hat die Trockenheit laut den Behörden kritischer Ausmaße angenommen. In knapp 2 Wochen geht die Fußball-Weltmeisterschaft los. Laut einer aktuellen Umfrage sind wohl deutlich weniger große Public Viewings geplant als gewohnt. Die DEHOGA appelliert jetzt an die Gastronomiebranche, noch in Events zu investieren. Und Polizei und Feuerwehr mussten heute Morgen zu einem Großbrand an einer Gartenhütte in Hanau ausrücken. Mehr dazu dann später.
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13: Hier steht ihr aktuell am längsten. Auf der A643 Richtung Wiesbaden gibt es zwischen Dreieck Mainz und Schiersteiner Kreuz 3 Kilometer Stau. Ihr verliert dort mindestens 7 Minuten. Auf der A61 Richtung Mönchengladbach steht ihr zwischen Dreieck Sinzig und Dreieck Bad Neuenahr 2 Kilometer. Im weiteren Verlauf gibt es zwischen Talbrücke Bengen und Dreieck Bad Neuenahr, Ahrweiler, eine ungesicherte Unfallstelle auf dem rechten Fahrstreifen. Polizei und Rettungswagen sind unterwegs. Auf der A3 Richtung Köln steht zwischen Raststätte Nentershausen Ost und Montabaur ein liegengebliebenes Fahrzeug auf dem Beschleunigungsstreifen. Die Polizei ist vor Ort. Habt eine gute und sichere Fahrt.
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13: In Mendig zeigt das Thermometer 26 Grad, in Bad Breisig ebenfalls 26. In Bad Neuenahr-Ahrweiler ist es mit 27 Grad minimal wärmer. In den nächsten Stunden ist es überwiegend bewölkt. Heute Nacht sinkt das Thermometer auf milde 17 Grad. Morgen erwartet euch ein Tag mit vielen Wolken und Regen bei bis zu 28 Grad.
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14: Ja, auf geht's, die 12er Runde. 60 Seconds Spezial wartet. Wir spielen ja dreimal am Tag. 7, 12, 17. Und es gibt Tagessieger in dieser Woche. Also heute einen 100€ Fun-Zone-Gutschein. Ja, Blazertag, Schwarzlicht, Minigolf, Escape Room, Paintball, Karaoke. Team-Game-Shows, Stadtrallys, alles unter einem Dach an mittlerweile 14 Standorten in Deutschland. Da ist bestimmt was in eurer Nähe mit dabei. Jo, gerne jetzt mitspielen. Ich freue mich auf euch. Bin gespannt, welches Wissensgebiet wir am Wickel haben. 01806 86 86 85 für 20 Cent pro Anruf aus dem deutschen Festland nach Billy Idol. Dancing with myself.

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3: Ja, für die 12er Runde steht bereit der Uwe aus Salzgitter. Ich grüße dich. Hi.
4: Hallöchen.
3: Hallöchen. Oh, du bist aber gut drauf. Bist du schon am Wochenende oder musst du noch?
4: Noch nicht wirklich. Ich muss heute noch eine Runde Bus fahren. Hab gerade ein bisschen Pause.
3: Ach, ich geht toll.
4: Morgen aber auch. Morgen auch.
3: Ja. Okay. Aber mit unserem Sound läuft das. Ich finde, wenn man gute Musik am Ohr hat, guten anständigen Rock, dann kann man ganz gut arbeiten, auch am Wochenende.
4: Ja, genau. Super.
3: Ich drücke dir die Daumen jetzt für ein schönes Wissensgebiet. Guck mal, was dich so erwischt. Du sagst laut und deutlich Stopp. Sind übrigens Fahrgäste mit im Bus oder bist du gerade allein?
4: Ich habe noch Pause. Sehr gut. Ich ja einen Haufen Fans, die mich anfeuern.
3: Ja. Ein paar Vorsager auch. Ja, ja, sehr genau. Gut. Okay, gucken wir mal. Du sagst laut und deutlich Stopp. Ja, geht
4: alles
3: los.
4: Klar.
3: Ja.
4: Yep.
1: Stopp. Wissensgebiet Natur.
3: Hysterisches Lachen, ja?
4: Ja.
3: Okay. Das geht schon, pass auf. 7 Punkte musst du nur schlagen. Und wenn du was nicht weißt, dann sagst du einfach weiter, ja?
4: Mach mal.
3: So, ich drücke dir die Daumen, Uwe. Du bist ein Held. Einfach mal eine Pause beim Busfahren hier mitmachen.
4: Ich habe mir auch schon ein Heldencape bestellt.
3: Super, finde ich gut. Okay, los geht's. Ja. Wie wird die Pusteblume eigentlich genannt?
4: Löwenzahn.
3: Welches Tier ist auf dem WWF-Logo?
4: Panda.
3: Ja oder nein? Der Mount Everest wächst jedes Jahr ein Stück.
4: Ja.
3: Was ist ein Hämatom?
4: Ein blauer Fleck.
3: Wie heißt der höchste Berg im Harz?
4: Brocken.
3: Wahr oder falsch? Der Clownfisch kann sein Geschlecht wechseln.
4: Ja.
3: Wie werden Rehbabys auch genannt?
4: Jetzt.
3: Wie schnell kann ein Strauß laufen?
4: 50, 80.
3: 50 oder 70?
4: 70.
3: Welche Waldart gibt es neben Misch- und Nadelwald?
4: Blätterwald.
3: Laubwald, ja.
4: Ja.
3: Wie viele Blätter braucht der Klee, um angeblich Glück zu bringen?
4: 4.
3: Wie lautet der Wissenschaft?

0: Das ist ja unglaublich.
1: Mein Lieblingsgebiet.
0: Ehrlich? Ach, ja. Krass. Jetzt frage ich Elina mal, die meine liebe Praktikantin hat mitgezählt. Wie viel waren das bei Uwe?
2: Das waren 12.
0: Oh, fett. Also es gibt heute bei Uli 17 Uhr noch jemanden, der dich schlagen kann, aber glaube ich nicht. Also 12 ist schon fett. Ja, mit Uwe, toll. Ich drücke dir die Daumen, dass das alles so bleibt. Ich wünsche dir eine schöne Busfahrt gleich.
1: Mit Schüler.
0: Mit Schülern. Sind die lieb oder geht's so?
1: Es ist warm, die haben Feierabend, die sind alle platt.
0: Ja, gut. Und wenn die nicht spuren, dann, ja, ne, dann kriegen sie einen Spruch und dann ist Ruhe. Super. Alles Gute dir, ne?
1: Juri.
0: Schönes Wochenende. Tschüss.
1: Jo, bis dann. Ciao.
0: 17 Uhr, wie gesagt, die nächste Chance bei Uli Perel.
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24: Hier steht ihr aktuell am längsten. Auf der A61 Richtung Mönchengladbach gibt es zwischen Dreieck Sinzig und Dreieck Bad 9a 7 Kilometer Stau nach einem Unfall. Ebenfalls auf der A61 Richtung Mönchengladbach besteht zwischen Talbrücke Bengen und Dreieck Bad 9a Ahrweiler Gefahr durch eine ungesicherte Unfallstelle auf dem rechten Fahrstreifen. Auf der A60 Richtung Bingen staut es sich zwischen Mainz-Lerchenberg und Dreieck Mainz auf 4 Kilometern. Ihr verliert dort mindestens 29 Minuten. Auf der A48 Richtung Dreieck Vulkaneifel liegen zwischen Koblenz Nord und Kreuz Koblenz mehrere Plastikteile auf der Fahrbahn. Gute Fahrt.
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24: In Linz am Rhein zeigt das Thermometer 28 Grad. In Neustadt sind es 26 Grad. Auch in Remagen messen wir 28 Grad. In den nächsten Stunden ist es überwiegend bewölkt. Heute Nacht sinkt das Thermometer auf milde 17 Grad. Morgen erwartet euch ein Tag mit vielen Wolken und Regen bei bis zu 28 Grad.
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0: Hearts on the Cradle.
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0: Heute haben wir mal ein bisschen gesprochen. Eggers, Radek und Engelhardt, dass wir in diesem Sommer unbedingt nicht verpassen dürfen, weil zu schnell ist es dann September und dann denkt man, Mist, das habe ich in diesem Sommer schon wieder nicht hingekriegt. Und deswegen haben wir uns mal ein paar Tipps gegeben, was wir alles so vorhaben. Eggers will auf jeden Fall nicht nur dreimal im Sommer grillen. Mhm.
2: Aber ich habe ja vorne meinen Grill stehen. Mhm. Da liegt allerdings auch noch der Weihnachtsbaum.
0: Oh, Eggers, ey,
3: wirklich
0: krass.
3: Jetzt? Das ist ja super.
2: Du müsstest gleich ein Feuerchen mitmachen.
3: Der müsste vielleicht nochmal weg.
2: Feuertonne.
0: So Sommerfeuer sind sehr schön.
2: Siehst du, Feuertonne. Das ist mein Vorhaben
3: und
2: für diesen
3: Annette,
2: Sommer.
3: Was ist bei dir?
0: Ich möchte mir unbedingt ein Motorrad ausleihen und endlich mal Motorrad fahren.
3: Du verarscht mich, wirklich?
0: Ja.
3: Aber wie lange bist du nicht mehr gefahren?
0: Oh, weiß nicht, 5 Jahre. Das ist noch nicht so lange her. Aber das möchte ich jetzt mal machen. Und so schön über die Felder, so wie früher immer.
2: Geil.
0: Dieser Weizengeruch und dieses frisch abgemäht. Das muss ich unbedingt machen, dann möchte ich unbedingt, das nehme ich mir auch jedes Jahr vor, am Strand mal schlafen.
3: Oh. Annette, ich bewundere dich gerade mal
0: denn?
3: Wieder. Ja, einfach geil. Freigeist-Ideen. Jetzt kommt nicht. Ich habe gesagt, ich muss meinen Balkon mal und du sagst Moped fahren, am Strand schlafen, was noch?
0: Was ich auch gerne machen würde und da muss man das Timing finden, das wäre eigentlich jetzt Samstag gut, bei Vollmond im See baden.
3: Also, sage mal.
0: Was denn? Das ist doch geil.
3: Ja, voll geil. Ich bin voller Bewunderung, ja.
2: Ja.

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4: Man muss jetzt als Rockstar nicht unbedingt der größte Tierschützer sein, aber bei einem Konzert in der Menge ein Huhn schlachten zu lassen, das kommt auch bei der Allgemeinheit nicht besonders gut an. Egal ob Absicht oder nicht, bei einem Konzert in Toronto im Jahr 1969 haben Alice Cooper eine Henne ins Publikum geworfen. Ganz schlechte Idee. Die Zuschauer rissen das Tier nämlich auseinander. Die Presse machte raus, die Band habe die Henne selbst getötet. Gut, was lernen wir daraus? Das Haustier dann doch lieber zu Hause lassen, wenn man einen Auftritt hat.
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0: Ich bin Tine Klimach. Der frühere Bundesverkehrsminister Andreas Scheuer soll sich wegen des Vorwurfs einer Falschaussage im Zusammenhang mit der gescheiterten Pkw-Maut vor Gericht verantworten. Das Landgericht Berlin hat eine entsprechende Anklage zugelassen, wie eine Gerichtssprecherin mitteilte. Die Berliner Staatsanwaltschaft wirft dem 51-Jährigen vor, vor dem Mautuntersuchungsausschuss des Bundestages gelogen zu haben. Der ehemalige CSU-Minister weist den Vorwurf zurück. Die Zahl der Arbeitslosen in Deutschland ist im Mai wieder unter die 3-Millionen-Marke gesunken. 2,95 Millionen Menschen waren laut Bundesagentur für Arbeit ohne Job. 58.000 weniger als im Vormonat. Die Arbeitslosenquote liegt jetzt bei 6,3%.
12: Im Mai geht die Arbeitslosenzahl üblicherweise zurück, weil es wieder mehr Jobs draußen gibt, etwa auf dem Bau. Diese Frühjahrsbelebung sei aber dieses Jahr nicht wirklich in Fahrt gekommen, so die Chefin der Bundesagentur für Arbeit, Nahles. Der Rückgang komme eher von einem schwachen April als von einem starken Mai. Weiter gibt es 31.000 Arbeitslose mehr als letztes Jahr. Es sei weiter keine Trendwende in Sicht, so Nahles. Aus Nürnberg, Janina Singer.
0: Bisher gilt in der Regel, wenn man krank ist, ist man krank. Künftig sollen Beschäftigte sich auch nur teilweise arbeitsunfähig melden können. Die Einführung der Teilarbeitsunfähigkeit ist Bestandteil des Sparpakets zur Entlastung der gesetzlichen Krankenkassen. Aber die Kassenärzte warnen vor Problemen bei der Umsetzung.
14: Künftig soll es neben der klassischen Krankschreibung, also Komplettausfall, auch die Möglichkeit einer Arbeitsunfähigkeit zu 25%, 50% oder 75% geben, wenn Beschäftigte sich in der Lage fühlen, teilweise weiterzuarbeiten. Entscheiden müssen das aber die Ärzte und hier sieht die Kassenärztliche Bundesvereinigung das Problem. Es sei einfach nicht leistbar, dass sich Praxen über die Arbeitsbedingungen jedes Einzelnen erkundigen. Und auch der bürokratische Aufwand würde erheblich steigen, so die Kritik. Diana Kramer, Nachrichtenredaktion.
0: Welches Wort prägt den Alltag junger Menschen in diesem Jahr? Das können Jugendliche ab sofort selbst angeben. Der Verlag Pons Langenscheid ruft zur Einreichung von Vorschlägen für das Jugendwort des Jahres auf. Gesucht werden Begriffe, die zum üblichen Sprachgebrauch der Jugendlichen gehören. Im vergangenen Jahr brachte das Jugendwort des Jahres sowohl deutsche als auch englische Sprache unter einen Hut. Das Crazy setzte sich im Voting knapp durch, vor Checkst du oder Gunen.
15: Jetzt für euch das Südwesten-Update mit Martin Fischer. In Baden-Württemberg gilt seit heute in drei Landkreisen ein Wasserentnahmeverbot. Im Bodenseekreis, Ravensburg und Biberach hat die Trockenheit laut den Behörden kritischer Ausmaße angenommen. In knapp zwei Wochen geht die Fußball-Weltmeisterschaft los. Laut einer aktuellen Umfrage sind wohl deutlich weniger große Public Viewings geplant als gewohnt. Die DEHOGA appelliert jetzt an die Gastronomiebranche, noch in Events zu investieren. Und Polizei und Feuerwehr mussten heute Morgen zu einem Großbrand an einer Gartenhütte in Hanau ausrücken. Mehr dazu dann später.
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16: Hier steht ihr aktuell am längsten. Auf der A60 Richtung Bingen gibt es zwischen Hechtsheim West und dem Dreieck Mainz 5 Kilometer Stau. Ihr verliert dort mindestens 37 Minuten. Auf der A61 Richtung Mönchengladbach staut es sich zwischen Niederzissen und dem Dreieck Bad 9a auf 8 Kilometern. Die Ursache ist ein Unfall. Ihr verliert mindestens 32 Minuten. Ebenfalls auf der A61 Richtung Mönchengladbach zwischen der Talbrücke Bengen und dem Dreieck Bad 9a Ahrweiler besteht Gefahr durch eine ungesicherte Unfallstelle auf dem rechten Fahrstreifen. Polizei und Rettungswagen sind unterwegs. Auf der A571 Richtung Ehlingen zwischen Löndorf und der Einmündung B266 gibt es 1 Kilometer Stau. Ihr verliert dort mindestens 13 Minuten. Habt eine gute und sichere Fahrt.
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16: In Mayen zeigt das Thermometer gerade 26 Grad. In Mendig ist es etwas wärmer mit 27 Grad. Und in Remagen messen wir aktuell 29 Grad. In den nächsten Stunden ist es überwiegend bewölkt. Heute Nacht sinkt das Thermometer auf milde 17 Grad. Morgen erwartet euch ein Tag mit vielen Wolken und Regen bei bis zu 28 Grad.
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1: Ach, kommt super in euer Wochenende. Lasst es euch gut gehen. Es ist Freitag. Das klingt nach frei. Und gleich Zeit haben jetzt.

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1: Genau, ich sage euch, wir haben die heißesten Tickets für diesen Sommer, ja. Auch für die ausverkauften Dinger. Heute gingen sie raus. Rock am Ring, die letzten Tickets nächstes Wochenende. Das wird ein Fest. Und Sandra aus Hohenhameln ist mit dabei. Heute Morgen in der Morning Rock Show. Wir hören mal rein.
2: Dann sagen wir herzlichen Glückwunsch und viel Spaß bei Rock am Ring.
3: Wirklich?
2: Ja!
3: Okay.
2: Gewinne, gewinne, gewinne!
3: Entschuldigung, oh mein Gott.
1: Richtig fertig, die Sandra. Ja, und wir haben sie natürlich auch gefragt, warum sie unbedingt zu Rock will am Ring.
3: Warum will ich da hin? Weil ich das meinem Papa versprochen habe, der vor 3,5 Jahren unerwartet verstorben ist. Und wir wollten da immer hin. Das war unser Traum. Und jetzt habe ich mir selber gesagt, Sandra, du machst das alleine für Papa.
1: Oh Mann, was für eine schöne Geschichte. Ja, oh. Er wird mit dabei sein und zu gucken von oben, wenn Linkin Park auch spielen. Ja, Emily ist ja mit am Start. Das ist wirklich großartig. Also natürlich geht das weiter. Wir haben jede Menge Tickets noch.
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22: Hier steht ihr aktuell am längsten. Auf der A60 Richtung Bingen gibt es zwischen Hechtsheim West und dem Dreieck Mainz 6 Kilometer Stau. Ebenfalls auf der A60 Richtung Bingen zwischen Mainz-Finden und dem Dreieck Mainz steht ein kaputter Lastwagen auf dem rechten Fahrstreifen. Auf der A61 Richtung Mönchengladbach zwischen Niederzissen und dem Dreieck Bad Neuenahr gibt es 10 Kilometer Stau nach einem Unfall. In der Gegenrichtung, Richtung Ludwigshafen, zwischen Speyer und Hockenheim sind es 3 Kilometer Stau. Auf der A571 Richtung Bad Neuenahr zwischen Löndorf und Bad Neuenahr Ost stockt der Verkehr auf 3 Kilometern. In der Gegenrichtung, Richtung Ehlingen, zwischen Löndorf und dem Anschluss B266 gibt es 1 Kilometer Stau. Gute Fahrt.
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22: In Bad Honnef haben wir aktuell 30 Grad, in Remagen ebenfalls 30 und auch Bad Neuenahr-Ahrweiler meldet 30 Grad. In den nächsten Stunden ist es überwiegend bewölkt. Heute Nacht sinkt das Thermometer auf milde 17 Grad. Morgen erwartet euch ein Tag mit vielen Wolken und Regen bei bis zu 28 Grad.
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1: Ja, Sonnenschein ist richtig angesagt.
2: Ach, ich freue mich.
1: Happiness
2: so.
1: Und Sonnenschein, mit dir will ich alleine sein.
2: Oh, Olli, Olli.
1: Aber erzähl's nicht weiter.
2: Nein, das hat auch niemand gehört.
1: Ja, gut, sehr schön. Rock am Ring, großes Thema. Ja. Tickets sind heute Morgen rausgegangen, die Leute drehen durch. Aber zu Recht.
2: Ich war da noch nie, ne? Das gibt's auch gar nicht. Das muss ich auch mal irgendwann hinkriegen. Das wollte ich mir so oft vorgenommen. Dieses Jahr hat schon wieder nicht geklappt. So ein Rocker muss das einmal im Leben gemacht haben.
1: Könnte noch ein paar Tickets raushauen,
2: ja,
1: in meiner
2: das
1: Show.
2: Mach mal.
1: Wenn
2: ja.
1: da nicht das Wort könnte wäre.
2: Ja, aber wer weiß.
1: Wer weiß. Oder? Ja. Hm. Und dann natürlich Cover schlägt Original, Original schlägt ja. Cover 2. Absolute Powerfrauen, da würdest du gut zu passen.
2: Ja, stimmt.
1: Janis Joplin,
2: oh,
1: Grüße
2: ja.
1: in den Rock'n'Roll-Himmel mit dem Original.
2: Oh,
1: also
2: tolle
1: Peace
2: Frau.
1: Mit IE, ne? Nicht mit Frieden, sondern ein Stück.
2: Ne? Ein Stück Herz.
1: Genau. Das Original, Janis Joplin, haben wir geklärt. Die Coverversion, gesanglich, auch nicht schlecht. Melissa ja. Etheridge.
2: Ja, die kann das auch.
1: Ziemlich in der Offensive, also gefällt mir richtig gut. 0171-731-4046. Mitvoten, Cover schlägt Original oder Original schlägt die Coverversion.
2: Genau, und 14 sehen das Ergebnis. Kommt super in euer schönes Sommerwochenende mit Olli.
1: Ich freu mich.

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6: Und jetzt für euch die drei größten Rocksongs aus dem Jahr 2007.
2: Platz 3.
6: Im Musikvideo haben wirklich echte Affen mitgespielt, die als Regisseure und Crewmitglieder des Videos fungieren. Fall Out Boy mit Thanks for the Memories.
2: Platz 2.
6: Auf Platz 2 ein Song, wo sich Chester Bennington und Mike Shinoda lange unsicher waren, ob der wirklich gut ist. Sie waren sogar kurz davor, den ganzen Song zu löschen, haben ihn dann am Ende aber doch veröffentlicht. Linkin Park mit What I've Done.
2: Platz 1.
6: Nicht zu schlagen im Jahr 2007 dann aber die Foo Fighters mit The Pretender. Dave Grohl schrieb den Songtext damals als eine Art Reaktion auf Menschen, die eben nicht authentisch sind.
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20: Ich bin David Riemer.
0: Ex-Bundesverkehrsminister Scheuer hat Ärger mit der Justiz. Es geht um den Vorwurf einer Falschaussage im Zusammenhang mit der gescheiterten PKW-Maut. Das Landgericht Berlin hat eine entsprechende Anklage zugelassen. Laut Staatsanwaltschaft soll Scheuer vor dem Mautuntersuchungsausschuss des Bundestags gelogen haben.
3: Die PKW-Maut galt als großer Wurf, wurde am Ende aber vom Europäischen Gerichtshof kassiert. Der sah eine Diskriminierung ausländischer Fahrer. Die Regierung musste die Verträge kündigen und den künftigen Betreibern mehr als 240 Millionen Euro Schaden ersatzzahlen. Im späteren Untersuchungsausschuss kam dann die Frage auf, ob die Betreiber angeboten hätten, mit der Unterschrift unter die Mautverträge bis zur EuGH-Entscheidung zu warten. An so ein Angebot hätten sich Scheuer und ein Ex-Staatssekretär aber nicht erinnern können. Die Anklage wirft ihnen nun bewusste Falschaussagen vor. Katrin Müller, Nachrichtenredaktion.
0: Bis zur parlamentarischen Sommerpause im Juli hat die Politik noch viel vor. Bis dahin will die Regierung ein großes Reformpaket schnüren, aber es geht nur holprig voran. Im Kanzleramt beraten heute Gewerkschaften und Arbeitgeber über mögliche Vorhaben, etwa auf dem Arbeitsmarkt oder in der Rentenpolitik.
9: Noch liegen bei vielen Themen die Positionen weit auseinander. Beispiel 8-Stunden-Tag. Die Gewerkschaften wollen daran festhalten, Arbeitgeber sagen Schluss mit der Stechuhr-Mentalität. Gestritten wird aber auch innerhalb der Koalition über die Steuerreform, die Rente oder ob das Eigenheim zur Finanzierung der Pflege herangezogen werden soll. Doch im Kanzleramt hofft man wohl, dass wenn alle zusammensitzen, auch alle Kompromisse machen. Claudia Wächter, Nachrichtenredaktion.
0: Die Zahl der Arbeitslosen in Deutschland ist im Mai auf 2,95 Millionen gesunken. Das teilte die Bundesagentur für Arbeit in Nürnberg mit. Im Vergleich zum Vormonat sind somit 58.000 weniger Menschen arbeitslos gewesen. Trotz eines Rückgangs sei die Frühjahrsbelebung in diesem Jahr nicht wirklich in Fahrt gekommen. Das sagte die Chefin der Bundesagentur für Arbeit, Nahles. Der Fahrdienstvermittler Uber führt in Deutschland eine neue In-App-Funktion ein, die es Fahrgästen erlaubt, während der Fahrt den Ton im Fahrzeug aufzuzeichnen. Das Unternehmen möchte damit das Sicherheitsgefühl der Nutzerinnen und Nutzer stärken und eine zusätzliche Schutzebene etablieren. Das Tool erweitert das bestehende Sicherheitsangebot der Plattform, zu dem bereits Funktionen wie das Teilen des Standorts mit Kontakten oder ein In-App-Notruf gehören.
20: Und jetzt für euch das Südwesten-Update mit Martin Fischer. In Baden-Württemberg gilt seit heute in drei Landkreisen ein Wasserentnahmeverbot. Im Bodenseekreis, Ravensburg und Biberach hat die Trockenheit laut den Behörden kritischer Ausmaße angenommen. In knapp zwei Wochen geht die Fußball-Weltmeisterschaft los. Laut einer aktuellen Umfrage sind wohl deutlich weniger große Public Viewings geplant als gewohnt. Die DEHOGA appelliert jetzt an die Gastronomiebranche, noch in Events zu investieren. Und Polizei und Feuerwehr mussten heute Morgen zu einem Großbrand an einer Gartenhütte in Hanau ausrücken. Mehr dazu dann später.
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21: Hier steht ihr aktuell am längsten. Auf der A60 Richtung Bingen gibt es zwischen Hechtsheim Ost und dem Dreieck Mainz 6 Kilometer Stau. Ursache ist ein kaputter Lastwagen auf dem rechten Fahrstreifen zwischen Mainz-Finden und dem Dreieck Mainz. Auf der A65 Richtung Landau steht ihr zwischen Deidesheim und Neustadt-Nord auf 2 Kilometern. In der Gegenrichtung, Richtung Ludwigshafen, gibt es ebenfalls 2 Kilometer Stau zwischen Neustadt-Süd und Neustadt-Nord. Auf der A61 Richtung Koblenz stockt der Verkehr zwischen Pfalzmarkt und dem Kreuz Frankenthal auf 4 Kilometern. In der Gegenrichtung, Richtung Mönchengladbach, läuft es zwischen Niederzissen und dem Dreieck Bad Neuenahr ebenfalls zäh. Habt eine gute und sichere Fahrt.
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22: Bei euch in Niederzissen sind es aktuell 29 Grad. In Mayen messen wir 27 und Mendig meldet 28 Grad. In den nächsten Stunden ist es überwiegend mäßig bewölkt. Heute Nacht sinkt das Thermometer auf milde 17 Grad. Morgen wird es teilweise bewölkt mit Regen bei bis zu 27 Grad.
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23: Ja, genau so schaut das aus. Ausgabe heute Freitag, 29. Mai. Ich freue mich für euch, Rocknasen den Nachmittag zu entern mit bestem Rock'n'Pop. Und dazu gibt es weiter die Chance, im superheißen Liquimoli Konzertsommer absolute Megatickets abzugreifen. Rock am Ring. Wäre da so eine Geschichte, wo wir nochmal drüber sprechen müssen. Aber wir starten jetzt erstmal mit Cover schlägt Original oder Original schlägt die Coverversion. Und das Original, Janis Joplin. Bluesrock geht nicht. Oder vielleicht doch. Die Coverversion, die stammt nämlich von Melissa Etheridge. Die kann das auch wohl. I want you to come, come, ganz die Gänsehaut versehen. Bei Superpowerfrauen, ihr entscheidet, welchen Titel wir ausspielen, Cover oder Original. Das Ganze unter der 0171 731 6046. Schickt mir eine WhatsApp-Sprachmassage und dann gucken wir weiter. Dann gehen wir on air. 0171 731 6046. Die Olli Peral Show an diesem Freitag bis 20 Uhr. Schön, dass ihr mit dabei seid. Hallo.

0: Der ungepflegte Jugendliche, so kann man das frei übersetzen, sehr schön. Hier ist die Olli Pirall-Show, 14.16 Uhr.
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0: Heute geht es um einen Song, der ohne große Umwege direkt ins Herz geht. Peace of My Heart. Unsterblich gemacht von Janis Joplin. Später interpretiert unter anderem von Melissa Etheridge. Aber zurück zu Janis Joplin. Sie veröffentlichte Peace of My Heart 1968 mit ihrer Band Big Brother and the Holding Company. Der Song ist Bluesrock pur, roh, emotional, komplett ungeschliffen. Im Zentrum steht natürlich ihre Stimme, kratzig, fast schon ein bisschen außer Kontrolle. Und der Text, eine Geschichte über Liebe, die wehtut, aber trotzdem weitergeht. Eine Geschichte, die gut zu Janis Joplin passt. Hier ist ihr Original. Hey!

kommen wir auch schon zur Coverversion und die liefert eben Melissa Etheridge und sie geht den Song ein bisschen anders an. Ihre Version ist kontrollierter, strukturierter, irgendwie klarer produziert, vielleicht auch sogar ein bisschen sachlicher. Statt dem Chaos von Janis Joplin setzt sie auf Kraft und Präzision. Die Emotion bleibt aber mit ganz viel Melissa Etheridge. Hier ist die Coverversion. 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

0: Fazit unter Piece of My Heart zeigt, wie unterschiedlich Emotionen klingen können. Das Original, Schmerz ohne Filter, und die Coverversion, ja, Schmerz mit Haltung. Zwei Ansätze, ein Song und eine Entscheidung, und die liegt bei euch. Welche Nummer spielen wir aus? Das Original von Janis Joplin oder die Coverversion von Melissa Etheridge? 0171 731 60 46. Viel Spaß beim Voten.
1: Hallo Olli, Rockbuddy, Alex aus Oldenburg, Alex, meldet sich mal wieder wegen Cover oder Original.
0: Wunderbar.
1: Und ja, Melissa Etheridge, bisschen mehr Kraft in der Stimme und tatsächlich auch mehr Druck in dem Song. Aber ich habe heute meinen Nostalgie-Freitag, und das war ein legendärer Woodstock-Auftritt, leider lange, lange vor

Nostalgie-Freitag nützt dir wenig, denn ich hau mir Little Etheridge aus, weil mich triggert diese Power, die diese Frau raushaut, das ist sensationell. Von daher, Cover schlägt das Original, Little Etheridge schlägt Janis Joplin, du bist raus. Peace of my heart.

Cockertröte. Sensationelles Finale.

schlägt das Original. Melissa Etheridge schlägt Janis Joplin mit Keys of My Heart. Oh baby, give it to me. Tolle Version von Melissa Etheridge. Hatte mal echt das Recht, hier aufzutreten. Ich find's gut. Die Olli Peral Show am Freitag. 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

Und diese Jungs treten ja in meiner Show später noch ein bisschen intensiver auf, denn das Album der Woche kommt von Vobeat. Jetzt aber Cape of Our Hero, bester Rock and Pop um 14:24 Uhr.

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2: Brian May von Queen hat einen Doktortitel in

0: Mit seiner Gitarrenkarriere schloss er sein Studium ab und arbeitet auch wissenschaftlich. Einfach talentiert der Mann.
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22: Hier steht ihr aktuell am längsten. Auf der A60 Richtung Bingen gibt es zwischen Hechtsheim Ost und dem Dreieck Mainz 6 Kilometer Stau. Ebenfalls auf der A60 Richtung Bingen steht zwischen Mainz-Finden und dem Dreieck Mainz ein kaputter Lastkraftwagen auf dem rechten Fahrstreifen. Auf der A61 Richtung Koblenz kommt es zwischen dem Kreuz Mutterstadt und dem Kreuz Frankenthal zu 4 Kilometern stockendem Verkehr. Im weiteren Verlauf Richtung Koblenz stockt der Verkehr zwischen Dorsheim und Stromberg auf 3 Kilometern. Auf der A61 Richtung Ludwigshafen liegen zwischen Emmelshausen und Pfalzfeld Gegenstände auf allen Fahrstreifen. In der Gegenrichtung Richtung Hockenheim stockt der Verkehr zwischen Speyer und Hockenheim auf 1 Kilometer. Habt eine gute und sichere Fahrt.
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22: In Remagen zeigt das Thermometer 31 Grad. In Niederzissen haben wir 30 Grad. Und in Linz am Rhein messen wir ebenfalls 31 Grad. In den nächsten Stunden ist es überwiegend mäßig bewölkt. Heute Nacht sinkt das Thermometer auf milde 17 Grad. Morgen wird es teilweise bewölkt mit Regen bei bis zu 27 Grad.
24: Bei uns in der Redaktion war es mal jemandem zu laut. Sabine fand, so geht das nicht. wir fanden schon. Sabine arbeitet jetzt bei einem anderen Sender. Und wir hier.

0: coole Nummer von Pearl Jam, Daughter, beste Rock and Pop, 14.36 Uhr. Und das hier sind die Bad Wolves mit Zombie.
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Bester Rock und Pop und jetzt am Start U2, Angel of Harlem aus ihrem Superalbum Rattle in Harlem, damals 1988. Hab sie damals live gesehen in der Dortmunder Westfalenhalle. Das war eine tolle Zeit, toller Titel, tolles Album, rundum perfekt, Angel.

0: hab's nochmal nachgeschaut. Das war damals 88 ihr sechstes Studioalbum schon. Rattle and Hum. Das ist ein Doppelalbum, als Vinyl sehr attraktiv. Lohnt sich in dem Fall, da mal reinzuhören. 14.43 Uhr, gleich Viertel vor drei. Hier ist die Olli Peral Show.
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0: Diese Woche Rock am Ring Tickets ausverkauft schon seit Monaten. Wir haben natürlich noch Tickets für euch im super heißen Konzertsommer. Und abgegriffen hat das zum Beispiel der Christian.
2: Dann können wir dir sagen, es kommt noch ein bisschen mehr. Du hast nämlich gewonnen.
3: Herzlichen Glückwunsch.
4: Jawohl. Mega, ja.
0: Das war in der Morning Rock Show. Da geht es immer heftig zur Sache. Macht richtig Spaß, den Jungs dazu zu hören. In der Annette Radek Show auch Tickets raus. Wir haben sie doch.
2: Du möchtest so gerne zu Rock am Ring, ja?
4: Auf jeden Fall.
2: Ja, dann frohe Kunde. Herzlichen Glückwunsch. Du bist dabei in diesem Jahr.
4: Jawohl, sehr cool. Da freue ich mich. Mega.
0: Wunderbar. Und zwei Tickets gingen auch bei mir heute in der Show raus.
2: Mensch, Alex, jetzt haben wir so lange um heißen Brei geredet. Langsam wird es Zeit, hier die Sachen mal aufzulösen. Herzlichen Glückwunsch. Zwei Tickets. Rock am Ring mit Camping gehen an dich. Herzlichen Glückwunsch.
4: Echt? Grandios.
2: Jawohl.
4: Jawohl, juhu!
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0: Hier sind die Offspring natürlich mit dabei bei Rock am Ring 2026.

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1: Die scharfen Sommerschoten aus Kalifornien waren das, die Red Hot Chili Peppers mit Can't Stop. Beste Rock and Pop, 14:51 Uhr, jetzt gleich das News-Update um 3. Bis dahin gibt's ganz entspannt Bruce Springsteen mit Dancing in the Dark. Schönen Freitag.

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6: Es gibt so ein paar Bands, die müssen sich richtig Gedanken gemacht haben, wie sie eigentlich heißen wollen. Vielleicht monatelang Marktforschung gemacht, um zu schauen, was kommt denn eigentlich gut an. Ja, und dann gibt's auch die Arctic Monkeys. Ja, bei den Arctic Monkeys, da gibt's keine große Story hinter dem Namen, sondern einfach trockenen britischen Humor. Gitarrist Git McAndrew fand den Namen einfach witzig. Und Sänger Alex Turner meinte später, der Name klingt wie was, was man sich mit 15 ausdenkt. Und genau deshalb sei's perfekt. Irgendwie aber auch sehr sympathisch, oder?
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0: Ich bin David Riemer. Entlastung für Deutschlands Verbraucher. Die Inflation hat an Tempo verloren. Sie lag im Mai um 2,6% nach 2,9% im April. Das hat das Statistische Bundesamt auf Basis vorläufiger Zahlen mitgeteilt. Grund für die abgebremste Inflation könnte der Tankrabatt sein.
2: Der Iran-Krieg hat vor allem die Energiepreise in die Höhe getrieben und damit auch die Inflation im April. Nun ist die Teuerungsrate im Mai aber offenbar gedrosselt worden, ein gutes Stück, obwohl der Iran-Krieg und die Sperrung der Straße von Hormuz insbesondere weiter die Preise treiben. Es liegt nahe, dass der von der Regierung gewährte Tankrabatt von rund 17 Cent pro Liter Sprit dabei eine Rolle spielt. Allerdings läuft der Tankrabatt, wenn er nicht verlängert wird, Ende Juni aus. Und Volkswirte fürchten, dass die höheren Energiepreise erst noch nach und nach auf Lebensmittel und Dienstleistungen durchschlagen. Aus Berlin, Ronny Tochau.
0: Nach dem Einschlag einer russischen Drohne in ein Wohnhaus in Rumänien nahe der Grenze zur Ukraine will das EU- und NATO-Land seine Verteidigung in dem Gebiet verstärken. Rumänien bat die NATO um einen beschleunigten Transfer bereits zugesagter Drohnenabwehrtechnik. Staatspräsident Dahn machte Russland für den Vorfall verantwortlich. Die mit Sprengstoff beladene Drohne schlug in der Stadt Galati ein, zwei Bewohner wurden leicht verletzt. NATO und EU sicherten Rumänien ihre Unterstützung zu. Der Frühling dieses Jahr war deutlich wärmer und sonniger als im Schnitt. Vor allem die vielen Sonnenstunden in den Frühjahrsmonaten erinnern eher an südliche Breiten. Das teilte der Deutsche Wetterdienst in seiner vorläufigen Frühlingsbilanz mit.
3: Gut 2 Grad wärmer als üblich war es bei uns und damit gehört dieses Frühjahr zu den 10 mildesten überhaupt, also seit Beginn der Wetteraufzeichnungen. Geregnet hat's dagegen wenig, der April war definitiv zu trocken. Im Mai kam dann wie auf Knopfdruck der Sommer-Freibadwetter. Vor allem im Norden und Nordosten gab Sonne satt und das war, sagen die Experten, ein Rekordlichtangebot. Fast wie in Spanien. Claudia Wächter, Nachrichtenredaktion.
0: Ex-Bundesverkehrsminister Scheuer soll sich wegen des Vorwurfs einer Falschaussage im Zusammenhang mit der gescheiterten PKW-Maut vor Gericht verantworten. Das Landgericht Berlin hat eine entsprechende Anklage zugelassen, teilte eine Gerichtssprecherin mit. Die Berliner Staatsanwaltschaft wirft dem 51-Jährigen vor, vor dem Mautuntersuchungsausschuss des Bundestags gelogen zu haben. Der ehemalige CSU-Minister weist den Vorwurf zurück.
23: Und jetzt für euch das Südwesten-Update mit Matten Fischer. In Baden-Württemberg gilt seit heute in 3 Landkreisen ein Wasserentnahmeverbot. Im Bodenseekreis, Ravensburg und Biberach hat die Trockenheit laut den Behörden kritischer Ausmaße angenommen. In knapp 2 Wochen geht die Fußball-Weltmeisterschaft los. Laut einer aktuellen Umfrage sind wohl deutlich weniger große Public Viewings geplant als gewohnt. Die DEHOGA appelliert jetzt an die Gastronomiebranche, noch in Events zu investieren. Und Polizei und Feuerwehr mussten heute Morgen zu einem Großbrand an einer Gartenhütte in Hanau ausrücken. Mehr dazu dann später.
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24: Hier steht ihr aktuell am längsten. Auf der A60 Richtung Bingen gibt es zwischen Hechtsheim Ost und dem Dreieck Mainz 6 Kilometer Stau. In der Gegenrichtung steht zwischen Mainz-Finden und dem Dreieck Mainz ein kaputter Lastwagen auf dem rechten Fahrstreifen. Auf der A61 Richtung Koblenz staut es sich zwischen Pfalzmarkt und dem Kreuz Frankenthal auf 5 Kilometern. In der Gegenrichtung gibt es zwischen Niederzissen und dem Dreieck Bad Neuenahr 4 Kilometer Stau. Auf der A48 Richtung Dernbach staut es sich zwischen Koblenz Nord und Bendorf auf 2 Kilometern. Ebenfalls auf der A61 Richtung Koblenz stockt der Verkehr zwischen Dorsheim und Stromberg auf 4 Kilometern. Gute Fahrt.
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24: In Remagen zeigt das Thermometer 31 Grad. In Bad Breisig sind es 30 Grad. Auch in Niederzissen haben wir 31 Grad. In den nächsten Stunden ist es überwiegend mäßig bewölkt. Heute Nacht sinkt das Thermometer auf milde 17 Grad. Morgen wird es teilweise bewölkt mit Regen bei bis zu 27 Grad.
25: Vielen Dank, würde ich mal sagen. Starten wir durch.
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25: Und zum Auftakt habe ich für euch No Doubt mit Just a Girl. Dazu gleich Kid Rock mit All Summer Long. 3

Steven Tyler damals noch in Bestform. Ob es für ein Comeback in diesem Jahr klappt, ich weiß nicht. Wird ganz, ganz eng. Viertel nach drei haben wir es. Nochmal ein schönes Hallo, herzlich willkommen. Hier ist die Olli Piral Show. Immer von 14 bis 20 Uhr und immer mit dabei für die Rush Hour. Titel, die richtig gut kommen, wie auch hier. Heroes von Motorhead. 15, 16.

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1: Ja, ist alles richtig, aber trotzdem von mir noch der Hinweis, ganz wichtig, ich bin schon ein bisschen aufgeregt als Beatles-Fan natürlich, denn Paul McCartney hat ein neues Album veröffentlicht und darüber sprechen wir gleich in den Rock and Pop News. Bis dahin aber noch ein bisschen Zeit. Gleich Iggy Pop, The Passenger, und hier sind die Ärzte. Macht die Augen zu. Hm?

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1: Und wir schauen jetzt hier auf die drei größten Rockalben aus dem Jahr 1982.
2: Platz 3.
1: Wir starten mit einer Platte, die sowohl Punkrock als auch Mainstream-Elemente beinhaltet. The Clash, Combat Rock.
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2: Platz 2.
1: Dieses Album hier gewann insgesamt 6 Grammys, darunter auch das Album des Jahres Toto mit Toto 4.
2: Platz 1.
1: In so manchen Jahren wäre die Scheibe vielleicht auch Platz 1 gewesen, aber ganz ehrlich, 1982, da führt kein Weg an Iron Maiden und The Number of the Beast vorbei. Das erste Album mit Sänger Bruce Dickinson.

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10: Hier steht ihr aktuell am längsten. Auf der A66 Richtung Mönchengladbach gibt es zwischen Niederzissen und dem Dreieck Bad 9a 8 Kilometer Stau. Ursache ist ein kaputter Lastwagen auf dem rechten Fahrstreifen. Auf der A61 Richtung Koblenz steht ihr zwischen Worms-Mörstadt und Gundersheim auf 3 Kilometern. Ebenfalls Richtung Koblenz gibt es zwischen Bingen-Mitte und Stromberg 2 Kilometer Stau. Auf der A60 Richtung Bingen stockt es zwischen Mainz-Lerchenberg und dem Dreieck Mainz auf 3 Kilometern. Im weiteren Verlauf zwischen dem Dreieck Nahetal und dem Übergang Nahetal ist der Verkehr dicht. Habt eine gute und sichere Fahrt.
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10: Bei euch in Mayen zeigt das Thermometer gerade 31 Grad. In Bad Breisig sind es 30 Grad und auch Waldesch meldet 31 Grad. In den nächsten Stunden ist es überwiegend mäßig bewölkt. Heute Nacht sinkt das Thermometer auf milde 17 Grad. Morgen wird es teilweise bewölkt mit Regen bei bis zu 27 Grad.
8: Marketing-Experten sagen, die nächsten 3 Sekunden entscheiden, ob du dran bleibst oder nicht. Und, hat's funktioniert? Dann gleich weiter so. Metallica.

0: Green Day mit American Idiot. 20.04 Uhr, hier ist die Olli Peral Show. Und gleich nach den Toten Hosen, schön sein gibt's die Rock-Pop-News mit Paul McCartney.
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1: Paul McCartneys 18. Studioalbum The Boys of Dungeon Lane ist heute endlich draußen und liefert einen, kann man sagen, musikalischen Rückblick auf seine Karriere.
2: Any story or song you're gonna do, it's got to involve memory.
1: Beim Songschreiben geht es um Erinnerungen, da hatte recht Sir Paul McCartney und Kinder ist mal kurz vorweg. Paul hat mit seinen 83 Jahren hat's immer noch in sich. Wir hören mal in ein paar Songs rein aus dem neuen Album, zum Beispiel hier in Mountain Top.
3: Ja.

psychedelisch, hippie-mäßig, vom Text her auch. Klingt ehrlich gesagt wie etwas von den besten Jahren der Beatles. Ich könnte es mir fast schon auf Yellow Submarine vorstellen. Also von meiner Seite, aber ich bin auch großer Beatles-Fan, muss ich sagen. Kompliment, Sir Paul McCartney.

mal, was für ein Rockstar er ist. Bei As You Lie There schreit er, als wäre er 20. So ein richtig gutes Intro, das zeigt, ich bin hier und zu Recht einer der ganz, ganz großen, wenn nicht sogar der größte Songwriter aller Zeiten. Und dann ist da natürlich noch die Premiere, die erste Zusammenarbeit von Paul und Ringo als Solo-Künstler. Da haben wir natürlich auch kurz rein. An ihre Kindheit in Liverpool, an die grauen Tage, den Spaß, den sie hatten und alles drum und dran. So richtig schön nostalgisch finde ich auch. Es ist eben ihr Zuhause. Da kann man alles, was gut ist, auch entsprechend mit einbauen in seine Zeit. Also vollste Empfehlung für The Boys of Dungeon Lane und danke an Sir Paul McCartney. Und das waren die Rock'n'Pop News für diesen Freitag.

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6: 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Stellt euch mal vor, ihr seid in einem Gefängnis gefangen, in dem andere Insassen entscheiden, wie viel ihr essen dürft. So ist es in Der Schacht.
7: Es gibt drei Arten von Leuten. Die von oben, die von unten, die fallen.
6: Im Schacht sind die Gefangenen in Zellen, die übereinander liegen. Versorgt werden sie durch eine Plattform, die von oben nach unten fährt. Und dabei gilt, wer zuerst kommt, malt zuerst. Das führt zu einem Überlebenskampf und dabei teilt wirklich niemand freiwillig.
8: Wenn alle nur so viel essen würden, wie sie brauchen, dann käme das Essen bis ganz runter.
9: Hey, was soll das? Hey!
6: 333 Ebenen gibt es und es wird deutlich, je weiter unten die Ebene, desto schlechter die Laune. Denn wir wissen alle, wie man drauf ist, wenn man Hunger hat.
10: Wissen Sie vielleicht, was es mit dem Schacht auf sich hat?
7: Völlig klar. Man isst.
10: Was werden wir denn essen?
7: Das, was die oben übrig lassen.
6: 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Ein super spannender Science-Fiction-Thriller, der zum Nachdenken anregt.
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8: Man muss jetzt als Rockstar nicht unbedingt der größte Tierschützer sein, aber bei einem Konzert in der Menge ein Huhn schlachten zu lassen, das kommt auch bei der Allgemeinheit nicht besonders gut an. Egal ob Absicht oder nicht, bei einem Konzert in Toronto im Jahr 1969 haben Alice Cooper eine Henne ins Publikum geworfen. Ganz schlechte Idee. Die Zuschauer rissen das Tier nämlich auseinander. Die Presse machte raus, die Band habe die Henne selbst getötet. Gut, was lernen wir daraus? Das Haustier dann doch lieber zu Hause lassen, wenn man einen Auftritt hat.
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0: Ich bin David Riemer. Entlastung für Verbraucher. Die Inflationsrate in Deutschland ist im Mai deutlich auf 2,6% gesunken. Das geht aus einer ersten Schätzung des Statistischen Bundesamtes hervor. Im April waren die Verbraucherpreise noch um 2,9% im Vergleich zum Vorjahresmonat gestiegen. Vor allem der von der Bundesregierung eingeführte Tankrabatt dämpfte den Preisauftrieb. Trotzdem bleiben die Folgen des Iran-Kriegs spürbar. Haushaltsenergie und Sprit kosteten im Mai 6,6% mehr als vor einem Jahr. Nach dem jüngsten Einschlag einer russischen Drohne im NATO-Land Rumänien hat die Bundesregierung Rumänien Solidarität zugesichert. Der Drohneneinschlag zeige einmal mehr Russlands Bereitschaft zur Eskalation, erklärte Kanzler Merz auf der Plattform X.
3: Die sprengstoffbeladene russische Drohne schlug in der Nacht in das Dach eines Hochhauses ein und entfachte ein Feuer in der Wohnung darunter. Eine 53-Jährige und ihr 14-jähriger Sohn erlitten leichte Brandwunden. Die Drohne stammte offenbar aus einem Schwarm, mit dem Russland einen nahegelegenen ukrainischen Donauhafen angegriffen hatte. Das Verteidigungsministerium hier in Berlin sieht keine grundsätzliche Lageänderung durch den Vorfall. Kanzler Merz erklärte aber, der Vorfall zeige, dass die NATO eine starke Präsenz an der Ostflanke brauche. Aus Berlin, Ronny Toch.
0: Die Zahl der Arbeitslosen in Deutschland ist erstmals in diesem Jahr wieder unter die 3-Millionen-Marke gesunken. Laut Bundesagentur für Arbeit waren im Mai 2,95 Millionen Menschen arbeitslos gemeldet. Die Arbeitslosenquote lag damit bei 6,3%.
19: Das sind immer noch 31.000 Menschen mehr als letzten Mai und die Arbeitskräftenachfrage bewege sich nach wie vor auf niedrigem Niveau, so BA-Chefin Nahles.
20: Alles in allem ist die Frühjahrsbelebung in diesem Jahr nicht wirklich in Fahrt gekommen, was angesichts des wirtschaftlichen Umfeldes aber auch erwartbar war.
19: Vom DGB heißt es, Deutschland brauche jetzt wirtschaftliche Stabilität, Investitionen und sichere Beschäftigung. Aus Nürnberg, Janina Singer.
0: Einen Tag vor der Sperre der Brennerstrecke ist ein befürchtetes Verkehrschaos in Tirol vorerst ausgeblieben. Nach Angaben des Autobahnbetreibers fließt der Verkehr trotz hoher Belastung. Zeitweise gab es Staus auf der Brennerroute bei Kiefersfelden und auf italienischer Seite. Morgen wird die Brennerautobahn wegen einer Demonstration von 11 bis 19 Uhr komplett gesperrt. Die Behörden rechnen mit starken Verkehrsbehinderungen und rufen dazu auf, Tirol großräumig zu umfahren.
21: Und jetzt für euch das Südwesten-Update mit Martin Fischer. In Rheinland-Pfalz ist die Zahl der Arbeitslosen im Mai leicht gesunken. 126.000 Menschen waren ohne Job, die Quote lag bei 5,5%. Bei Hessisch-Lichtenau haben Spaziergänger einen abgetrennten Luchsschädel in einer Plastiktüte entdeckt. Das hat der BUND jetzt mitgeteilt. Man habe Anzeige erstattet, Luchse sind bei uns streng geschützt. Und in Baden-Württemberg hat die Gewerkschaft Verdi erstmals zu einem Warnstreik in den Casinos aufgerufen. Betroffen sind am Samstag mehrere Spielbanken. Mehr dazu in den News um 13:30.
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22: Hier steht ihr aktuell am längsten. Auf der A66 Richtung Mönchengladbach gibt es zwischen Wehr und Bad Neuenahr 10 Kilometer Stau. In der Gegenrichtung stockt der Verkehr zwischen Bad Neuenahr und Sinzig auf 5 Kilometern. Auf der A61 Richtung Koblenz steht ihr zwischen Worms-Mörstadt und Gundersheim 5 Kilometer. Ebenfalls Richtung Koblenz stockt es zwischen Mutterstadt und Frankenthal auf 4 Kilometern. Auf der A60 Richtung Kaiserslautern stockt der Verkehr zwischen Viernheimer Dreieck und Frankenthal auf 4 Kilometern. Ebenfalls auf der A60 Richtung Bingen gibt es zwischen Mainz-Lerchenberg und Dreieck Mainz 3 Kilometer stockenden Verkehr. Gute Fahrt!
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22: In Remagen haben wir aktuell 30 Grad, auch in Linz am Rhein 30 und Mendig meldet ebenfalls 30 Grad. In den nächsten Stunden ist es überwiegend mäßig bewölkt. Heute Nacht sinkt das Thermometer auf milde 17 Grad. Morgen wird es teilweise bewölkt mit Regen bei bis zu 27 Grad.
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23: Herzlich willkommen auf diesen Titel hier. Hab ich schon gewartet. Einer meiner absoluten Top-Favoriten. Simple Nummer, aber hat die Jahrzehnte überstanden. Ein großartiger Song von ZZ Top, Sharp Dressed Man. Yeah, bester Rock'n'Pop. Danach Metallica, The Days That Never Comes. und noch Beck mit Loser. Cooler Mix, kommt gut durch die Rush Hour.

4, 16.15 Uhr. Gute Nummer jetzt. Volbeat, Heaven Nor Hell aus dem Album der Woche. Dazu später mehr. Jetzt bleiben wir erstmal ganz entspannt hier in der Rush Hour Richtung News Update um halb in der Olli Peralta Show.

0: nämlich mehr als 5 Gastmusiker eingeladen, um mit ihnen zu spielen. Und was soll ich sagen, ist geglückt. Gute Idee, wirklich cooles Album, Beyond Hell, Above Heaven. Und auch deswegen was ganz Besonderes, denn da stellen sie ihre Philosophie vor und ihr Lebensmotto. Alle sind für ihr eigenes Leben verantwortlich, wie man reagiert, wie man andere behandelt und natürlich auch, wie man kämpft. Volbeat, coole Lebensphilosophie.
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1: Ja, keine Kohle haben, das ist natürlich nicht geil, das wissen wir alle. Einmal hat es aber auch was Gutes gehabt. Das hat den Dire Straits.

0: Trades, nämlich ihren Namen gegeben.
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0: Mark Knopfler und seine Band Café Racers waren finanziell völlig am Ende, also in dire straits, auf Deutsch in ernsten Schwierigkeiten. Aus dieser Not heraus entstand nicht nur der neue Bandname, sondern auch ein einzigartiger Sound, der sie weltberühmt machte. Manchmal führt also auch die größte Not zu den größten Erfolgen.
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0: Mit Martin Fischer und auf dem Hambacher Schloss und in Neustadt hat heute das Fest der Demokratie begonnen. Laut den Veranstaltern steht das Wochenende unter dem Motto Freiheit pflanzen. Zum Auftakt werde auf dem Hambacher Schloss der Hambacher Freiheitspreis 1832 verliehen, und zwar an den polnischen Juristen Adam Bodnar. Er sei der dritte Preisträger. Bodnar ist unter anderem Menschenrechtsaktivist. Bundespräsident Frank-Walter Steinmeier hält die Laudatio. Am Samstag wird dann das Demokratiefest in der Altstadt offiziell eröffnet. Dabei ist auch Ministerpräsident Gordon Schnieder vor Ort. Es soll Musik, Diskussionen und auch Angebote für Kinder geben. Das Event erinnert an das Hambacher Fest von 1832. In Rheinland-Pfalz ist die Zahl der Arbeitslosen im Mai leicht gesunken. 126.000 Menschen waren ohne Job. Das sind 2.700 weniger als im April. Die Quote lag bei 5,5%. Die Arbeitsagentur sehe eine leichte Entlastung am Arbeitsmarkt. Bei Hessisch-Lichtenau haben Spaziergänger einen abgetrennten Luchsschädel in einer Plastiktüte entdeckt. Das hat der BUND jetzt mitgeteilt. Man habe Anzeige erstattet. Ermittler gehen Hinweisen zur Todesursache nach. Luchse stehen in Deutschland unter strengem Schutz. Und in Baden-Württemberg hat die Gewerkschaft Verdi erstmals zu einem Warnstreik in den Casinos aufgerufen. Betroffen sind am Samstag mehrere Spielbanken wegen einem Tarifstreit.
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7: Hier steht ihr aktuell am längsten. Auf der A66 Richtung Koblenz, zwischen Worms und Gundersheim, gibt es 7 Kilometer Stau. In der Gegenrichtung staut es sich auf 9 Kilometern zwischen Niederzissen und dem Dreieck Bad 9a-Ahrweiler. Dort steht auch ein kaputter Lastwagen auf dem rechten Fahrstreifen. Ebenfalls auf der A61 Richtung Koblenz, zwischen Dorsheim und Stromberg, 3 Kilometer Stau. Im weiteren Verlauf Richtung Mönchengladbach stockt der Verkehr auf 4 Kilometern zwischen dem Dreieck Bad 9a und dem Dreieck Sinzig. Auf der A6 Richtung Kaiserslautern stockt der Verkehr zwischen dem Vierenheimer Dreieck und Ludwigshafen Nord auf 3 Kilometern. In der Gegenrichtung Richtung Mannheim läuft zwischen dem Kreuz Frankenthal und Frankenthal eine Unfallaufnahme auf dem Standstreifen. Habt eine gute und sichere Fahrt.
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7: In Bad Honnef haben wir aktuell 30 Grad. Genauso warm ist es in Bad 9a-Ahrweiler. In Linz am Rhein wird es mit 31 Grad noch etwas wärmer. In den nächsten Stunden ist es überwiegend mäßig bewölkt. Heute Nacht sinkt das Thermometer auf milde 17 Grad. Morgen wird es teilweise bewölkt mit Regen bei bis zu 27 Grad.
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1: Die Foo Fighters haben ihr neues Album Your Favorite Toy rausgebracht und die aktuelle Single heißt Off-Off.

0: insgesamt werden Dave Grohl und Co. auf dieser Scheibe wieder deutlich härter, lauter und einfach wieder hardrockiger.
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0: Hier sind die Foo Fighters mit Of All People.

16.38 Uhr. Hier ist die Olli Peralt Show mit Van Halen und Jump. Und gleich gibt es schon mal eine kleine Portion Fußball-Weltmeisterschaft. So in 4 Minuten bleibt

0: Jump, 16.41 Uhr haben wir es.
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0: Mit der Olli Peral Show an diesem Freitag, 29. Mai. Und nicht mehr lang, da geht's los mit der Fußball-Weltmeisterschaft. Ja, schon übernächste Woche startet am 11. Juni bis zum 19. Juli. Also über 4 Wochen wird gespielt, dann in Kanada, in Mexiko und in den USA. 48 Teams sind mit dabei und 104 Spiele werden ausgetragen. Und bei uns in Deutschland gibt's viel Public Viewing. Das ist klar, deswegen jetzt schon mal ein paar Tipps für entspannte WM-Tage beim Public Viewing. Auf Platz 5, komm früh. Wer zu spät kommt, steht hinten und sieht 19 Minuten lang die Frisur von jemandem, der sich für ein Fahnen-Highlight hält. Auf Platz 4, ganz wichtig, trink clever und klug. Erst langsam, dann schneller, nicht andersrum. Sonst freust du dich beim Warmmachen schon wie beim Finalturm. Am leckersten natürlich das Morning Rock Show Bier. Passt super zur Fußball-Weltmeisterschaft. Auf Platz 3, rechne mit Emotionen. Du umarmst fremde Menschen, das ist völlig okay. Problematisch wird's nur, wenn du sie danach weiter festhältst. Auf Platz 2, vermeide Diskussionen über Abseits. Niemand weiß es genau, der es erklärt, liegt meistens am weitesten daneben. Und jetzt Platz 1, hab einen Plan. Ganz wichtig für den Toilettengang, geh nie kurz vor der Pause. Du verpasst garantiert das einzige Tor der ersten Halbzeit. Also schon mal so ein paar Tipps für Public Viewing. Ich freue mich tierisch auf die Fußball-Weltmeisterschaft. Mal gucken, was da geht. So, und jetzt geht Pearl Jam hier mit Jeremy, absoluter Klassiker, um 16:43 in der Olli Peral Show.
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28: Ich bin David Riemer.
0: Entlastung für Deutschlands Verbraucher. Die Inflation hat an Tempo verloren. Sie lag im Mai um 2,6% nach 2,9% im April. Das hat das Statistische Bundesamt auf Basis vorläufiger Zahlen mitgeteilt. Grund für die abgebremste Inflation könnte der Tankrabatt sein.
1: Der Iran-Krieg hat vor allem die Energiepreise in die Höhe getrieben und damit auch die Inflation im April. Nun ist die Teuerungsrate im Mai aber offenbar gedrosselt worden, ein gutes Stück, obwohl der Iran-Krieg und die Sperrung der Straße von Hormuz insbesondere weiter die Preise treiben. Es liegt nahe, dass der von der Regierung gewährte Tankrabatt von rund 17 Cent pro Liter Sprit dabei eine Rolle spielt. Allerdings läuft der Tankrabatt, wenn er nicht verlängert wird, Ende Juni aus. Und Volkswirte fürchten, dass die höheren Energiepreise erst noch nach und nach auf Lebensmittel und Dienstleistungen durchschlagen. Aus Berlin, Ronny Tochau.
0: Nach dem Einschlag einer russischen Drohne in ein Wohnhaus in Rumänien nahe der Grenze zur Ukraine will das EU- und NATO-Land seine Verteidigung in dem Gebiet verstärken. Rumänien bat die NATO um einen beschleunigten Transfer bereits zugesagter Drohnenabwehrtechnik. Staatspräsident Dahn machte Russland für den Vorfall verantwortlich. Die mit Sprengstoff beladene Drohne schlug in der Stadt Galati ein. Zwei Bewohner wurden leicht verletzt. NATO und EU sicherten Rumänien ihre Unterstützung zu. Der Frühling dieses Jahr war deutlich wärmer und sonniger als im Schnitt. Vor allem die vielen Sonnenstunden in den Frühjahrsmonaten erinnern eher an südliche Breiten. Das teilte der Deutsche Wetterdienst in seiner vorläufigen Frühlingsbilanz mit.
2: Gut 2 Grad wärmer als üblich war es bei uns und damit gehört dieses Frühjahr zu den 10 mildesten überhaupt, also seit Beginn der Wetteraufzeichnungen. Geregnet hat's dagegen wenig, der April war definitiv zu trocken. Im Mai kam dann wie auf Knopfdruck der Sommer-Freibadwetter. Vor allem im Norden und Nordosten gab Sonne satt und das war, sagen die Experten, ein Rekordlichtangebot, fast wie in Spanien. Claudia Wächter, Nachrichtenredaktion.
0: Ex-Bundesverkehrsminister Scheuer soll sich wegen des Vorwurfs einer Falschaussage im Zusammenhang mit der gescheiterten PKW-Maut vor Gericht verantworten. Das Landgericht Berlin hat eine entsprechende Anklage zugelassen, teilte eine Gerichtssprecherin mit. Die Berliner Staatsanwaltschaft wirft dem 51-Jährigen vor, vor dem Mautuntersuchungsausschuss des Bundestags gelogen zu haben. Der ehemalige CSU-Minister weist den Vorwurf zurück.
3: Und jetzt für euch das Südwesten-Update mit Martin Fischer. In Rheinland-Pfalz ist die Zahl der Arbeitslosen im Mai leicht gesunken. 126.000 Menschen waren ohne Job. Die Quote lag bei 5,5%. Bei Hessisch-Lichtenau haben Spaziergänger einen abgetrennten Luchsschädel in einer Plastiktüte entdeckt. Das hat der BUND jetzt mitgeteilt. Man habe Anzeige erstattet. Luchse sind bei uns streng geschützt. Und in Baden-Württemberg hat die Gewerkschaft Verdi erstmals zu einem Warnstreik in den Casinos aufgerufen. Betroffen sind am Samstag mehrere Spielbanken. Mehr dazu in den News um 12:30.
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4: Hier steht ihr aktuell am längsten. Auf der A61 Richtung Mönchengladbach gibt es zwischen Niederzissen und dem Dreieck Bad 9a 9 Kilometer Stau. Ursache ist ein kaputter Lastwagen auf dem rechten Fahrstreifen. Auf der A61 Richtung Koblenz staut es sich zwischen Worms und Gundersheim auf 8 Kilometern. Ebenfalls Richtung Koblenz stockt der Verkehr zwischen Dorsheim und Stromberg auf 5 Kilometern. Auf der A61 Richtung Koblenz zwischen dem Kreuz Mutterstadt und dem Kreuz Frankenthal stockt der Verkehr auf 3 Kilometern. In der Gegenrichtung Richtung Mannheim läuft auf der A6 zwischen dem Kreuz Frankenthal und Frankenthal eine Unfallaufnahme auf dem Standstreifen. Wir wünschen euch eine gute Fahrt.
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4: In Bad Honnef und Remagen zeigt das Thermometer derzeit 31 Grad. In Bad Breisig ist es mit 30 Grad minimal kühler. In der Nacht sinkt das Thermometer auf milde 16 Grad. So wird das Wetter morgen. Es erwartet euch ein Tag mit teils bewölktem Himmel und Regen bei anfangs 16 Grad. Im Laufe des Tages steigt das Thermometer auf bis zu 28 Grad an.
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5: Ganz genau, 5 nach 5 haben wir es. Die Olli Peral Show immer von 14 bis 20 Uhr. Und mit coolen Nummern wie diese hier. Mrs. Robinson als Cover von den Lem-

0: 18.14 Uhr, hier ist die Olli Peral Show.
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0: Und der Tagessieger bekommt auch heute einen 100-Euro-Gutschein für die Funzone. Alle Infos unter www.fun-zone.de. Und mit jetzt hier in der Leitung ist der Jens aus Bleit. Hallo Jens.
3: Hallo Olli.
0: Du bist mal beim Einkaufen, ne? Im Supermarkt.
3: Ja, genau.
0: Ja, das ist so, von den Sachen, die peinlich sind, steht es relativ weit oben, ne? Also
3: Ach, das geht noch.
0: Im Supermarkt an einem Radiogewinnspiel teilnehmen. Na, mal gucken, was da rumkommt. Vielleicht helfen die Kunden ja mit, kann ja sein.
3: Ich bin gespannt.
0: Wir haben Uwe aus Salzgitter, der führt mit 12 Punkten. Das ist relativ viel.
3: Das stimmt.
0: Das stimmt. Wollen wir loslegen?
3: Ja.
0: Ein Stopp von dir, Achtung.
1: Wissensgebiet, Essen und Trinken.
0: Das passt doch. Das passt doch.
3: Auf jeden Fall.
0: Gut, wunderbar. Also 12 Punkte sind zu toppen. Wenn du 12 machst, dann ziehe ich aus dem Lostopf einen Gewinner. Dann zählt das Glück. Das nur am Rande. Frage Nummer 1. Welche Suppe hat den Ruf, ein Hausmittel gegen Erkältung zu sein? Das ist die? Richtig. Wie viele Bananensorten gibt es? 60 oder 1000?
3: 1000.
0: Wie werden Esskastanien genannt? Das sind die? Maronen. Gibt es einen weißen Tee?
3: Ja.
0: Ja oder nein? Köfke sind norwegische Hackbällchen?
3: Nein.
0: Wie nennt man eine gefüllte Pizza?
3: Calzone.
0: Welche Zitrusfrucht ist meistens grün? Das ist die? Limette, aus welchem Land stammt das Rezept für Knäckebrot? Schweden oder Polen?
3: Polen.
0: Schweden, wie heißt der Mikroorganismus, der Teig locker macht? Das ist die?
3: Weiter.
0: Hefe, ja oder nein? Kartoffeln kamen ursprünglich aus Südamerika?
3: Falsch.
0: Ja, doch. Welches Fleisch nutzt man traditionell für Wiener Schnitzel? Kalbfleisch. Drin. Wo wurde Fanta erfunden? In welchem Land? Deutschland.
3: Italien.
0: Welcher Disney-Film ist nach einem französischen Gericht benannt?
3: Ratatouille.
0: Wie nennt man ein Bierglas mit einem Liter Inhalt? Das ist ein Maß. Den packen wir noch oben drauf, aber es wird nicht reichen. Wir gucken in die Redaktion und haben jetzt das Ergebnis. Es sind 6 richtige Antworten.
3: Ja.
0: Aber Jens, mir hat's Spaß gemacht. Ich weiß nicht, wie es dir geht.
3: Ja, mir auch.
0: Locker in der Hüfte nach wie vor, ne?
3: Ja, klar.
0: Gut, wunderbar. Dann viel Spaß beim Einkaufen.
3: Danke.
0: Und schönes Wochenende.
3: Gleichfalls.
0: Mach's gut, Jens. Tschüss. Und damit haben wir den Gewinner für heute, Uwe aus Salzgitter. Das war keine Überraschung mehr. Mit 12 Punkten. Applaus und weiter mit der Olli Peral Show. Okay.

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1: Fans von Polizeiserien, aufgepasst. Simone Clarke von The Rookie hat übrigens auch ihre eigene Serie, The Rookie Feds.
2: Brauchen Sie einen Fahrer?
3: John Nolan, bald werden die Leute anfangen zu reden.
2: Ach, ist mir doch egal.
3: Simone Clarke, FBI. Und die Tatsache, dass ich hier bin, sollte Ihnen eine Scheißangst einjagen.
1: Simone hat ihre Grundausbildung beim FBI beendet und darf jetzt als Training Agent die ersten Fälle bearbeiten. Reibungslos läuft es dabei natürlich nicht immer.
3: Danny ist hier. Ich sitze in der Falle.
1: Aber die sympathische Draufgängerin gibt nicht auf. Und so erwarten euch viele spannende Fälle und auch der ein oder andere Schreckmoment.
4: FBI! Das ist ein steriler OP-Saal. Raus hier!
3: Ach, Sie führen hier wohl heimlich Schönheitsoperationen durch.

0: Was? Ist das Ihr Patient?
1: Das ist Victor Quinn-Keller.
2: Die Nummer 9 auf der FBI-Most-Wanted-Liste.
0: Durch meinen Informanten haben wir einen der meistgesuchten Verbrecher der Welt gefasst.
3: Also, für alle, die die Originalserie eh schon lieben, ist das Spin-off The Rookie Feds auf jeden Fall eine schöne Option. Zu sehen gibt es die Serie bei Disney+.
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12: Mit Martin Fischer und auf dem Hambacher Schloss und in Neustadt hat heute das Fest der Demokratie begonnen. Laut den Veranstaltern steht das Wochenende unter dem Motto Freiheit pflanzen. Zum Auftakt werde auf dem Hambacher Schloss der Hambacher Freiheitspreis 1832 verliehen, und zwar an den polnischen Juristen Adam Bodnar. Er sei der dritte Preisträger. Bodnar ist unter anderem Menschenrechtsaktivist. Bundespräsident Frank-Walter Steinmeier hält die Laudatio. Am Samstag wird dann das Demokratiefest in der Altstadt offiziell eröffnet. Dabei ist auch Ministerpräsident Gordon Schnieder vor Ort. Es soll Musik, Diskussionen und auch Angebote für Kinder geben. Das Event erinnert an das Hambacher Fest von 1832. In Rheinland-Pfalz ist die Zahl der Arbeitslosen im Mai leicht gesunken. 126.000 Menschen waren ohne Job. Das sind 2.700 weniger als im April. Die Quote lag bei 5,5%. Die Arbeitsagentur sehe eine leichte Entlastung am Arbeitsmarkt. Bei Hessisch-Lichtenau haben Spaziergänger einen abgetrennten Luchsschädel in einer Plastiktüte entdeckt. Das hat der BUND jetzt mitgeteilt. Man habe Anzeige erstattet. Ermittler gehen Hinweisen zur Todesursache nach. Luchse stehen in Deutschland unter strengem Schutz. Und in Baden-Württemberg hat die Gewerkschaft Verdi erstmals zu einem Warnstreik in den Casinos aufgerufen. Betroffen sind am Samstag mehrere Spielbanken wegen einem Tarifstreit.
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13: Hier steht ihr aktuell am längsten. Auf der A61 Richtung Koblenz gibt es zwischen Worms und Gundersheim 7 Kilometer Stau. Ebenfalls auf der A61 Richtung Mönchengladbach staut es sich zwischen Niederzissen und dem Dreieck Bad Neuenahr-Ahrweiler auf 7 Kilometern wegen eines kaputten Lastwagen auf dem rechten Fahrstreifen. Auf der A61 in der Gegenrichtung, Richtung Koblenz, stockt der Verkehr zwischen dem Dreieck Bad Neuenahr und dem Dreieck Sinzig auf 3 Kilometern. Wir wünschen euch eine gute Fahrt.
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13: Bei euch in Bad Honnef sind es aktuell 31 Grad. In Mayen messen wir 29. Und auch in Niederzissen meldet die Station 31 Grad. In der Nacht sinkt das Thermometer auf milde 16 Grad. So wird das Wetter morgen. Es erwartet euch ein Tag mit teils bewölktem Himmel und Regen bei anfangs 16 Grad. Im Laufe des Tages steigt das Thermometer auf bis zu 28 Grad an.
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0: und der Konzertsommer läuft so langsam heiß. Manowar, da gehen Tickets raus. Da wird man auch ein bisschen neidisch. Also diese Woche Rock am Ring Tickets ausverkauft schon seit Monaten. Wir haben natürlich noch Tickets für euch im super heißen Konzertsommer. Und abgegriffen hat das zum Beispiel der Christian.
1: Dann können wir dir sagen, es kommt noch ein bisschen mehr. Du hast nämlich gewonnen.
2: Herzlichen Glückwunsch.
3: Jawohl. Mega, ja.
0: Das war in der Morning Rock Show. Da geht es immer heftig zur Sache. Macht richtig Spaß, den Jungs dazu zu hören. In der Annette Show, Annette Radek Show, auch Tickets raus. Wir haben sie doch.
1: Du möchtest so gerne zu Rock am Ring, ja?
3: Auf jeden Fall.
2: Ja, dann frohe Kunde. Herzlichen Glückwunsch. Du bist dabei in diesem Jahr.
3: Jawohl, sehr cool. Da freue ich mich. Mega.
0: Wunderbar. Und zwei Tickets gingen auch bei mir heute in der Show raus.
1: Mensch, Alex, jetzt haben wir so lange um heißen Brei geredet. Langsam wird es Zeit, hier die Sachen mal aufzulösen. Herzlichen Glückwunsch. Zwei Tickets. Rock am Ring mit Camping gehen an dich. Herzlichen Glückwunsch.
3: Echt grandios.
1: Jawohl.
3: Klasse. Jawohl. Juhu.
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11: Ich bin David Riemer. Nach dem Regierungswechsel in Ungarn will die Europäische Kommission festgesetzte EU-Mittel in Höhe von fast 16,5 Milliarden Euro für das Land freigeben. EU-Kommissionspräsidentin von der Leyen knüpfte die Freigabe des Geldes aber auch an Bedingungen.
12: Die EU-Kommission hatte das Geld auf Eis gelegt, weil Ungarn nicht genug gegen Korruption und andere Interessenkonflikte tat und auch Grundprinzipien der Rechtsstaatlichkeit missachte. Nun soll das Geld wieder fließen, wenn der neue Regierungschef Modja seine Reformen umsetzt. Alleine 10 Milliarden Euro sollen aus dem Corona-Aufbaufonds kommen. Eile ist geboten, Investitionen müssen bis Ende August umgesetzt werden. Gut 6 Milliarden Euro für Strukturförderung kommen noch hinzu. Der Regierungschef sprach von einem historischen Durchbruch. Aus Brüssel, Dieter Ebeling.
11: Die Regierung will möglicherweise den 8-Stunden-Tag kippen. Mehr Flexibilität statt feste Arbeitszeiten, das ist die erklärte Marschroute. Der Deutsche Gewerkschaftsbund wehrt sich dagegen und sieht die Mehrheit der Beschäftigten hinter sich.
13: Wir wollen kürzere Arbeitszeiten, sagen die meisten Befragten, vor allem Männer mit Kind. Und der DGB schlägt in dieselbe Kerbe. Die Pläne der Regierung gingen komplett an der Lebenswirklichkeit von Familien vorbei. Am Ende sorgten flexible Arbeitszeiten pro Woche nur für mehr Krankmeldungen, nicht für mehr Wachstum. Aber genau das, also die Wirtschaft ankurbeln, das will die Regierung und bekommt Rückendeckung von den Unternehmern. Claudia Wächter, Nachrichtenredaktion.
11: Der ukrainische Präsident Selenskyj hat vor einem neuen schweren russischen Angriff gewarnt. Es gäbe Informationen über eine bevorstehende massive Attacke, schrieb er in sozialen Netzwerken. Erst am Wochenende hatte Russland die Ukraine und besonders die Hauptstadt Kiew mit einem Großangriff überzogen. Laut Selenskyj zeigt die Zerstörungstaktik Russlands, dass Moskau weiter auf eine militärische Lösung des Konflikts setzt. Er rief die westlichen Partner erneut zur Lieferung von Flugabwehrwaffen auf. Der Frühling in Deutschland ist deutlich wärmer und sonniger gewesen als im Schnitt. Nach einer vorläufigen Auswertung des Deutschen Wetterdienstes lag die Durchschnittstemperatur bei 9,9 Grad. Damit dürfte das Frühjahr 2026 zu den 10 mildesten seit Beginn der Wetteraufzeichnungen 1881 zählen. Gleichzeitig war es sehr trocken, es fiel nur rund 68% des langjährigen Niederschlags.
14: Und jetzt für euch das Südwesten-Update mit Martin Fischer. In Rheinland-Pfalz ist die Zahl der Arbeitslosen im Mai leicht gesunken. 126.000 Menschen waren ohne Job. Die Quote lag bei 5,5%. Bei Hessisch-Lichtenau haben Spaziergänger einen abgetrennten Luchsschädel in einer Plastiktüte entdeckt. Das hat der BUND jetzt mitgeteilt. Man habe Anzeige erstattet. Luchse sind bei uns streng geschützt. Und in Baden-Württemberg hat die Gewerkschaft Verdi erstmals zu einem Warnstreik in den Casinos aufgerufen. Betroffen sind am Samstag mehrere Spielbanken. Mehr dazu in den News um halb.
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16: Hier steht ihr aktuell am längsten. Auf der A61 Richtung Koblenz gibt es zwischen Worms-Mörstadt und Gundersheim 5 Kilometer Stau. Ihr verliert dort mindestens 28 Minuten Zeit. Auf der A60 Richtung Lüttich liegen zwischen Landscheid und Spangdahlem mehrere Reifenteile auf allen Fahrstreifen. In der Gegenrichtung Richtung Mainz steht ihr zwischen Hechtsheim Ost und dem Kreuz Mainz Süd 1 Kilometer. Gute Fahrt.
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16: In Bad Neuenahr-Ahrweiler zeigt das Thermometer derzeit 30 Grad. Auch in Waldesch haben wir 30 Grad und in Niederzissen messen wir ebenfalls 30 Grad. In der Nacht sinkt das Thermometer auf milde 16 Grad. So wird das Wetter morgen. Es erwartet euch ein Tag mit teils bewölktem Himmel und Regen bei anfangs 16 Grad. Im Laufe des Tages steigt das Thermometer auf bis zu 28 Grad an.
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17: Wochenende und Sonnenschein, mit dir will ich alleine sein. Das ist doch mal ein gutes Motto für das bevorstehende Wochenende. Wir sind mit dabei und liefern den Soundtrack fürs Wochenende. Bester Rock'n'Pop. Und da hätte ich jetzt drei sehr knusprige Titel für euch. Herreros del Silencio mit Entre Dos Tierras. Außerdem Avril Lavigne, My Happy Ending. Und den Auftakt, den haben wir jetzt reserviert für unsere Band. Hier ist AC/DC mit Money Talks. Viel Spaß mit der Nummer, die Olli Peralt Show. Bis 20 Uhr.

Freitag, 29. Mai. Und nicht mehr lang, da geht's los mit der Fußball-Weltmeisterschaft. Ja, schon übernächste Woche, startet am 11. Juni bis zum 19. Juli. Also über 4 Wochen wird gespielt, dann in Kanada, in Mexiko und in den USA. 48 Teams sind mit dabei und 104 Spiele werden ausgetragen. Und bei uns in Deutschland gibt's viel Public Viewing. Das ist klar, deswegen jetzt schon mal ein paar Tipps für entspannte WM-Tage beim Public Viewing. Auf Platz 5, komm früh. Wer zu spät kommt, steht hinten und sieht 19 Minuten lang die Frisur von jemandem, der sich für ein Fahnen-Highlight hält. Auf Platz 4, ganz wichtig, trink clever und klug. Erst langsam, dann schneller, nicht andersrum. Sonst freust du dich beim Warmmachen schon wie beim Finale. Am leckersten natürlich das Morning Rock Show Bier. Passt super zur Fußball-Weltmeisterschaft. Auf Platz 3, rechne mit Emotionen. Du umarmst fremde Menschen, das ist völlig okay. Problematisch wird es nur, wenn du sie danach weiter festhältst. Auf Platz 2, vermeide Diskussionen über Abseits. Niemand weiß es genau, der es erklärt, liegt meistens am weitesten daneben. Und jetzt Platz 1, hab einen Plan. Ganz wichtig für den Toilettengang, geh nie kurz vor der Pause. Du verpasst garantiert das einzige Tor der ersten Halbzeit. Also schon mal so ein paar Tipps für Public Viewing. Ich freue mich tierisch auf die Fußball-Weltmeisterschaft. Mal gucken, was

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3: Mit Martin Fischer und auf dem Hambacher Schloss und in Neustadt hat heute das Fest der Demokratie begonnen. Laut den Veranstaltern steht das Wochenende unter dem Motto Freiheit pflanzen. Zum Auftakt werde auf dem Hambacher Schloss der Hambacher Freiheitspreis 1832 verliehen, und zwar an den polnischen Juristen Adam Bodnar. Er sei der dritte Preisträger. Bodnar ist unter anderem Menschenrechtsaktivist. Bundespräsident Frank-Walter Steinmeier hält die Laudatio. Am Samstag wird dann das Demokratiefest in der Altstadt offiziell eröffnet. Dabei ist auch Ministerpräsident Gordon Schnieder vor Ort. Es soll Musik, Diskussionen und auch Angebote für Kinder geben. Das Event erinnert an das Hambacher Fest von 1832. In Rheinland-Pfalz ist die Zahl der Arbeitslosen im Mai leicht gesunken. 126.000 Menschen waren ohne Job. Das sind 2.700 weniger als im April. Die Quote lag bei 5,5%. Die Arbeitsagentur sehe eine leichte Entlastung am Arbeitsmarkt. Bei Hessisch-Lichtenau haben Spaziergänger einen abgetrennten Luchsschädel in einer Plastiktüte entdeckt. Das hat der BUND jetzt mitgeteilt. Man habe Anzeige erstattet. Ermittler gehen Hinweisen zur Todesursache nach. Luchse stehen in Deutschland unter strengem Schutz. Und in Baden-Württemberg hat die Gewerkschaft Verdi erstmals zu einem Warnstreik in den Casinos aufgerufen. Betroffen sind am Samstag mehrere Spielbanken wegen einem Tarifstreit.
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4: Auf der A61 Richtung Koblenz, zwischen Worms-Mörstadt und Gundersheim, gibt es 4 Kilometer Stau. Rechnet mit mindestens 20 Minuten Zeitverlust. Gute Fahrt.
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4: In Remagen zeigt das Thermometer 31 Grad. In Waldesch sind es 30. Und aus Niederzissen werden 29 Grad gemeldet. In der Nacht sinkt das Thermometer auf milde 16 Grad. So wird das Wetter morgen. Es erwartet euch ein Tag mit teils bewölktem Himmel und Regen bei anfangs 16 Grad. Im Laufe des Tages steigt das Thermometer auf bis zu 28 Grad an.

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1: Die Ärzte gehen nächstes Jahr auf Tour, präsentiert von uns. Aber jetzt legt erstmal Sänger Farin Urlaub richtig solo los.

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1: Paul McCartneys 18. Studioalbum The Boys of Dungeon Lane ist heute endlich draußen und liefert einen, kann man sagen, musikalischen Rückblick auf seine Karriere.
2: Any story or song you're gonna do, it's gotta involve memory.
1: Beim Songschreiben geht es um Erinnerungen, da hat er recht, Sir Paul McCartney, und Kinder, ist mal kurz weg. Paul hat mit seinen 83 Jahren hat's immer noch in sich. Wir hören mal in ein paar Songs rein aus dem neuen Album, zum Beispiel hier in Mountain Top.

psychedelisch, hippie-mäßig, vom Text her auch. Klingt ehrlich gesagt wie etwas von den besten Jahren der Beatles. Ich könnte es mir fast schon auf Yellow Submarine vorstellen. Also von meiner Seite, aber ich bin auch großer Beatles-Fan, muss ich sagen. Kompliment, Sir Paul McCartney.

Album beweist er nochmal, was für ein Rockstar er ist. Bei As You Lie There schreit er, als wäre er 20. So ein richtig gutes Intro, das zeigt, ich bin hier und zu Recht einer der ganz, ganz großen, wenn nicht sogar der größte Songwriter aller Zeiten. Und dann ist da natürlich noch die Premiere, die erste Zusammenarbeit von Paul und Ringo als Solo-Künstler. Da haben wir natürlich auch kurz rein. Kindheit in Liverpool, an die grauen Tage, den Spaß, den sie hatten und alles drum und dran. So richtig schön nostalgisch finde ich auch. Es ist eben ihr Zuhause. Da kann man alles, was gut ist, auch entsprechend mit einbauen in seine Zeit. Also vollste Empfehlung für The Boys of Dungeon Lane und danke an Sir Paul McCartney. Und das waren die Rock'n'Pop News für diesen Freitag.

0: richtig krachen. Jawohl, wir sind's nochmal, Eggers und der Engelhardt aus der Morning Rock Show. Und bei uns startet die neue Woche mit einem Metal-Montag. Dienstag spielen Iron Maiden ihr einziges Headliner-Konzert in Deutschland und deshalb machen wir 3 Tage lang Vollgas-Metal hier. Es wird 4 fette Metal-Songs pro Stunde bei uns geben, nur in der Morning Rock Show am Montag ab 5.
1: Euch bis dahin, schönes Wochenende.
2: Tschüss.
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4: Heute Motorhead mit Ace of Spades. Der Titel stammt aus ihrem gleichnamigen Album aus 1980. Für die meisten Fans übrigens das beste Album der Band. In dem Song geht's um eine der großen Leidenschaften von Lemmy Kilmister. Dem Zocken, dem Glücksspiel. Ich sage dir, dann bin ich dein Mann. Mal gewinnt man, mal verliert man. Mir ist das alles gleich. Die einzige Karte, die ich brauche, ist das Pikas Ace of Spades. Für den Text bediente sich Lemmy etlicher Glücksspielmetaphern wie Würfeln, Karten oder auch der Rolle des Jokers. Er selbst stand aber mehr auf Automaten und einarmige Banditen. Aber da hat er mal in einem Interview erzählt, dass er nicht über sich drehende Früchte und anhaltende Walzen singen kann. Du bist, du weißt, ich bin geboren, um zu verlieren. Und spielen ist für Narren, aber so mag ich das nun mal, Baby. Ich will nicht für immer leben. Von Ace of Spades gab es mal eine Single, auf dessen Cover Motorhead als Weihnachtsmänner zu sehen sind. 50.000 Stück damals, limitiert gab es, waren nach ein paar Minuten damals ausverkauft. 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
10: Stellt euch mal vor, ihr habt einen Auftritt in so einer richtig fetten Fernsehshow. Ihr geht so richtig ab und plötzlich werdet ihr aber gar nicht mehr gezeigt, weil ihr euch einfach zu sexy bewegt habt. Ja, ist so mal den King of Rock'n'Roll passiert. Elvis' wilde Hüftbewegung während eines TV-Auftritts 1956 bei der Ed Sullivan Show wurden damals nämlich als zu obszön empfunden. You ain't nothing but a hound dog. Kein Witz, einige Sender filmten ihn daraufhin erstmal nur noch von der Hüfte aufwärts. Naja, wer mit so viel Show nicht klarkommt, ich sag immer nur, selbst schuld.
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12: Ich bin David Riemer. Die USA und der Iran nähern sich nach US-Angaben einer Einigung auf eine Verlängerung der Waffenruhe und weitere Verhandlungen. US-Vizepräsident J.D. Vance sagte, bei einer Absichtserklärung seien viele Fortschritte gemacht worden, an einigen Punkten werde aber noch gearbeitet. Ob Präsident Trump zustimmt, sei offen, eine Bestätigung aus Teheran gibt es bisher nicht. Entlastung für Deutschlands Verbraucher. Die Inflation hat an Tempo verloren. Sie lag im Mai bei 2,6% nach 2,9% im April. Das hat das Statistische Bundesamt auf Basis vorläufiger Zahlen mitgeteilt.
1: Der Iran-Krieg hat vor allem die Energiepreise in die Höhe getrieben und damit auch die Inflation im April. Nun ist die Teuerungsrate im Mai aber offenbar gedrosselt worden, ein gutes Stück, obwohl der Iran-Krieg und die Sperrung der Straße von Hormuz insbesondere weiter die Preise treiben. Es liegt nahe, dass der von der Regierung gewährte Tankrabatt von rund 17 Cent pro Liter Sprit dabei eine Rolle spielt. Allerdings läuft der Tankrabatt, wenn er nicht verlängert wird, Ende Juni aus. Und Volkswirte fürchten, dass die höheren Energiepreise erst noch nach und nach auf Lebensmittel und Dienstleistungen durchschlagen. Aus Berlin, Ronny Torau.
12: Nach dem Vorbild von Australien haben mehrere Länder eine Altersbeschränkung für die Nutzung sozialer Medien eingeführt oder arbeiten daran. Aber Menschenrechtler sagen, Verbot oder Altersbeschränkungen allein greifen zu kurz, um Minderjährige vor schädlichen Folgen zu schützen. Das UN-Menschenrechtsbüro hat jetzt Richtlinien für Regierungen und Unternehmen veröffentlicht.
2: Die Firmen müssten direkt zur Verantwortung gezogen werden können, verlangen die Menschenrechtler. So dürften soziale Medien keine suchterzeugenden Designelemente enthalten. Gemeint ist damit zum Beispiel das endlose Scrollen, von dem sich viele Menschen schwer lösen können, oder die ständigen Benachrichtigungen, die Neugier auf weitere Inhalte wecken. Bei Altersbegrenzungen müsse sichergestellt werden, dass sie nicht einfach umgangen werden können. Und, ganz wichtig, Firmen müssten für Schäden zur Verantwortung gezogen werden können. Aus Genf, Christiane Ulrich.
12: Nach dem Regierungswechsel in Ungarn will die EU-Kommission fast 16,5 Milliarden Euro an festgesetzten EU-Mitteln freigeben. Der Großteil des Geldes solle fließen, wenn beschlossene Reformen und Investitionen umgesetzt sind. Das sagte EU-Kommissionspräsidentin von der Leyen. Sie lobte die neue Regierung von Ministerpräsident Mayer für ihr schnelles und entschlossenes Vorgehen, etwa gegen Korruption.
13: Und jetzt für euch das Südwesten-Update mit Martin Fischer. In Rheinland-Pfalz ist die Zahl der Arbeitslosen im Mai leicht gesunken. 126.000 Menschen waren ohne Job, die Quote lag bei 5,5%. Bei Hessisch-Lichtenau haben Spaziergänger einen abgetrennten Luchsschädel in einer Plastiktüte entdeckt. Das hat der BUND jetzt mitgeteilt, man habe Anzeige erstattet, Luchse sind bei uns streng geschützt. Und in Baden-Württemberg hat die Gewerkschaft Verdi erstmals zu einem Warnstreik in den Casinos aufgerufen. Betroffen sind am Samstag mehrere Spielbanken. Mehr dazu in den News um 13:30.
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14: Auf der A3 Richtung Frankfurt gibt es zwischen Neustadt und Neuwied 3 Kilometer Stau. Der Zeitverlust beträgt mindestens 39 Minuten. Gute Fahrt.
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14: In Linz am Rhein zeigt das Thermometer derzeit 30 Grad. Niederzissen meldet 29 Grad, während es in Bad Honnef mit 31 Grad am wärmsten ist. In der Nacht sinkt das Thermometer auf milde 16 Grad. So wird das Wetter morgen. Es erwartet euch ein Tag mit teils bewölktem Himmel und Regen bei anfangs 16 Grad. Im Laufe des Tages steigt das Thermometer auf bis zu 28 Grad an.

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1: Ja, natürlich liefere ich euch in der Rush Hour eine weitere Folge von Cover schlägt Original oder Original schlägt die Coverversion. Und da geht es heute um zwei echte Powerfrauen. Auf der einen Seite Janis Joplin, sie liefert das Original Piece of My Heart. Und das Cover, das kommt von Melissa Etheridge. Welche Nummer wir ausspielen, liegt ein Stück weit in eurer Hand. Macht mit beim Voting 0171 731 60 46. Hier ist die Olli Peral Show. Noch bis 20 Uhr. Guten Abend.

0: Original oder Cover? Das ist hier die Frage.
1: Heute geht es um einen Song, der ohne große Umwege direkt ins Herz geht. Peace of My Heart, unsterblich gemacht von Janis Joplin. Später interpretiert unter anderem von Melissa Etheridge. Aber zurück zu Janis Joplin. Sie veröffentlichte Peace of My Heart 1968 mit ihrer Band Big Brother and the Holding Company. Der Song ist Bluesrock pur, roh, emotional, komplett ungeschliffen. Im Zentrum steht natürlich ihre Stimme, kratzig, fast schon ein bisschen außer Kontrolle. Und der Text, eine Geschichte über Liebe, die wehtut, aber trotzdem weitergeht. Eine Geschichte, die gut zu Janis Joplin passt. Hier ist ihr Original.

0: damit kommen wir auch schon zur Coverversion und die liefert eben Melissa Etheridge und sie geht den Song ein bisschen anders an. Ihre Version ist kontrollierter, strukturierter, irgendwie klarer produziert, vielleicht auch sogar ein bisschen sachlicher. Statt dem Chaos von Janis Joplin setzt sie auf Kraft und Präzision. Die Emotion bleibt aber mit ganz viel Melissa Etheridge. Hier ist die Coverversion. Fazit drunter, Piece of My Heart zeigt, wie unterschiedlich Emotionen klingen können. Das Original, Schmerz ohne Filter und die Coverversion, ja, Schmerz mit Haltung. Zwei Ansätze, ein Song und eine Entscheidung und die liegt bei euch. Welche Nummer spielen wir aus? Das Original von Janis Joplin oder die Coverversion von Melissa Etheridge? 0171 731 60 46. Viel Spaß beim Voten.
1: Hallo Olli, Rock Buddy, Alex aus Oldenburg, Alex, meldet sich mal wieder wegen Cover oder Original.
0: Wunderbar.
1: Und ja, Melissa Etheridge, bisschen mehr Kraft in der Stimme und tatsächlich auch mehr Druck in dem Song. Aber ich habe heute meinen Nostalgie-Freitag und das war ein legendärer Woodstock-Auftritt, leider lange, lange vor meiner Festival- und Konzertzeit. Und darum geht meine Stimme heute dann mal ans Original, an Janis Joplin.
0: Also, tschüss. Nostalgie-Freitag nützt dir wenig, denn ich hau Melissa Etheridge aus, weil mich triggert diese Power, die diese Frau raushaut, das ist sensationell. Von daher, Cover schlägt das Original, Melissa Etheridge schlägt Janis Joplin, du bist raus. Peace.

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9: Mit Martin Fischer und auf dem Hambacher Schloss und in Neustadt hat heute das Fest der Demokratie begonnen. Laut den Veranstaltern steht das Wochenende unter dem Motto Freiheit pflanzen. Zum Auftakt werde auf dem Hambacher Schloss der Hambacher Freiheitspreis 1832 verliehen, und zwar an den polnischen Juristen Adam Bodnar. Er sei der dritte Preisträger. Bodnar ist unter anderem Menschenrechtsaktivist. Bundespräsident Frank-Walter Steinmeier hält die Laudatio. Am Samstag wird dann das Demokratiefest in der Altstadt offiziell eröffnet. Dabei ist auch Ministerpräsident Gordon Schnieder vor Ort. Es soll Musik, Diskussionen und auch Angebote für Kinder geben. Das Event erinnert an das Hambacher Fest von 1832. In Rheinland-Pfalz ist die Zahl der Arbeitslosen im Mai leicht gesunken. 126.000 Menschen waren ohne Job. Das sind 2.700 weniger als im April. Die Quote lag bei 5,5%. Die Arbeitsagentur sehe eine leichte Entlastung am Arbeitsmarkt. Bei Hessisch-Lichtenau haben Spaziergänger einen abgetrennten Luchsschädel in einer Plastiktüte entdeckt. Das hat der BUND jetzt mitgeteilt. Man habe Anzeige erstattet. Ermittler gehen Hinweisen zur Todesursache nach. Luchse stehen in Deutschland unter strengem Schutz. Und in Baden-Württemberg hat die Gewerkschaft Verdi erstmals zu einem Warnstreik in den Casinos aufgerufen. Betroffen sind am Samstag mehrere Spielbanken wegen einem Tarifstreit.
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10: Hier steht ihr aktuell am längsten. Auf der A3 Richtung Frankfurt zwischen Neustadt und Neuwied gibt es 4 Kilometer Stau. Ihr verliert dort mindestens 36 Minuten. Auf der A61 Richtung Ludwigshafen liegt zwischen Gau-Bickelheim und dem Rastplatz Menhir West ein Reifenteil auf der Fahrbahn. Ebenfalls auf der A61, diesmal Richtung Mönchengladbach, zwischen Pleit und Kruft, rollt der Verkehr nur zäh, rechnet mit 2 Minuten Verzögerung. Gute Fahrt!
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10: In Linz am Rhein zeigt das Thermometer 28 Grad. Remagen meldet 29 Grad, während es in Niederzissen ebenfalls 28 Grad sind. In der Nacht sinkt das Thermometer auf milde 16 Grad. So wird das Wetter morgen. Es erwartet euch ein Tag mit teils bewölktem Himmel und Regen bei anfangs 16 Grad. Im Laufe des Tages steigt das Thermometer auf bis zu 28 Grad an.
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Freitag, 29. Mai. Und nicht mehr lang, da geht's los mit der Fußball-Weltmeisterschaft. Ja, schon übernächste Woche, startet am 11. Juni bis zum 19. Juli. Also über 4 Wochen wird gespielt, dann in Kanada, in Mexiko und in den USA. 48 Teams sind mit dabei und 104 Spiele werden ausgetragen. Und bei uns in Deutschland gibt's viel Public Viewing. Das ist klar, deswegen jetzt schon mal ein paar Tipps für entspannte WM-Tage beim Public Viewing. Auf Platz 5, komm früh. Wer zu spät kommt, steht hinten und sieht 19 Minuten lang die Frisur von jemandem, der sich für ein Fahnen-Highlight hält. Auf Platz 4, ganz wichtig, trink clever und klug. Erst langsam, dann schneller, nicht andersrum. Sonst freust du dich beim Warmmachen schon wie beim Finale. Am leckersten natürlich das Morning Rock Show Bier. Passt super zur Fußball-Weltmeisterschaft. Auf Platz 3, rechne mit Emotionen. Du umarmst fremde Menschen, das ist völlig okay. Problematisch wird's nur, wenn du sie danach weiter festhältst. Auf Platz 2, vermeide Diskussionen über Abseits. Niemand weiß es genau, der es erklärt, liegt meistens am weitesten daneben. Und jetzt Platz 1, hab einen Plan. Ganz wichtig für den Toilettengang, geh nie kurz vor der Pause. Du verpasst garantiert das einzige Tor der ersten Halbzeit. Also schon mal so ein paar Tipps für Public Viewing. Ich freue mich tierisch auf die Fußball-Weltmeisterschaft. Mal gucken, was da geht.

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12: Ich bin David Riemer. US-Präsident Trump hat eine endgültige Entscheidung zu den Verhandlungen mit dem Iran angekündigt. Er werde sich dazu im Lagezentrum des Weißen Hauses treffen. Seit Tagen wird intensiv über ein Rahmenabkommen verhandelt. Eine Einigung soll kurz bevorstehen. Trump betonte erneut, der Iran müsse sich verpflichten, niemals eine Atomwaffe zu besitzen. Außerdem solle die Straße von Hormuz sofort geöffnet werden. Nach dem Regierungswechsel in Ungarn will die Europäische Kommission festgesetzte EU-Mittel in Höhe von fast 16,5 Milliarden Euro für das Land freigeben. EU-Kommissionspräsidentin von der Leyen knüpfte die Freigabe des Geldes aber auch an Bedingungen.
13: Die EU-Kommission hatte das Geld auf Eis gelegt, weil Ungarn nicht genug gegen Korruption und andere Interessenkonflikte tat und auch Grundprinzipien der Rechtsstaatlichkeit missachte. Nun soll das Geld wieder fließen, wenn der neue Regierungschef Moja seine Reformen umsetzt. Alleine 10 Milliarden Euro sollen aus dem Corona-Aufbaufonds kommen. Eile ist geboten, Investitionen müssen bis Ende August umgesetzt werden. Gut 6 Milliarden Euro für Strukturförderung kommen noch hinzu. Der Regierungschef sprach von einem historischen Durchbruch. Aus Brüssel, Dieter Ebeling.
12: Die Regierung will möglicherweise den 8-Stunden-Tag kippen. Mehr Flexibilität statt feste Arbeitszeiten, das ist die erklärte Marschroute. Der Deutsche Gewerkschaftsbund wehrt sich dagegen und sieht die Mehrheit der Beschäftigten hinter sich.
14: Wir wollen kürzere Arbeitszeiten, sagen die meisten Befragten, vor allem Männer mit Kind. Und der DGB schlägt in dieselbe Kerbe. Die Pläne der Regierung gingen komplett an der Lebenswirklichkeit von Familien vorbei. Am Ende sorgten flexible Arbeitszeiten pro Woche nur für mehr Krankmeldungen, nicht für mehr Wachstum. Aber genau das, also die Wirtschaft ankurbeln, das will die Regierung und bekommt Rückendeckung von den Unternehmern. Claudia Wächter, Nachrichtenredaktion.
12: Der ukrainische Präsident Selenskyj hat vor einem neuen schweren russischen Angriff gewarnt. Es gebe Informationen über eine bevorstehende massive Attacke, schrieb er in sozialen Netzwerken. Erst am Wochenende hatte Russland die Ukraine und besonders die Hauptstadt Kiew mit einem Großangriff überzogen. Laut Selenskyj zeigt die Zerstörungstaktik Russlands, dass Moskau weiter auf eine militärische Lösung des Konflikts setzt. Er rief die westlichen Partner erneut zur Lieferung von Flugabwehrwaffen auf.
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5: Hier steht ihr aktuell am längsten. Auf der A3 Richtung Frankfurt zwischen Neustadt an der Wied und Neuwied gibt es 5 Kilometer Stau. Ein kaputtes Auto blockiert 2 Fahrstreifen. Außerdem liegen Spanngurte auf der Fahrbahn. Auf der A61 Richtung Ludwigshafen zwischen Gau-Bickelheim und Bornheim staut es sich auf 2 Kilometern. In der Gegenrichtung Richtung Mönchengladbach gibt es zwischen Pleit und Kruft ebenfalls 2 Kilometer Stau. Wir wünschen euch eine gute Fahrt.
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5: Bei euch in Mayen sind es aktuell 27 Grad, in Bad Breisig messen wir 26 und Waldesch meldet 25 Grad. In der Nacht sinkt das Thermometer auf milde 18 Grad. So wird das Wetter morgen. Es erwartet euch ein Tag mit teils bewölktem Himmel und Regen bei anfangs 18 Grad. Im Laufe des Tages steigt das Thermometer auf bis zu sommerliche 29 Grad an.
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15: Hallöchen zusammen. Ich wünsche euch einen fantastischen Abend. Und der wird jetzt noch fantastischer, weil er richtig laut wird und wir den jetzt richtig anzünden. Mit geiler Mucke. Ich habe Metallica für euch. Master of Puppets gleich. Skindred mit ihrer neuen. Can I Get Her ist dabei. Die Bad Religion Boys habe ich. Die Toten Hosen, Måneskin natürlich. AC/DC, Led Zeppelin und viele, viele mehr. Und wir starten mit einem sehr geilen Cover, finde ich. Der Originalsong ist schon richtig geil sommerlich gewesen. Get Lucky. Und dann haben sich aber Hailstorm dem Ganzen angenommen und dem nochmal ordentlich ein paar Gitarren beigefügt und jetzt geht das Ding aber richtig steil und passt perfekt zum geilen Sommerwetter für euch jetzt. Hailstorm mit Get Lucky.

Das waren Hailstorm mit ihrer Version von Get Lucky und weiter geht's mit astreinem Punk von Bad Religion. Ihr erster Gig war übrigens schon 1980 und zwar in einem leeren Lagerhaus. Damals waren sie Vorband von Social Distortion. 17 Alben haben sie danach noch auf uns losgelassen. Einer ihrer größten Fans ist Pearl Jam Frontmann Eddie Vedder, der kaum ein Konzert bis heute verpasst, sogar bei einigen Songs Backup gesungen hat. Und Frontmann Greg Geffen, der ist ganz nebenbei auch noch Professor für Evolutionswissenschaften an der Uni of California in Los Angeles und auch an der Cornell University in Ithaca, New York, hat 7 sehr anerkannte Fachbücher zu diesem Thema Evolutionswissenschaften verfasst und macht eben ansonsten feinsten Punk. Und zwar genau jetzt. Hier sind Bad Religion, hier ist 21st Century Digital Boy.

Das waren Skindred mit ihrer neuen Kenner Gerda. Richtig geiler Sommersound. Und jetzt gibt's für euch den meistgespielten Song von Metallica, aber nicht im Radio. Das wäre Nothing Else Matters. Der hat bei den Rockracher mal gar nichts verloren. Übrigens, bei uns ist der meistgespielte Metallica-Song auch Enter Sandman. Aber, na, ihr wisst, die Lollipulli-Radiosender, die trauen sich nichts von Metallica zu spielen. Die maximal die Ballade. Naja, der meistgespielte Song live von den Jungs, 1790 Mal haben sie ihn schon gespielt, ist tatsächlich Master of Puppets. Klar, die Jungs spielen, die Crowd schreit, Master, ist schon geil. Dabei geht's in dem Song um Drogen, ne, wie sie dein Master sind und dich kontrollieren. Aber diese Nummer, die hat ja Metal damals 1986 salonfähig gemacht. Und das war ja damals Metal eine kleine Nische. Ja, im Radio lief kein Metal. Metallica haben den ja nicht mal als Single rausgebracht, weil die genau wussten, dass den eh keiner spielt. Aber das Album hat in der ersten Woche gleich Goldstatus geholt, kurz danach schon Platinum und dann sind eben alle hellhörig geworden. Und beim Nachfolgealbum in Justice for All gab es plötzlich Singles. MTV ist aufgesprungen und Metallica wurden in einem Satz mit Motley Crue und Guns N' Roses genannt. Alles dank Master of Puppets. Und den gibt es jetzt. Hier sind Metallica.

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1: Weiter geht's mit Vollgas durch den Abend. Ich habe jetzt für euch Volbeat mit Lonesome Rider, Måneskin mit Supermodel und wir starten mit den Toten Hosen, ihre geile Coverversion von Arturo.

Das war ein Vorbeat mit Lonesome Rider. Und jetzt gibt es einen Song von AC/DC, der war insgesamt sehr bemerkenswert. Und zwar erstens, der kam 1986 raus. Und wenn man mal jetzt Back in Black 1980 wegnimmt, was kam dann in den 80ern groß von AC/DC? Nicht allzu viel, muss man ehrlich sein. Aber dieser Song, der war ein absoluter Fanliebling. Und das, obwohl er grammatikalisch falsch ist. Nämlich Who Made Who? Und wenn man sich das mal genau anguckt, ich war in Grammatik in Englisch früher furchtbar schlecht, ich habe das im Internet nachgelesen, ne? Glaub bloß nicht, dass ich das so weiß. Aber grammatikalisch richtig wäre ja eigentlich Who Made Whom? Ja? Aber solche Leute mag ja eh keiner, ne? Klugscheißer hasst man. Und der Song an sich ist mega geil aufgenommen auf den Bahamas und geht richtig nach vorne. Hier sind AC/DC mit Who Made Who?

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4: Ich bin David Riemer. Der Iran hat US-Präsident Trump vorgeworfen, zentrale Vereinbarungen des geplanten Rahmenabkommens zu verzerren oder zu ignorieren. Trump versuche, einen vorgetäuschten Erfolg zu inszenieren. Das schreibt die Nachrichtenagentur Fars unter Berufung auf informierte Kreise. Ein Ausnahmesprecher sagte, eine endgültige Einigung sei noch nicht erzielt worden. Ex-Bundesverkehrsminister Scheuer hat Ärger mit der Justiz. Es geht um den Vorwurf einer Falschaussage im Zusammenhang mit der gescheiterten PKW-Maut. Das Landgericht Berlin hat eine entsprechende Anklage zugelassen. Laut Staatsanwaltschaft soll Scheuer vor dem Mautuntersuchungsausschuss des Bundestags gelogen haben.
5: Die PKW-Maut galt als großer Wurf, wurde am Ende aber vom Europäischen Gerichtshof kassiert. Der sah eine Diskriminierung ausländischer Fahrer. Die Regierung musste die Verträge kündigen und den künftigen Betreibern mehr als 240 Millionen Euro Schadenersatz zahlen. Im späteren Untersuchungsausschuss kam dann die Frage auf, ob die Betreiber angeboten hätten, mit der Unterschrift unter die Mautverträge bis zur EuGH-Entscheidung zu warten. An so ein Angebot hätten sich Scheuer und ein Ex-Staatssekretär aber nicht erinnern können. Die Anklage wirft ihnen nun bewusste Falschaussagen vor. Katrin Müller, Nachrichtenredaktion.
4: Es war ein spektakulärer Coup in der Sparkasse in Gelsenkirchen. Jetzt, 5 Monate nach dem Millioneneinbruch, bekommen die ersten Kunden Wertsachen oder sogar Bargeld zurück. Das teilte die Sparkasse mit.
6: Schmuck, Geld, Gold, es geht um zehntausende Gegenstände, die die Einbrecher aus den Schließfächern herausgerissen und im Chaos zurückgelassen hatten. Manche können sich also freuen, doch nicht alle bekämen ihr Eigentum komplett zurück, räumt der Sparkassenchef ein. Mit einem Kernbohrer hatten damals die Räuber den Tresorraum geknackt, ein spektakulärer Millionenraub. Und die Täter, die sind bis heute nicht gefasst. Claudia Wächter, Nachrichtenredaktion.
4: NRW-Ministerpräsident Wüst hat Spekulationen über einen möglichen Kanzlertausch klar widersprochen und Friedrich Merz seine volle Unterstützung zugesagt. Die Spekulationen seien Quatsch, so Wüst wörtlich. Laut mehrerer Medien soll es innerhalb der Union Gerüchte darüber gegeben haben, dass Merz wegen der schwierigen Lage der schwarz-roten Koalition durch einen anderen Politiker ersetzt werden könnte. Dabei soll der Name des NRW-Regierungschefs Wüst gefallen sein.
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7: Auf der A3 Richtung Frankfurt gibt es zwischen dem Dreieck Dernbach und Montabaur 2 Kilometer Stau. Ebenfalls auf der A61 Richtung Ludwigshafen liegt zwischen Gau-Bickelheim und dem Rastplatz Menhir West Gefahr durch Reifenteile auf der Fahrbahn. Gute Fahrt.
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7: Bei euch in Waldesch sind es aktuell 23 Grad. In Remagen messen wir 25 Grad, genauso wie in Linz am Rhein. In der Nacht sinkt das Thermometer auf milde 18 Grad. So wird das Wetter morgen. Es erwartet euch ein Tag mit teils bewölktem Himmel und Regen bei anfangs 18 Grad. Im Laufe des Tages steigt das Thermometer auf bis zu sommerliche 29 Grad an.
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0: Auf geht's in Runde 2 unserer Rockkracher XXL. Ich bin Pegas, hab für euch gleich Led Zeppelin zum Beispiel. Die Ärzte sind dabei. Motorhead, My Chemical Romance, Metallica, Steel Panther, Royal Republic, Megadeth. Also alles, was wirklich Spaß macht. Genau dafür ist ja diese Sendung da. Und wenn wir an Spaß denken und an Sonne, ist ja Sommer jetzt, dann denken wir an Australien und da denken wir als erstes an AC/DC. Aber es gibt ja auch noch andere geile Bands in Down Under, zum Beispiel Airborne. Sie gelten für viele als rechtmäßige Nachfolger von Brian Johnson und Co. Airborne, hier ist Boneshaker.

Das waren Airborne mit Bone Shaker und jetzt gibt's einen Song, der nur so strotzt vor Sex, nämlich Led Zeppelin mit Whole Lotta Love. Also ich meine, die Lyrics, die sind schon mal eindeutig, was das Thema des Songs angeht, aber auch dieses lange Zwischensolo mit dem Schlagzeug, in dem Robert Plant am Ende nur noch schreit, soll musikalisch natürlich wofür stehen? Knick, knack, na klar. Und dazu habe ich erst letztens eine total verrückte Fantheorie über Robert Plant gehört. Der hatte ja öfter mal so wirklich verrückte Bühnenoutfits an, ne? Teilweise waren das so ganz besondere Oberteile, bei denen man denken könnte, naja, vom Schnitt und vom Print her ist das wohl eine Frauenbluse. Und tatsächlich waren das wohl auch Frauenblusen. Und zwar von den Mädels, die Robert Plant am Vorabend des Konzerts vernascht hat. Das war so eine Art Souvenir für ihn, ja? Aber nochmal, das ist nur eine Fantheorie, gibt keinerlei Bestätigung. Tatsächlich behaupten nämlich eigentlich auch viele, Robert Plant, wann immer es ging, selbst auf Tour hat er ganz viel Zeit mit seiner Frau und auch den Kindern verbracht. Also ganz vorsichtig mit solchen Gerüchten, aber die Outfits, die waren schon krass und der Song ist es auch. Sex pur, hier sind Led Zeppelin mit Whole Lotta Love.

0: Das waren die Foo Fighters mit Rescued und jetzt gibt's die Ärzte. Und könntet ihr eine Top 5 eurer Lieblingssongs von den Ärzten machen? Ich finde sowas ja immer super schwer, aber ich muss sagen, bei den Ärzten, da könnte ich es, glaube ich. Wir sind uns ja alle einig, ne? Da nimmt man nicht jetzt die ganz großen Bekannten, sondern nimmt man eher so die etwas kleineren Nummern. Bei mir auf Nummer 5 wäre Radio Brennt. Auch noch sehr bekannte Scheibe, keine Frage. Auf Platz 4 der Drei-Tage-Bart.
1: Wie glatte Haut auf dem Gesicht. 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Keine Frage, mir fehlt der Drei-Tage-Bart.
0: So, dann habe ich auf Platz 3, einer meiner absoluten Lieblingssongs von den Ärzten, eher unbekannt, N48.3.
2: Freitagabend und ich war unterwegs auf der Suche nach Amüsement und zügellosem Sex.
0: Richtig witzige Scheibe. Auf Platz 2 bei mir, meine explodierte Freundin.
3: 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Ich hatte nicht damit gerechnet, darum bin ich blutverschmiert.
0: Und mein Top 1 Lieblingssong von den Ärzten ist tatsächlich dieser hier.
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0: Geht richtig schön nach vorne, haut alles raus an Druckwasser, hat es nach einer harten Woche. Und natürlich gibt's jetzt auch den für euch. Hier sind die Ärzte und der Schundersong.

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4: So, halbes Stündchen haben wir noch und das wollen wir natürlich perfekt nutzen und hauen richtig einen raus. Gleich Judas Priest, Turbo Lover, Metallica, Until It Sleeps. Und jetzt heißt es lauter drehen für Mike Campbell.

Das war Judas Priest mit Turbo Lover und damit haben wir es schon fast hinter uns, aber eben nur fast. Ein paar schöne Dinge habe ich noch für euch und zwar Megadeth, Symphony of Destruction, Royal Republic mit My House und jetzt Steel Panther mit Just Like Tiger Woods. Ich bin Pegas, hoffe ihr habt Spaß gehabt und wenn ihr mögt, hören wir uns gerne am Montag wieder in der Morning Rock Show wie immer ab 5. Ich würde mich freuen, wünsche euch jetzt noch einen schönen Abend, macht's gut, tschüss.

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3: Ich bin Diana Kramer. Ex-Bundesverkehrsminister Andreas Scheuer hat Ärger mit der Justiz im Zusammenhang mit der gescheiterten Pkw-Maut. Das Landgericht Berlin hat eine entsprechende Anklage zugelassen. Laut Staatsanwaltschaft soll Scheuer vor dem Mautuntersuchungsausschuss des Bundestags gelogen haben.
4: Scheuer bestreitet den Vorwurf. Die Pkw-Maut war 2019 vom Europäischen Gerichtshof als rechtswidrig gestoppt worden. Ein Untersuchungsausschuss hatte sich danach mit möglichen Fehlern Scheuers befasst. Kritisiert wurde vor allem, dass er Betreiberverträge zur Pkw-Maut bereits abschloss, noch bevor endgültige Rechtssicherheit beim EuGH bestand. Die Betreiber sollen allerdings eine Verschiebung bis dahin angeboten haben. Scheuer will sich daran nicht erinnern können. Den deutschen Steuerzahler kostete das Mautdebakel mehrere hundert Millionen Euro. David Riemer, Berlin.
3: Der Iran hat US-Präsident Donald Trump vorgeworfen, zentrale Vereinbarungen des geplanten Rahmenabkommens zu verzerren oder zu ignorieren. Es sei noch keine endgültige Einigung erzielt worden, heißt es aus Teheran. Trump versuche, einen vorgetäuschten Erfolg zu inszenieren. Der Iran widerspricht ihm unter anderem bei der Freigabe eingefrorener Gelder, der Straße von Hormuz und dem Umgang mit angereichertem Uran. Der Brennerpass wird morgen wegen einer Demonstration für den Verkehr gesperrt. Das gilt für die Brenner Autobahn und alle Nebenstrecken. Um ein Verkehrschaos zu verhindern, haben Behörden dazu aufgerufen, das österreichische Bundesland Tirol großräumig zu umfahren.
5: Die Lage am Brenner war kurz vor Beginn der 8-stündigen Sperre wenig dramatisch. Der Verkehr auf dem wichtigsten Alpenpass war zwar stark, aber es kam bis zum Abend kaum zu längeren Staus. Dennoch ist eine gewisse Anspannung bei den Behörden zu spüren. Niemand weiß so recht, ob es während der Blockade zum Verkehrskollaps kommt. Die Polizei im Süden Bayerns, also weit vor dem Brenner, hat jedenfalls alle Beamten an Bord und auch das Bayerische Rote Kreuz stellt sich vorsorglich darauf ein, Menschen im Stau mit Wasser zu versorgen. Aus Matrei, Matthias Röder.
3: Eine Unwetterfront sorgt in Teilen von Nordrhein-Westfalen für hunderte Feuerwehreinsätze. In Münster liefen Keller voll, Bäume stürzten auf Straßen. Ein Open-Air-Konzert nahe der Halle Münsterland musste laut WDR abgebrochen werden. Auch der Zugverkehr ist betroffen. Einige Fernzüge werden in Bahnhöfen zurückgehalten.
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6: Hallo auf die Straßen. Aktuell liegen uns keine Meldungen vor. Ihr habt freie Fahrt. In 30 Minuten gibt es hier das nächste Update. Kommt gut und sicher an euer Ziel.
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6: In Bad Dreisig haben wir aktuell 21 Grad. Auch in Bad Neuenahr Ahrweiler zeigt das Thermometer 21 Grad. In Linz am Rhein ist es mit 22 Grad minimal wärmer. In der Nacht sinkt das Thermometer auf milde 18 Grad. So wird das Wetter morgen. Es erwartet euch ein Tag mit teils bewölktem Himmel und Regen bei anfangs 18 Grad. Im Laufe des Tages steigt das Thermometer auf bis zu sommerliche 29 Grad an.

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3: 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Metallica.

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1: Und jetzt haben wir eine brandneue Kombo für euch, die bislang kaum einer kennt. Und das wollen wir ändern, nämlich Harsh aus Paris. Im Juli erst ihr zweites Album raus und wollen echte Gefühle mit echten Gitarren verbinden.
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1: Ich bin Diana Kramer. Die Inflation in Deutschland hat an Tempo verloren. Sie lag im Mai bei 2,6% nach 2,9% im April. Das hat das Statistische Bundesamt anhand vorläufiger Zahlen mitgeteilt. Grund für die abgebremste Inflation könnte der Tankrabatt sein.
2: Der Iran-Krieg hat vor allem die Energiepreise in die Höhe getrieben und damit auch die Inflation im April. Nun ist die Teuerungsrate im Mai aber offenbar gedrosselt worden, ein gutes Stück, obwohl der Iran-Krieg und die Sperrung der Straße von Hormuz insbesondere weiter die Preise treiben. Es liegt nahe, dass der von der Regierung gewährte Tankrabatt von rund 17 Cent pro Liter Sprit dabei eine Rolle spielt. Allerdings läuft der Tankrabatt, wenn er nicht verlängert wird, Ende Juni aus. Und Volkswirte fürchten, dass die höheren Energiepreise erst noch nach und nach auf Lebensmittel und Dienstleistungen durchschlagen. Ronny Thorau, Berlin.
1: Die gescheiterte Pkw-Maut hat für den früheren Bundesverkehrsminister Andreas Scheuer ein juristisches Nachspiel. Das Landgericht Berlin hat Anklage zugelassen. Es geht um den Vorwurf der Falschaussage vor dem Mautuntersuchungsausschuss des Bundestags. Scheuer selbst weist die Vorwürfe zurück. 2019 war die geplante Pkw-Maut vor dem Europäischen Gerichtshof gescheitert. Scheuer wird unter anderem vorgeworfen, Verträge abgeschlossen zu haben, bevor überhaupt Rechtssicherheit bestand. Seit einigen Tagen gibt es Spekulationen über einen möglichen Kanzlertausch. Jetzt hat sich NRW-Ministerpräsident Hendrik Wüst in der Debatte zu Wort gemeldet und klar widersprochen. Er sagte Kanzler Friedrich Merz seine volle Unterstützung zu.
3: Die Spekulationen sind einfach Quatsch, so Wüst wörtlich. Er warnt vor solchen Gerüchten und Personalspekulationen, denn die Herausforderungen in Deutschland sind groß, nur darum geht es jetzt, sagte Wüst. Laut einiger Medien soll es innerhalb der Union zuletzt Gerüchte gegeben haben, wonach Kanzler Merz wegen der schwierigen Lage der schwarz-roten Koalition durch einen anderen Politiker ersetzt werden könnte. Dabei soll der Name des NRW-Ministerpräsidenten Wüst gefallen sein. Auch aus dem Umfeld des Kanzlers selbst werden die Gerüchte vehement zurückgewiesen. David Riemer, Berlin.
1: Nach dem Regierungswechsel in Ungarn will die EU-Kommission mehr als 16 Milliarden Euro an eingefrorenen EU-Mitteln freigeben. EU-Kommissionspräsidentin Ursula von der Leyen sagte, ein Großteil des Geldes könnte fließen, wenn beschlossene Reformen und Investitionen unter dem neuen Ministerpräsidenten Modja umgesetzt sind.
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4: Auf der A3 Richtung Frankfurt gibt es zwischen Neustadt und Dierdorf 2 Kilometer Stau. Mindestens 15 Minuten Zeitverlust. Auf der A48 Richtung Dreieck Vulkaneifel läuft zwischen Kreuz Koblenz und Ochtendung eine Unfallaufnahme. Bitte vorsichtig fahren. Habt eine gute und sichere Fahrt.
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4: In Linz am Rhein sind es aktuell 19 Grad, in Niederzissen haben wir 18, genauso wie in Neustadt. In der Nacht sinkt das Thermometer auf milde 17 Grad. So wird das Wetter morgen. Es erwartet euch ein Tag mit teils bewölktem Himmel und Regen. Bei anfangs 17 Grad, im Laufe des Tages steigt das Thermometer auf bis zu 28 Grad an.
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1: Kombiniere Rock, Pop, Indie, Emo und Post-Grunge mit ein bisschen Elektro und du hast lieb. Die noch alles komplett selber macht. Singen, spielen, abmischen, produzieren und rausbringen. Sehr geiler Vibe.
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1: Hier sind Lieb mit Energies.
0: Yes.

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3: Ich bin Diana Kramer. Ex-Bundesverkehrsminister Andreas Scheuer fällt die Pkw-Maut 7 Jahre nach ihrem Scheitern erneut auf die Füße. Er soll vor dem Landgericht Berlin angeklagt werden. Der Vorwurf, eine Falschaussage Scheuers vor dem Mautuntersuchungsausschuss des Bundestags.
4: Die Pkw-Maut galt als großer Wurf, wurde am Ende aber vom Europäischen Gerichtshof kassiert. Der sah eine Diskriminierung ausländischer Fahrer. Die Regierung musste die Verträge kündigen und den künftigen Betreibern mehr als 240 Millionen Euro Schadenersatz zahlen. Im späteren Untersuchungsausschuss kam dann die Frage auf, ob die Betreiber angeboten hätten, mit der Unterschrift unter die Mautverträge bis zur EuGH-Entscheidung zu warten. An so ein Angebot hätten sich Scheuer und ein Ex-Staatssekretär aber nicht erinnern können. Die Anklage wirft ihnen nun bewusste Falschaussagen vor. Katrin Müller, Nachrichtenredaktion.
3: Eine Unwetterfront mit teils heftigen Gewittern, Starkregen und Hagel zieht seit dem Abend über den Westen Deutschlands. Die Feuerwehren in NRW meldeten hunderte Einsätze wegen überfluteter Keller und umgestürzter Bäume. Auch Feste und Open-Air-Konzerte etwa in Münster mussten abgebrochen werden. Betroffen ist auch der Bahnverkehr. Mehrere Fernzüge müssen in Bahnhöfen ausharren, weil Gleise blockiert sind. US-Präsident Donald Trump hat eine endgültige Entscheidung zu den Verhandlungen mit dem Iran angekündigt. Zuvor soll es im Lagezentrum des Weißen Hauses Beratungen geben. Seit Tagen wird intensiv über ein Rahmenabkommen verhandelt. Eine Einigung soll laut Trump kurz bevorstehen. Teheran spricht hingegen davon, dass wichtige Fragen noch ungeklärt seien. Übers Wochenende zum Gardasee oder nach Südtirol. Heute ist das spontan keine gute Entscheidung. Der Brenner ist wegen einer Demonstration gegen die Verkehrsflut stundenlang komplett gesperrt. Ausgerechnet auch an den Pfingstferien für Bayern, Baden-Württemberg und Sachsen-Anhalt. Initiiert hat den Protest der Bürgermeister der Gemeinde Gries am Brenner, Karl Mühlsteiger. Er sagte bei NTV zu den Gründen.
5: Also wir haben mittlerweile das traurige Bild, dass es starke Erkrankungen innerhalb der Region gibt. Das kann so nicht mehr weitergehen. Deswegen haben wir uns dann entschieden, diese Kundgebung abzuhalten, um ein Zeichen zu setzen, dass es mit dem stetig steigenden und belastenden Transitverkehr nicht mehr weitergehen kann und nicht mehr weitergehen darf.
3: Ab 11 Uhr ist die Brenner Autobahn wegen der Demo für 8 Stunden dicht, ebenso die Nebenstrecken.
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6: Auf der A48 Richtung Dreieck Vulkaneifel wird zwischen dem Kreuz Koblenz und Ochtendung ein Unfall aufgenommen. Seid vorsichtig und passt auf euch auf. Gute Fahrt.
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6: In Bad Breisig sind es aktuell 17 Grad. In Linz am Rhein haben wir 18 Grad. Während wir in Niederzissen ebenfalls 17 Grad messen. In der Nacht sinkt das Thermometer auf milde 17 Grad. So wird das Wetter morgen. Es erwartet euch ein Tag mit teils bewölktem Himmel und Regen. Bei anfangs 17 Grad. Im Laufe des Tages steigt das Thermometer auf bis zu 28 Grad an.
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1: Kennt ihr auch noch so Bands, wo alle Mitglieder einen Namen mit nur 4 Buchstaben haben? Das war früher ein Ding und jetzt gibt's das auch wieder mit All Time Low. Zack, Jack und Ryan kommen auch zu uns nach Deutschland, spielen beim Hurricane am 20. Juni und am 26. nochmal in Münster.
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1: Hier sind All Time Low mit Falling for Strangers.
0: Yes.

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1: Ich bin Diana Kramer. Die Inflation in Deutschland hat an Tempo verloren. Sie lag im Mai bei 2,6% nach 2,9% im April. Das hat das Statistische Bundesamt anhand vorläufiger Zahlen mitgeteilt. Grund für die abgebremste Inflation könnte der Tankrabatt sein.
2: Der Iran-Krieg hat vor allem die Energiepreise in die Höhe getrieben und damit auch die Inflation im April. Nun ist die Teuerungsrate im Mai aber offenbar gedrosselt worden, ein gutes Stück, obwohl der Iran-Krieg und die Sperrung der Straße von Hormuz insbesondere weiter die Preise treiben. Es liegt nahe, dass der von der Regierung gewährte Tankrabatt von rund 17 Cent pro Liter Sprit dabei eine Rolle spielt. Allerdings läuft der Tankrabatt, wenn er nicht verlängert wird, Ende Juni aus. Und Volkswirte fürchten, dass die höheren Energiepreise erst noch nach und nach auf Lebensmittel und Dienstleistungen durchschlagen. Onni Torau, Berlin.
1: Die gescheiterte Pkw-Maut hat für den früheren Bundesverkehrsminister Andreas Scheuer ein juristisches Nachspiel. Das Landgericht Berlin hat Anklage zugelassen. Es geht um den Vorwurf der Falschaussage vor dem Mautuntersuchungsausschuss des Bundestags. Scheuer selbst weist den Vorwurf zurück. 2019 war die geplante Pkw-Maut vor dem Europäischen Gerichtshof gescheitert. Scheuer wird unter anderem vorgeworfen, Verträge abgeschlossen zu haben, bevor überhaupt Rechtssicherheit bestand. Die Mautbetreiber erhielten mehr als 240 Millionen Euro Schadenersatz. Seit einigen Tagen gibt es Spekulationen über einen möglichen Kanzlertausch. Jetzt hat sich NRW-Ministerpräsident Hendrik Wüst in der Sache zu Wort gemeldet und klar widersprochen.
3: Die Spekulationen sind einfach Quatsch, so Wüst wörtlich. Er warnt vor solchen Gerüchten und Personalspekulationen, denn die Herausforderungen in Deutschland sind groß, nur darum geht es jetzt, sagte Wüst. Laut einiger Medien soll es innerhalb der Union zuletzt Gerüchte gegeben haben, wonach Kanzler Merz wegen der schwierigen Lage der schwarz-roten Koalition durch einen anderen Politiker ersetzt werden könnte. Dabei soll der Name des NRW-Ministerpräsidenten Wüst gefallen sein. Auch aus dem Umfeld des Kanzlers selbst werden die Gerüchte vehement zurückgewiesen. David Riemer, Berlin.
1: Beim Deutschen Filmpreis hat das Drama In die Sonne schauen von Mascha Schilinski gleich 10 Auszeichnungen gewonnen, darunter die Goldene Lola für den besten Spielfilm, die beste Regie und das beste Drehbuch. Der Film erzählt von mehreren Frauen, die in unterschiedlichen Zeitebenen auf einem Bauernhof leben.
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4: Hallo auf die Straßen. Aktuell liegen uns keine Meldungen vor. Ihr habt freie Fahrt. In 30 Minuten gibt es hier das nächste Update. Kommt gut und sicher an euer Ziel.
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4: In Waldesch zeigt das Thermometer aktuell 18 Grad. Asbach meldet 17 Grad, während es in Bad Neuenahr-Ahrweiler ebenfalls 18 Grad sind. In der Nacht sinkt das Thermometer auf milde 17 Grad. So wird das Wetter morgen. Es erwartet euch ein Tag mit teils bewölktem Himmel und Regen. Bei anfangs 17 Grad. Im Laufe des Tages steigt das Thermometer auf bis zu 28 Grad an.
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1: Die Foo Fighters pushen ihr neues Album Your Favorite Toy schön weiter, jetzt mit Window. Eine der eher ruhigeren Nummern aus einer ansonsten ja voll bratzenden, lauten Powerscheibe. Das Vorzeigeexemplar einer Powerballade.
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1: Hier sind die Foo Fighters mit Window.
0: Jetzt

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1: Ich bin Diana Kramer. Ex-Bundesverkehrsminister Andreas Scheuer fällt die Pkw-Maut 7 Jahre nach ihrem Scheitern erneut auf die Füße. Er soll vor dem Landgericht Berlin angeklagt werden. Der Vorwurf, eine Falschaussage Scheuers vor dem Mautuntersuchungsausschuss des Bundestags.
2: Die Pkw-Maut galt als großer Wurf, wurde am Ende aber vom Europäischen Gerichtshof kassiert. Der sah eine Diskriminierung ausländischer Fahrer. Die Regierung musste die Verträge kündigen und den künftigen Betreibern mehr als 240 Millionen Euro Schadenersatz zahlen. Im späteren Untersuchungsausschuss kam dann die Frage auf, ob die Betreiber angeboten hätten, mit der Unterschrift unter die Mautverträge bis zur EuGH